Erstmal vielen Dank, dass Sie mit uns geflogen sind. Wir waren etwas überbucht und vielleicht etwas durch den Wind. Bitte entschuldigen Sie.

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Das sind halt wilde Burschen da in Amerika. Aber ich hätte einen guten Tipp, auch für den schmalen Etat.

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0: Liebe Radiogemeinde der Grünen Welle, seien Sie herzlich gegrüßt im Herz-Jesu-Monat Mai, Juni. Wir beten den Rosenkranz mit Ihnen und anschließend die Herz-Jesu-Litanei. Sie finden sie im Gotteslob Nummer 564. Im Namen des Vaters und des Sohnes und des Heiligen Geistes.
1: Amen.
0: Ich glaube an Gott,
1: den Vater, den Allmächtigen, den Schöpfer des Himmels und der Erde, und an Jesus Christus, seinen eingeborenen Sohn, unseren Herrn, empfangen durch den Heiligen Geist, geboren von der Jungfrau Maria, gelitten unter Pontius Pilatus, gekreuzigt, gestorben und begraben, hinabgestiegen in das Reich des Todes, am dritten Tage auferstanden von den Toten, aufgefahren in den Himmel. Er sitzt zu Rechten Gottes, des allmächtigen Vaters, und dort wird er kommen, zu richten die Lebenden und die Toten. Ich glaube an den Heiligen Geist, die heilige katholische Kirche, Gemeinschaft der Heiligen, Vergebung der Sünden, Auferstehung der Toten und das ewige Leben.
0: Vater unser im Himmel, geheiligt werde dein Name, dein Reich komme, dein Wille geschehe wie im Himmel, so auf Erden.
1: Und unser tägliches Brot gib uns heute und vergib uns unsere Schuld, wie auch wir vergeben unseren Schuldigern. Und führe uns nicht in Versuchung, sondern erlöse uns von dem Bösen.
0: Gegrüßet seist du, Maria, voller Gnade, der Herr ist mit dir. Du bist gebenedeit unter den Frauen und gebenedeit ist die Frucht deines Leibes, Jesus, der in uns den Glauben vermehre.
1: Heilige Maria, Mutter Gottes, bitte für uns Sünder, jetzt und in der Stunde unseres Todes. Amen.
0: Gegrüßet seist du, Maria, voller Gnade, der Herr ist mit dir. Du bist gebenedeit unter den Frauen und gebenedeit ist die Frucht deines Leibes, Jesus, der in uns die Hoffnung stärke.
1: Heilige Maria, Mutter Gottes, bitte für uns Sünder, jetzt und in der Stunde unseres Todes. Amen.
0: Gegrüßet seist du, Maria, voller Gnade, der Herr ist mit dir. Du bist gebenedeit unter den Frauen und gebenedeit ist die Frucht deines Leibes, Jesus, der in uns die Liebe entzündet.
1: Heilige Maria, Mutter Gottes, bitte für uns Sünder, jetzt und in der Stunde unseres Todes. Amen.
0: Er ist deinem Vater, dem Sohn, dem Heiligen Geist.
1: Wie im Anfang, so auch jetzt und alle Zeit und in Ewigkeit. Amen.
0: Vater unser im Himmel, geheiligt werde dein Name. Dein Reich komme, dein Wille geschehe, wie im Himmel, so auf Erden.
1: Unser tägliches Brot gib uns heute und vergib uns unsere Schuld, wie auch wir vergeben unseren Schuldigern. Und führe uns nicht in Versuchung, sondern erlöse uns von dem Bösen.
0: Gegrüßet seist du, Maria, voller Gnade, der Herr ist mit dir. Du bist gebenedeit unter den Frauen und gebenedeit ist die Frucht deines Leibes, Jesus, der von den Toten auferstanden ist.
1: Heilige Maria, Mutter Gottes, bitte für uns Sünder, jetzt und in der Stunde unseres Todes. Amen.
0: Gegrüßet seist du, Maria, voller Gnade, der Herr ist mit dir. Du bist gebenedeit unter den Frauen und gebenedeit ist die Frucht deines Leibes, Jesus, der von den Toten auferstanden ist.
1: Heilige Maria, Mutter Gottes, bitte für uns Sünder, jetzt und in der Stunde unseres Todes. Amen.
0: Gegrüßet seist du, Maria, voller Gnade, der Herr ist mit dir. Du bist gebenedeit unter den Frauen und gebenedeit ist die Frucht deines Leibes, Jesus, der von den Toten auferstanden ist.
1: Heilige Maria, Mutter Gottes, bitte für uns Sünder, jetzt und in der Stunde
0: Gegrüßet seist du, Maria, voller Gnade, der Herr ist mit dir. Du bist gebenedeit unter den Frauen und gebenedeit ist die Frucht deines Leibes, Jesus, der von den Toten auferstanden ist.
1: Heilige Maria, Mutter Gottes, bitte für uns Sünder, jetzt und in der Stunde unseres Todes. Amen.
0: Gegrüßet seist du, Maria, voller Gnade, der Herr ist mit dir. Du bist gebenedeit unter den Frauen und gebenedeit ist die Frucht deines Leibes, Jesus, der von den Toten auferstanden ist.
1: Heilige Maria, Mutter Gottes, bitte für uns Sünder, jetzt und in der Stunde unseres Todes. Amen.
0: Gegrüßet seist du, Maria, voller Gnade, der Herr ist mit dir. Du bist gebenedeit unter den Frauen und gebenedeit ist die Frucht deines Leibes, Jesus, der von den Toten auferstanden ist.
1: Heilige Maria, Mutter Gottes, bitte für uns Sünder, jetzt und in der Stunde unseres Todes. Amen.
0: Gegrüßet seist du, Maria, voller Gnade, der Herr ist mit dir. Du bist gebenedeit unter den Frauen und gebenedeit ist die Frucht deines Leibes, Jesus, der von den Toten auferstanden ist.
1: Heilige Maria, Mutter Gottes, bitte für uns Sünder, jetzt und in der Stunde unseres Todes. Amen.
0: Gegrüßet seist du, Maria, voller Gnade, der Herr ist mit dir. Du bist gebenedeit unter den Frauen und gebenedeit ist die Frucht deines Leibes, Jesus, der von den Toten auferstanden ist.
1: Heilige Maria, Mutter Gottes, bitte für uns Sünder, jetzt und in der Stunde unseres Todes. Amen.
0: Gegrüßet seist du, Maria, voller Gnade, der Herr ist mit dir. Du bist gebenedeit unter den Frauen und gebenedeit ist die Frucht deines Leibes, Jesus, der von den Toten auferstanden ist.
1: Heilige Maria, Mutter Gottes, bitte für uns Sünder, jetzt und in der Stunde unseres Todes. Amen.
0: Gegrüßet seist du, Maria, voller Gnade, der Herr ist mit dir. Du bist gebenedeit unter den Frauen und gebenedeit ist die Frucht deines Leibes, Jesus, der von den Toten auferstanden ist.
1: Heilige Maria, Mutter Gottes, bitte für uns Sünder, jetzt und in der Stunde unseres Todes. Amen.
0: Ehre sei dem Vater, dem Sohn und dem Heiligen.

0: unser tägliches Brot gib uns heute und vergib uns unsere Schuld, wie auch wir vergeben unseren Schuldigern. Und führe uns nicht in Versuchung, sondern erlöse uns von dem Bösen.
1: Du bist gebenedeit unter den Frauen, und gebenedeit ist die Frucht deines Leibes, Jesus, der in den Himmel aufgefahren ist.
0: Heilige Maria, Mutter Gottes, bitte für uns Sünder, jetzt und in der Stunde unseres Todes. Amen.
1: Gegrüßet sei Maria, voller Gnade, der Herr ist in dir. Du bist gebenedeit unter den Frauen, und gebenedeit ist die Frucht deines Leibes, Jesus, der in den Himmel aufgefahren ist.
0: Heilige Maria, Mutter Gottes, bitte für uns Sünder, jetzt und in der Stunde unseres Todes. Amen.
1: Gegrüßet sei Maria, voller Gnade, der Herr ist mit dir. Du bist gebenedeit unter den Frauen, und gebenedeit ist die Frucht deines Leibes, Jesus, der in den Himmel aufgefahren ist.
0: Heilige Maria, Mutter Gottes, bitte für uns Sünder, jetzt und in der Stunde unseres Todes. Amen.
1: Gegrüßet sei Maria, voller Gnade, der Herr ist mit dir. Du bist gebenedeit unter den Frauen, und gebenedeit ist die Frucht deines Leibes, Jesus, der in den Himmel aufgefahren ist.
0: Heilige Maria, Mutter Gottes, bitte für uns Sünder, jetzt und in der Stunde unseres Todes.

0: Heilige Maria, Mutter Gottes, bitte für uns Sünder, jetzt und in der Stunde unseres Todes. Amen. Heilige Maria, Mutter Gottes, bitte für uns Sünder, jetzt und in der Stunde unseres Todes. Amen. Heilige Maria, Mutter Gottes, bitte für uns Sünder, jetzt und in der Stunde unseres Todes. Amen. Heilige Maria, Mutter Gottes, bitte für uns Sünder, jetzt und in der Stunde unseres Todes. Amen.
1: Du bist gebenedeit unter den Frauen, und gebenedeit ist die Frucht deines Leibes, Jesus, der in den Himmel aufgefahren ist.
0: Heilige Maria, Mutter Gottes, bitte für uns Sünder, jetzt und in der Stunde unseres Todes. Amen.
1: Gegrüßet seist du, Maria, voller Gnade, der Herr ist mit dir. Du bist gebenedeit unter den Frauen, und gebenedeit ist die Frucht deines Leibes, Jesus, der in den Himmel aufgefahren ist.
0: Heilige Maria, Mutter Gottes, bitte für uns Sünder, jetzt und in der Stunde unseres Todes. Amen. Ehre sei dem Vater, dem Sohn und dem Heiligen Geist.
1: Wie immer, ganz auch jetzt und alle Zeit und in Ewigkeit. Amen.
0: Vater unser im Himmel, geheiligt werde dein Name, dein Reich komme, dein Wille geschehe wie im Himmel so auf Erden.
1: Unser tägliches Brot gib uns heute und vergib uns unsere Schuld, wie auch wir vergeben unseren Schuldigern. Und führe uns nicht in Versuchung, sondern erlöse uns von den Bösen.
0: Gegrüßet seist du, Maria, voller Gnade, der Herr ist mit dir. Du bist gebenedeit unter den Frauen und gebenedeit ist die Frucht deines Leibes, Jesus, der uns den Heiligen Geist gesandt hat.
1: Heilige Maria, Mutter Gottes, bitte für uns Sünder, jetzt und in der Stunde unseres Todes. Amen.
0: Gegrüßet seist du, Maria, voller Gnade, der Herr ist mit dir. Du bist gebenedeit unter den Frauen und gebenedeit ist die Frucht deines Leibes, Jesus, der uns den Heiligen Geist gesandt hat.
1: Heilige Maria, Mutter Gottes, bitte für uns Sünder, jetzt und in der Stunde
0: Gegrüßet seist du, Maria, voller Gnade, der Herr ist mit dir. Du bist gebenedeit unter den Frauen, und gebenedeit ist die Frucht deines Leibes, Jesus, der uns den Heiligen Geist gesandt hat.
1: Heilige Maria, Mutter Gottes, bitte für uns Sünder, jetzt und in der Stunde unseres Todes. Amen.
0: Gegrüßet seist du, Maria, voller Gnade, der Herr ist mit dir. Du bist gebenedeit unter den Frauen und gebenedeit ist die Frucht deines Leibes, Jesus, der uns den Heiligen Geist gesandt hat.
1: Heilige Maria, Mutter Gottes, bitte für uns Sünder, jetzt und in der Stunde unseres Todes. Amen.
0: Gegrüßet seist du, Maria, voller Gnade, der Herr ist mit dir. Du bist gebenedeit unter den Frauen und gebenedeit ist die Frucht deines Leibes, Jesus, der uns den Heiligen Geist gesandt hat.
1: Heilige Maria, Mutter Gottes, bitte für uns Sünder, jetzt und in der Stunde unseres Todes. Amen.
0: Gegrüßet seist du, Maria, voller Gnade, der Herr ist mit dir. Du bist gebenedeit unter den Frauen und gebenedeit ist die Frucht deines Leibes, Jesus, der uns den Heiligen Geist gesandt hat.
1: Heilige Maria, Mutter Gottes, bitte für uns Sünder, jetzt und in der Stunde
0: Gegrüßet seist du, Maria, voller Gnade, der Herr ist mit dir. Du bist gebenedeit unter den Frauen und gebenedeit ist die Frucht deines Leibes, Jesus, der uns den Heiligen Geist gesandt hat.
1: Heilige Maria, Mutter Gottes, bitte für uns Sünder, jetzt und in der Stunde unseres Todes. Amen.
0: Gegrüßet seist du, Maria, voller Gnade, der Herr ist mit dir. Du bist gebenedeit unter den Frauen und gebenedeit ist die Frucht deines Leibes, Jesus, der uns den Heiligen Geist gesandt hat.
1: Heilige Maria, Mutter Gottes, bitte für unsere Sünde, jetzt und in der Stunde unseres Todes. Amen.
0: Gegrüßet seist du, Maria, voller Gnade, der Herr ist mit dir. Du bist gebenedeit unter den Frauen und gebenedeit ist die Frucht deines Leibes, Jesus, der uns den Heiligen Geist gesandt hat.
1: Heilige Maria, Mutter Gottes, bitte für unsere Sünde, jetzt und in der Stunde unseres Todes. Amen.
0: Gegrüßet seist du, Maria, voller Gnade, der Herr ist mit dir. Du bist gebenedeit unter den Frauen und gebenedeit ist die Frucht deines Leibes, Jesus, der uns den Heiligen Geist gesandt hat.
1: Heilige Maria, Mutter Gottes, bitte für unsere Sünde, jetzt und in der Stunde unseres Todes. Amen.
0: Ehre sei dem Vater, dem Sohn und dem Heiligen Geist.
1: Wie im Anfang, so auch jetzt und alle Zeit und in Ewigkeit. Amen. Vater unser im Himmel, geheiligt werde dein Name, dein Reich komme, dein Wille geschehe, wie im Himmel, so auf Erden.
0: Unser tägliches Brot gib uns heute und vergib uns unsere Schuld, wie auch wir vergeben unseren Schuldigern. Und führe uns nicht in Versuchung, sondern erlöse uns von dem Bösen.
1: Gegrüßet seist du, Maria, voller Gnade, der Herr ist in dir. Du bist gebenedeit unter den Frauen und gebenedeit ist die Frucht deines Leibes, Jesus, der die Jungfrau in den Himmel aufgenommen hat.
0: Heilige Maria, Mutter Gottes, bitte für uns Sünder, jetzt und in der Stunde unseres Todes. Amen.
1: Gegrüßet seist du, Maria, voller Gnade, der Herr ist mit dir. Du bist gebenedeit unter den Frauen, und gebenedeit ist die Frucht deines Leibes, Jesus, der die Jungfrau in den Himmel aufgenommen hat.
0: Heilige Maria, Mutter Gottes, bitte für uns Sünder, jetzt und in der Stunde unseres Todes. Amen.

0: deines Leibes, Jesus, der liebe Jungfrau in den Himmel aufgenommen hat.
1: Heilige Maria, Mutter Gottes, bitte für uns Sünder, jetzt und in der Stunde unseres Todes. Amen.
0: Gegrüßet du, Maria, voller Gnade, der Herr ist in dir. Du bist gebenedeit unter den Frauen, und gebenedeit ist die Frucht deines Leibes, Jesus, der liebe Jungfrau in den Himmel aufgenommen hat.
1: Heilige Maria, Mutter Gottes, bitte für uns Sünder, jetzt und in der Stunde unseres Todes. Amen.
0: Gegrüßet seist du, Maria, voller Gnade, der Herr ist mit dir. Du bist gebenedeit unter den Frauen, und gebenedeit ist die Frucht deines Leibes, Jesus, der liebe Jungfrau in den Himmel aufgenommen hat.
1: Heilige Maria, Mutter Gottes, bitte für uns Sünder, jetzt und in der Stunde unseres Todes. Amen.
0: Gegrüßet seist du, Maria, voller Gnade, der Herr ist mit dir. Du bist gebenedeit unter den Frauen, und gebenedeit ist die Frucht deines Leibes, Jesus, der liebe Jungfrau in den Himmel aufgenommen hat.
1: Heilige Maria, Mutter Gottes, bitte für uns Sünder, jetzt und in der Stunde unseres Todes. Amen.
0: Gegrüßet seist du, Maria, voller Gnade, der Herr ist mit dir. Du bist gebenedeit unter den Frauen, und gebenedeit ist die Frucht deines Leibes, Jesus, der liebe Jungfrau in den Himmel aufgenommen hat.
1: Heilige Maria, Mutter Gottes, bitte für uns Sünder, jetzt und in der Stunde unseres Todes. Amen.
0: Gegrüßet seist du, Maria, voller Gnade, der Herr ist mit dir. Du bist gebenedeit unter den Frauen, und gebenedeit ist die Frucht deines Leibes, Jesus, der liebe Jungfrau in den Himmel aufgenommen hat.
1: Heilige Maria, Mutter Gottes, bitte für uns Sünder, jetzt und in der Stunde unseres Todes. Amen.
0: Gegrüßet seist du, Maria, voller Gnade, der Herr ist mit dir. Du bist gebenedeit unter den Frauen, und gebenedeit ist die Frucht deines Leibes, Jesus, der liebe Jungfrau in den Himmel aufgenommen hat.
1: Heilige Maria, Mutter Gottes, bitte für uns Sünder, jetzt und in der Stunde unseres Todes. Amen.
0: Gegrüßet seist du, Maria, voller Gnade, der Herr ist mit dir. Du bist gebenedeit unter den Frauen, und gebenedeit ist die Frucht deines Leibes, Jesus, der liebe Jungfrau in den Himmel aufgenommen hat.
1: Heilige Maria, Mutter Gottes, bitte für uns Sünder, jetzt und in der Stunde unseres Todes. Amen. Ehre sei dem Vater, dem Sohn und dem Heiligen Geist.
0: Wie im Anfang, so auch jetzt und alle Zeit und in Ewigkeit. Amen.
1: Vater unser im Himmel, geheiligt werde dein Name. Dein Reich komme, dein Wille geschehe wie im Himmel, so auf Erden.
0: Unser tägliches Brot gib uns heute und vergib uns unsere Schuld, wie auch wir vergeben unsere Schuldigen. Und führe uns nicht in Versuchung, sondern erlöse uns von dem Bösen.
1: Gegrüßet seist du, Maria, voller Gnade, der Herr ist mit dir. Du bist gebenedeit unter den Frauen, und gebenedeit ist die Frucht deines Leibes, Jesus, der dich für Jungfrau im Himmel gekrönt hat.
0: Heilige Maria, Mutter Gottes, gib uns die Sünder, jetzt und in der Stunde unseres Todes. Amen.
1: Gegrüßet seist du, Maria, voller Gnade, der Herr ist mit dir. Du bist gebenedeit unter den Frauen, und gebenedeit ist die Frucht deines Leibes, Jesus, der dich, O Jungfrau, im Himmel gekrönt hat.
0: Heilige Maria, Mutter Gottes, bitte uns Sünder, jetzt und in der Stunde unseres Todes. Amen.
1: Gegrüßet seist du, Maria, voller Gnade, der Herr ist mit dir. Du bist gebenedeit unter den Frauen, und gebenedeit ist die Frucht deines Leibes, Jesus, der dich, O Jungfrau, im Himmel gekrönt hat.
0: Heilige Maria, Mutter Gottes, bitte uns Sünder, jetzt und in der Stunde unseres Todes. Amen.
1: Gegrüßet seist du, Maria, voller Gnade, der Herr ist mit dir. Du bist gebenedeit unter den Frauen, und gebenedeit ist die Frucht deines Leibes, Jesus, der dich, O Jungfrau, im Himmel gekrönt hat.
0: Heilige Maria, Mutter Gottes, bitte uns Sünder, jetzt und in der Stunde unseres Todes. Amen.
1: Gegrüßet seist du, Maria, voller Gnade, der Herr ist mit dir. Du bist gebenedeit unter den Frauen, und gebenedeit ist die Frucht deines Leibes, Jesus, der dich, O Jungfrau, im Himmel gekrönt hat.
0: Heilige Maria, Mutter Gottes, bitte für uns Sünder, jetzt und in der Stunde unseres Todes. Amen.
1: Gegrüßet seist du, Maria, voller Gnade, der Herr ist mit dir. Du bist gebenedeit unter den Frauen, und gebenedeit ist die Frucht deines Leibes, Jesus, der dich, O Jungfrau, im Himmel gekrönt hat.
0: Heilige Maria, Mutter Gottes, bitte für uns Sünder, jetzt und in der Stunde unseres Todes. Amen.
1: Gegrüßet seist du, Maria, voller Gnade, der Herr ist mit dir. Du bist gebenedeit unter den Frauen, und gebenedeit ist die Frucht deines Leibes, Jesus, der dich, O Jungfrau, im Himmel gekrönt hat.
0: Heilige Maria, Mutter Gottes, bitte für uns Sünder, jetzt und in der Stunde unseres Todes. Amen.
1: Gegrüßet seist du, Maria, voller Gnade, der Herr ist mit dir. Du bist gebenedeit unter den Frauen, und gebenedeit ist die Frucht deines Leibes, Jesus, der dich, O Jungfrau, im Himmel gekrönt hat.
0: Heilige Maria, Mutter Gottes, bitte für uns Sünder, jetzt und in der Stunde unseres Todes. Amen.
1: Gegrüßet seist du, Maria, voller Gnade, der Herr ist mit dir. Du bist gebenedeit unter den Frauen, und gebenedeit ist die Frucht deines Leibes, Jesus, der dich, O Jungfrau, im Himmel gekrönt hat.
0: Heilige Maria, Mutter Gottes, bitte für uns Sünder, jetzt und in der Stunde unseres Todes. Amen.
1: Gegrüßet seist du, Maria, voller Gnade, der Herr ist mit dir. Du bist gebenedeit unter den Frauen, und gebenedeit ist die Frucht deines Leibes, Jesus, der dich, O Jungfrau, im Himmel gekrönt hat.
0: Heilige Maria, Mutter Gottes, bitte für uns Sünder, jetzt und in der Stunde unseres Todes. Amen.
1: Ehre sei dem Vater, dem Sohn und dem Heiligen Geist.
0: Wie im Anfang, so auch jetzt und alle Zeit und in Ewigkeit. Amen.
1: Wir beten die Litanei zum Heiligsten Herzen Jesu. Im Gotteslob Nummer 564. 564. Danke dem Herrn, denn ewig währt seine Liebe.
0: Danke dem Herrn, denn ewig währt seine Liebe.
1: Herr, erbarme dich.
0: Herr, erbarme dich.
1: Christus, erbarme dich.
0: Christus, erbarme dich.
1: Herr, erbarme dich.
0: Herr, erbarme dich.
1: Christus, höre uns.
0: Christus, erhöre uns.
1: Gott Vater im Himmel,
0: erbarme dich unser.
1: Gott Sohn, Erlöser der Welt,
0: erbarme dich unser.
1: Gott Heiliger Geist,
0: erbarme dich unser.
1: Heiliger dreifaltiger Gott,
0: erbarme dich unser.
1: Du Herz des Sohnes Gottes,
0: erbarme dich unser.
1: Herz Jesu im Schoß der Jungfrau Maria vom Heiligen Geist gebildet,
0: erbarme dich unser.
1: Herz Jesu mit dem Worte Gottes wesenhaft vereinigt,
0: erbarme dich unser.
1: Herz Jesu, unendlich erhaben,
0: erbarme dich unser.
1: Herz Jesu, du heiliger Tempel Gottes,
0: erbarme dich unser.
1: Herz Jesu, du Zelt des Allerhöchsten,
0: erbarme dich unser.
1: Herz Jesu, du Haus Gottes und Pforte des Himmels,
0: erbarme dich unser.
1: Herz Jesu, du Feuerherr der Liebe,
0: erbarme dich unser.
1: Herz Jesu, du Wohnstatt der Gerechtigkeit und Liebe,
0: erbarme dich unser.
1: Danke dem Herrn, denn ewig währt seine Liebe.
0: Danke dem Herrn, denn ewig währt seine Liebe.
1: Du Herz voll Güte und Liebe,
0: erbarme dich unser.
1: Herz Jesu, du Abgrund aller Tugenden,
0: erbarme dich unser.
1: Herz Jesu, würdig allen Lobes,
0: erbarme dich unser.
1: Herz Jesu, du König und Mitte aller Herzen,
0: erbarme dich unser.
1: Herz Jesu, in dem alle Schätze der Weisheit und Erkenntnis sind,
0: erbarme dich unser.
1: Herz Jesu, in dem die ganze Fülle der Gottheit wohnt,
0: erbarme dich unser.
1: Herz Jesu, das dem Vater wohlgefällt,
0: erbarme dich unser.
1: Herz Jesu, aus dessen Gnade wir alle empfangen,
0: erbarme dich unser.
1: Herz Jesu, du Sehnsucht der Schöpfung von Anbeginn,
0: erbarme dich unser.
1: Danke dem Herrn, denn ewig währt seine Liebe.
0: Danke dem Herrn, denn ewig währt seine Liebe.
1: Du Herz, geduldig und voller Erbarmen,
0: erbarme dich unser.
1: Herz Jesu, reich für alle, die dich anrufen,
0: erbarme dich unser.
1: Herz Jesu, du Quell des Lebens und der Heiligkeit.
0: Erbarme dich über uns.
1: Herz Jesu, du Sühne für unsere Sünden.
0: Erbarme dich über uns.
1: Herz Jesu, mit Schmach gesättigt.
0: Erbarme dich über uns.
1: Herz Jesu, wegen unserer Missetaten zerschlagen.
0: Erbarme dich über uns.
1: Herz Jesu, bis zum Tode gehorsam.
0: Erbarme dich über uns.
1: Danke dem Herrn, denn ewig währt seine Liebe.
0: Danke dem Herrn, denn ewig währt seine Liebe.
1: Du Herz, durchbohrt von der Lanze.
0: Erbarme dich über uns.
1: Herz Jesu, du Quelle allen Trostes.
0: Erbarme dich über uns.
1: Herz Jesu, unsere Auferstehung und unser Leben.
0: Erbarme dich über uns.
1: Herz Jesu, unser Friede und unsere Versöhnung.
0: Erbarme dich über uns.
1: Herz Jesu, du Opferlamm für die Sünder.
0: Erbarme dich uns.
1: Herz Jesu, du Rettung aller, die auf dich hoffen.
0: Erbarme dich uns.
1: Herz Jesu, du Hoffnung aller, die in dir sterben.
0: Erbarme dich uns.
1: Herz Jesu, du Freude aller Heiligen.
0: Erbarme dich uns.
1: Danke dem Herrn, denn ewig währt seine Liebe.
0: Danke dem Herrn, denn ewig währt seine Liebe.
1: Lamm Gottes, du nimmst hinweg die Sünde der Welt. Lamm Gottes, du nimmst hinweg die Sünde der Welt. Lamm Gottes, du nimmst hinweg die Sünde der Welt. Jesus, gütig und selbstlos von Herzen.
0: Bitte unser Herz nach deinem Herzen.
1: Lasset uns beten, gütiger Gott. Aus den geöffneten Herzen deines Sohnes kommt die Fülle des Erbarmens. Hilf uns, dass wir seine Liebe nicht ohne Antwort lassen. Darum bitten wir durch ihn, Christus, unseren Herrn.
0: Amen.
1: Danke dem Herrn, denn ewig währt seine Liebe.
0: Danke dem Herrn, denn ewig währt seine Liebe.
1: Wir bitten noch ein Vater unser für die Toten und für alle, die ein Anliegen haben. Vater unser im Himmel, geheiligt werde dein Name, dein Reich komme, dein Wille geschehe, wie im Himmel so auf Erden. Unser tägliches Brot gib uns heute und vergib uns unsere Schuld, wie auch wir vergeben unsere Schuldigen, und führe uns nicht in Versuchung, sondern erlöse uns von der Bösen. Herr, gib allen Verstorbenen die ewige Ruhe.
0: Und das ewige Licht leuchte ihnen.
1: Herr, lass die Ruhe im Frieden.
0: Amen.
1: Segne uns, Vater im Himmel, und mache uns rein und heilig vor deinem Angesicht. Offenbare uns deine Herrlichkeit und Gnade und lehre uns das Wort der Wahrheit, das Evangelium des Heiles, damit wir erfüllt werden mit jener Liebe, die du zu all deinen Kindern hast. Darum bitten wir durch Christus, unseren Herrn.
0: Amen.
1: Es segne uns der Vater, der Sohn und der Heilige Geist.
0: Amen.
1: Gelobt sei Jesus Christus.
0: Amen.

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0: in Oberitalien. In dem Fall geht es darum, dass Restasche des Fernheizwerks Laas als Holzkohle deklariert und dann weiterverkauft worden ist, anstatt sie als Abfall zu behandeln und zu entsorgen. Dabei geht es vor allem um die Grenzwerte, die in Italien strenger sind als die EU-Werte. Die Verteidiger der Inhaftierten sagen, es gebe keine Gefahr der Verdunkelung und der Tatwiederholung. Sie haben auch die Analysen der Proben vorgelegt, die die Carabinieri vor 2 Jahren beim Fernheizwerk Laas entnommen hatten. Sie enthalten so 96% Kohlenstoff und nur 3% Asche. Medizinisch assistierter Suizid könnte bald auch in Südtirol möglich werden. Der Landtag will im Juni darüber abstimmen. Jetzt hat die Gesetzgebungskommission einen Antrag von Gesundheitslandesrat Messner dazu gutgeheißen. Konkret geht es darum, eine ständige Kommission einzurichten, die Anträge für einen medizinisch assistierten Suizid prüft. Zugelassen sind nur Anträge von Patienten im Endstadium einer unheilbaren Krankheit. In der Toskana ist das schon möglich, ein Urteil des Verfassungsgerichts erlaubt es. Weil es kein staatliches Gesetz gibt, können die einzelnen Regionen aktiv werden. Am Brutzner Walterplatz kommt die Bushaltestelle wieder zurück. Alle Stadtbusse halten ab 21. Juni wieder dort. Die Haltestelle ist neu und barrierefrei. Dadurch halten weniger Busse in der Südtiroler Straße. Dort ist es immer wieder zu Konflikten gekommen zwischen Fahrgästen beim Ein- und Aussteigen. Die Haltestelle am Walterplatz war vor einem Jahr eingestellt worden und das hatte zu Protesten geführt. Auch die Haltestellen am Bahnhof sind damals entfernt und verlegt worden. Zwischen Israel und dem Libanon gilt eigentlich schon länger eine Waffenruhe. Bisher hat sie aber kaum etwas gebracht. Es hat trotzdem Kämpfe gegeben. Jetzt soll sie endlich umgesetzt werden. Das US-Außenministerium sagt, es sollen Sicherheitszonen eingerichtet werden, die von den regulären libanesischen Streitkräften kontrolliert werden. Die Hisbollah-Miliz soll sich aus den Gebieten im Südlibanon zurückziehen. Und noch zum Tennis. 2 Italiener sind bei den French Open in Paris im Halbfinale. Flavio Cobolli hat sich im Viertelfinale gegen den Kanadier Felix Auger-Aliassime durchgesetzt und Matteo Arnaldi hat gegen seinen Landsmann Matteo Berrettini gewonnen, der im 2. Satz nach einer Verletzung aufgeben musste. Morgen treffen Cobolli und Arnaldi im Halbfinale aufeinander.
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0: Wechselhaft wird dieser Donnerstag in Südtirol. Jetzt in der Früh halten sich nur wenige Wolken, die Sonne geht gerade auf. Untertags zieht es immer mehr zu, dicke Wolken verdecken die Sonne, es regnet nur vereinzelt. In der kommenden Nacht überquert uns dann die nächste Störung, sie bringt teils kräftigen Regen. Die Sonne wärmt heute auf, 21 bis 27 Grad werden es untertags. Jetzt in der Früh hat es 16 Grad in Bozen, 11 in Meran, 10 in Brixen, 9 in Schlanders und 6 Grad in Bruneck. Morgen Freitag klingt der Regen im Laufe des Vormittags ab, dem Föhn lockert's wieder auf.
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0: Guten Morgen, Südtirol. Der RGB-Radiowecker mit Florian Mayer.
1: Und der grüßt Sie und wünscht einen wunderschönen guten Morgen. Heute haben wir Donnerstag, den 4. Juni.

0: 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Es war gerade eben 6 Uhr und nun geht es hier bei uns wie gewohnt um diese Zeit weiter mit dem Nachrichtenmagazin von Radio Vatikan.
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2: Heute bei uns. Aktive Teilnahme aller an der Liturgie wünscht sich der Papst. Leo XIV. Will kritisches Denken an Unis im KI-Zeitalter erhalten und wofür der Wiener Erzbischof Grünwiedel stehen will. Herzlich willkommen zum Nachrichtenjournal von Radio Vatikan, heißt sie Anne Preckel. Papst Leo XIV. Hat alle Glaubenden zur aktiven Beteiligung an der Liturgie ermuntert. Wir sollten der Liturgie gegenüber nicht fremde oder stumme Zuschauer bleiben, sondern mit unserem ganzen Selbst, Körper, Verstand und Herz daran teilnehmen.
3: Das sagte er an diesem Mittwoch bei seiner Generalaudienz im Vatikan. Durch den heiligen Ritus werden wir so zum Hören auf das Wort Gottes, zur Danksagung und Anbetung, zum brüderlichen Miteinander und zur kirchlichen Gemeinschaft erzogen. Wir entdecken, dass wir eine Gemeinde mit vielen Gesichtern sind, vereint durch denselben Glauben. Die aktive Beteiligung gehört zu den Grundpfeilern des katholischen Verständnisses von Liturgie. Erläutert wurde sie in der Konstitution Sacrosanctum Concilium des Zweiten Vatikanischen Konzils, auf die sich auch die Liturgiereform der Kirche stützt. Leo XIV. Äußert sich in diesen Wochen in den Ansprachen bei seiner Generalaudienz systematisch zu den Texten des Konzils. Derzeit ist der gerade erwähnte Grundlagentext zur Liturgie dran. Das Zweite Vatikanische Konzil hat, indem es die wertvolle Arbeit der liturgischen Bewegung aufgriff, dazu beigetragen, eine Wahrheit wieder zu entdecken, die im Bewusstsein der alten Kirche und in der Lehre der Kirchenväter sehr lebendig war. Die Riten der christlichen Liturgie sind keine äußere Hülle des sakramentalen Geheimnisses, keine Ansammlung willkürlicher Zeremonien, sondern die kirchliche Vermittlung, durch die das göttliche Geschenk uns erreicht. Genau aus diesem Grund lädt das Konzil dazu ein, das Mysterium Fidei zu verstehen, das sich in der Liturgie durch die Riten und Gebete verwirklicht. Der Papst ging auch auf Zeichen und Symbole im liturgischen Bereich ein. Die beiden Begriffe würden oft synonym verwendet.
4: In realtà,
3: tatsächlich ist ein Zeichen symbolisch, wenn es nicht nur auf eine Idee, sondern auf ein ganzes System von Bedeutungen und Werten verweisen kann. So wird beispielsweise, wenn wir mit Weihwasser besprengt werden, in uns das Bewusstsein für das bei der Taufe empfangene Geschenk und unsere Zugehörigkeit zum neuen Leben in Christus wiederbelebt. Symbole hätten nicht nur einen praktischen Charakter, sondern auch eine einzigartige, performative und verwandelnde Dimension. Sie schafften Zugehörigkeit, berührten Herz und Verstand und weckten authentische kirchliche Beziehungen, so Leo XIV. Mit einem Zitat aus seinem Schreiben seines Vorgängers Franziskus zum Thema Liturgie drückte er seine Hoffnung aus, dass die Menschen wieder symbolfähig würden. Wir müssen uns von den Riten der Liturgie erziehen lassen, indem wir mit Feingefühl und ohne Willkür auf die Schönheit unserer Feiern achten und uns einer authentischen Mystagogie widmen. Die Erfahrung einer lebendigen und andächtigen Liturgie, begleitet von einer angemessenen mystagogischen Katechese, ist die beste Ressource, um in allen jene Offenheit für die Begegnung mit Gott zu wecken, die im Sinne der Menschwerdung nur unter Einbeziehung des ganzen Menschen, Geist, Seele und Leib, stattfinden kann.
4: Anima e corpo.
3: Für Radio Vatikan, Nele Maßmanns.
4: Willkommen. Rivolgo un cordiale benvenuto ai pellegrini di lingua tedesca.
2: Willkommen. Bei der Generalaudienz an diesem Mittwoch ließ der Papst es sich nicht nehmen, eine deutschsprachige Gruppe auch auf Deutsch zu begrüßen. Dabei handelte es sich um die vor 100 Jahren gegründete Vereinigung der Österreicher in Rom. Auf das Jubiläum ging der Papst in seinen Grußworten an die deutschsprachigen Pilger ein.
4: Che festeggia il centenario della sua fondazione.
2: Die Präsidentin der Vereinigung der Österreicher in Rom, Margarete Bambas, sowie der Präsident des österreichischen Weltbundes, Werner Götz, wechselten dann am Rande der Audienz mit dem Papst auch einige Worte. Begleitet wurde die Gruppe von dem österreichischen Prälaten Michael Max, dem Rektor der deutschsprachigen Kirche Santa Maria dell'Anima in Rom, wo die Vereinigung ihren Sitz hat. Der Weltärztebund und die Päpstliche Akademie für das Leben haben im Vatikan über den Umgang mit Gesundheitsdaten und Biobanken beraten. Im Mittelpunkt stand die Überarbeitung der sogenannten Deklaration von Taipeh, die ethische Leitlinien für Gesundheitsdatenbanken und Biobanken vorgibt.
5: Zu dem Expertentreffen am Montag und Dienstag, 1. und 2. Juni, kamen Fachleute aus Medizin, Bioethik, Recht, Gesundheitswesen und Gesundheitsverwaltung. Aus Deutschland nahm der Psychiater und Mitglied der Päpstlichen Akademie für das Leben, Manfred Lütz, teil. Er würdigte im Gespräch mit uns an diesem Mittwoch den praktischen Charakter der Zusammenarbeit mit dem Weltärztebund. Besonders wichtig war Lütz zufolge bei der Tagung in Rom die Frage, wie auch Länder mit geringeren Forschungsressourcen von medizinischen Daten profitieren können.
6: Da geht es um Biobanken und Gesundheitsdaten, wie die verwaltet werden. Das klingt erst sehr theoretisch, aber ist unglaublich wichtig und praktisch wichtig. Und diesmal war das Thema, wie kann man erreichen, dass Länder in Afrika, in Lateinamerika, die eben jetzt nicht Biobanken und so etwas haben, beteiligt werden an dem, was da auch rauskommt. Und beteiligt werden auch bei den Gesundheitsdaten. Es werden Daten in Afrika erhoben, von denen dann die Europäer auch was haben, aber die Afrikaner nicht.
5: Nach Angaben des Weltärztebundes diskutierten die Teilnehmer außerdem über die Unterrepräsentation vulnerabler Gruppen in der Forschung selbst und über ethische Entscheidungsprozesse. Lütz.
6: Wie können Behinderte zum Beispiel die Rechte von Behinderten wahrgenommen werden, die als Versuchspersonen irgendwo wichtig sind, damit ihre Erkrankungen zum Beispiel richtig erforscht werden?
5: Die Präsidentin des Weltärztebundes, Jacqueline Kitulu, verwies auf die Chancen medizinischer Forschung mit Gesundheitsdaten. Auch sie betonte, dass wissenschaftlicher Fortschritt ethische Verantwortung, echte Teilhabe und eine gerechte Verteilung der Ergebnisse brauche, damit alle Gemeinschaften gleichermaßen profitieren können. Die laufende Überarbeitung der Deklaration von Taipeh reagiert auch auf Entwicklungen wie künstliche Intelligenz, Genomforschung und den internationalen Austausch von Gesundheitsdaten. Lütz sieht dabei vor allem die Verantwortung im Umgang mit den gewonnenen Informationen.
6: Wir haben natürlich nicht speziell jetzt über künstliche Intelligenz gesprochen und die Probleme, die das ja auch ökologisch hat und so weiter, sondern da ging es mehr darum, dass man mit den Daten, die da gewonnen werden, auch über künstliche Intelligenz verantwortungsvoll umgeht und dass man nicht sozusagen Big Techs die Macht überlässt und das auch ethisch nachher nicht mehr eingefangen bekommt, was damit passiert.
5: Sowohl der Weltärztebund wie auch die Päpstliche Akademie für das Leben haben von der Tagung profitiert, erläuterte Lütz. Gleich zu Beginn habe ein Vortragender des Weltärztebundes die neue KI-Enzyklika von Papst Leo, Magnifica Humanitas, zitiert.
6: Da sieht man, dass so eine Enzyklika dann auch in die Praxis wird. Und wir werden diese Kooperation fortsetzen und ich finde das außerordentlich inspirierend.
5: Gudrun Seiler, Radio Vatikan.
2: Künstliche Intelligenz macht, nach Worten von Papst Leo XIV., die Beurteilung der Leistungen von Studierenden immer schwerer. Die Methoden an den Hochschulen müssten sich dem in kreativer Weise anpassen und neue Wege suchen, um eine ganzheitliche menschliche Bildung zu ermöglichen. Das sagte der Papst am Mittwoch im Vatikan bei einem Treffen mit Leitern katholischer Hochschulen aus den USA. Der Papst führte unter anderem aus, dass entscheidend sei, dass junge Menschen lernen, positiv mit neuen Technologien umzugehen und gleichzeitig ihre gottgegebenen Fertigkeiten und Fähigkeiten zum Argumentieren und zum kritischen Denken entwickeln. Sein künftiges Programm für die Erzdiözese Wien hat Erzbischof Josef Grünwiedel skizziert. Er stehe für eine Kirche mit vertieften Wurzeln im Glauben und in der Gottesbeziehung.
7: Grünwiedel äußerte sich im Rahmen des Sommerempfangs, zu dem er am Dienstagabend erstmals als Erzbischof medienschaffende Menschen aus Kunst und Kultur, Wissenschaft, Wirtschaft, Politik und aus der Kirche in das Wiener erzbischöfliche Palais geladen hatte. Er sei überzeugt, dass Religion und Glaube immer wichtiger werden, so der Erzbischof. Religion sei die Rückbindung des Menschen an Gott. Diese An- und Rückbindung sei in Zeiten des Umbruchs wichtiger denn je. Sie kann Orientierung und Resilienz schenken. Sie bietet Gemeinschaft und ein Obdach für die Seele, ein Sicherheitsnetz im Auf und Ab des Lebens. Und sie eröffnet eine Hoffnungsperspektive, die über den Tod hinausweist. Als eigentlich heißes Eisen der Kirche identifizierte der Erzbischof die Gottesfrage.
8: Wie gehen wir mit der Gottesfrage um? Viele reden in unserer Zeit von der Gotteskrise. Ich habe dieses Wort nicht so gern, denn ich bin sicher, Gott ist nicht in der Krise. Wir in der Kirche erleben gerade kritische und herausfordernde Zeiten. Und wir stehen vor der Frage, wie können wir besser, überzeugender, verständlicher, glaubwürdiger den Gott der Bibel verkünden? Und wie können wir vermitteln, dass sein Leben aus dem Glauben, das Leben in einer Glaubensgemeinschaft, ein Leben mit der Kirche, das Leben schöner, erfüllter und auch geborgener macht?
7: Seine Aufgabe als Bischof sehe er sehr klar.
8: Mein Programm, wenn Sie das so nennen wollen, ist eine Kirche mit vertieften Wurzeln, eine Kirche, die mystischer wird, fester im Glauben beheimatet und eine Kirche, die zugleich die Türen und Fenster weit öffnet und einlädt. Eine Kirche, die Raum gibt für Dialog, Begegnung, für spirituell Suchende, die auch ein waches Auge hat für die Herausforderungen unserer Zeit, für soziale Wirklichkeit, für Arme, Einsame und Ausgegrenzte.
7: Für Radio Vatikan, Christine Seuss.
2: Die nationale Wallfahrt zum diesjährigen Märtyrergedenken in Uganda ist wegen Ebola-Gefahr verschoben worden und wird am 3. Juni dezentral durchgeführt, nachdem es in der Demokratischen Republik Kongo und auch Uganda Infektionen gegeben hat. Welche große Bedeutung das Märtyrergedenken für Uganda bis heute hat, erfuhr Radio Vatikan in Kampala. Bis heute wird in Uganda die Geschichte der christlichen Märtyrer der katholischen und anglikanischen Kirche als leuchtendes Beispiel unerschütterlicher Glaubensstärke erzählt. Sie ist Ausdruck gelebter Ökumene und Ermutigung für viele junge Gläubige.
9: We have Uganda Martyrs Day every 3rd of June.
2: Der Gedenktag der ugandischen Märtyrer am 3. Juni ist für uns ein Pflichttag und gleichzeitig ein Feiertag, an dem alle Menschen Gott ehren, zu ihm beten und ihm für das Opfer der ugandischen Märtyrer danken, berichtet der Erzbischof von Kampala, Paul Semogerere, im Interview mit Radio Vatikan. Auch unsere Politiker und Autoritäten respektieren diesen Gedenktag und nehmen an unseren Veranstaltungen teil. Man könnte sagen, dass die ugandischen Märtyrer unser Land weiterhin evangelisieren, so der katholische Kirchenvertreter. Erinnert werden am 3. Juni 45 christliche Konvertiten, die zwischen 1885 und 87 auf Befehl von König Mwanga II. Von Buganda getötet wurden. Die jungen Leute waren erst wenige Jahre zuvor über christliche Missionare zum Christentum gekommen. Sie waren Pagen am Hofe des Königs, der Christen gegenüber feindlich gestimmt war. Als sich die jungen Christen weigerten, ihrem Glauben abzuschwören, ließ Mwanga sie grausam hinrichten. Die heutigen Gedenkstätten in Uganda befinden sich an den Orten ihres Martyriums. Laut Erzbischof Semogerere hat das Märtyrergedenken in Uganda positive Auswirkungen auf die Gesellschaft. Das Zeugnis der Märtyrer inspiriere viele junge Leute auch heute. Das habe er in Workshops und bei Pilgerfahrten beobachten können, die die Ortskirche anlässlich des Gedenkens durchführt.
9: One is that
2: Besonders beeindruckend ist ihre tiefe Glaubensstärke, ihr unerschütterliches Bekenntnis zu Jesus Christus. Obwohl die jungen Leute bei uns mit vielen Herausforderungen und Sorgen konfrontiert sind, spürt man bei manchen, dass sie den Glauben der ugandischen Märtyrer in sich tragen. Für viele junge Afrikanerinnen und Afrikaner sind die Märtyrer keine Historie, sondern lebendige Bezugspunkte und Ermutigung im Alltag. Papst Franziskus hatte bei seinem Uganda-Besuch dazu ermutigt, das Erbe der Märtyrer nicht im Museum aufzubewahren, sondern es in die Häuser und zu Nachbarn, in die Arbeit und Zivilgesellschaft hineinzutragen. Simo Gerere betont, dass das Märtyrergedenken Ugandas Gesellschaft positive Impulse gegeben hat, etwa im Blick auf Gewaltlosigkeit und den Respekt vor dem Leben. Weil wir die Mörder der ugandischen Märtyrer so entschieden verurteilt haben, gibt es heute in Uganda mehr Respekt vor dem Leben als zuvor, ist er überzeugt. Es ist falsch, einander zu töten. Und ich denke, wenn die politisch Verantwortlichen darüber nachdenken, sie haben ja den Gedenktag der ugandischen Märtyrer mit eingeführt, dann wird deutlich, dass dies ein wichtiger Schritt ist.
9: To let all people respect and pray to God and thank him for the gift of Uganda Martyrs.
2: Die ugandischen Märtyrer werden in der katholischen wie auch anglikanischen Kirche als Heilige verehrt. Das Märtyrergedenken ist Ausdruck gelebter Ökumene und schafft Nähe zwischen den Glaubensgemeinschaften. Im Jahr 2024 fand zum 60. Heiligsprechungsjubiläum der Märtyrer eine feierliche Gedenkmesse auch im Petersdom in Rom statt, die historische Bedeutung der afrikanischen Kirche würdigte. Es folgen einige Kurznachrichten. Heiliges Land. Der Krieg zwischen Israel und Libanon führt nach Einschätzung von Caritas International zu großem Leid der Bevölkerung. Trotz des offiziellen Waffenstillstands setzten sich die Angriffe der Hisbollah fort und die israelische Armee rücke weiter vor, kritisierte die katholische Hilfsorganisation am Mittwoch in Freiburg. Caritas International sprach von humanitären Tragödien und Vertreibungen. Der Krieg habe 20% der libanesischen Bevölkerung, mehr als 1 Million Menschen, zu Binnenvertriebenen gemacht. Israels Armee wirft der Hisbollah vor, sich mit Dutzenden Mitgliedern im Christenviertel der südlibanesischen Hafenstadt Tyros zu verstecken. Für das Gebiet habe die Armee bislang nicht zur Evakuierung aufgerufen, sagte die arabischsprachige Armeesprecherin Ella Waveya am Dienstagabend auf X. Sie rief die Christen von Tyros auf, die Hisbollah-Kämpfer aus ihren Gebieten zu entfernen. Sollte die Hisbollah sich nicht aus dem christlichen Viertel zurückziehen, werde die Armee auch dort die notwendigen Maßnahmen so wörtlich ergreifen. Papst Leo hat mehrfach zu Deeskalation und zu Achtung der Menschenrechte und des Völkerrechts im Heiligen Land aufgerufen. Mosambik. Dschihadisten wollen im Norden des Landes offenbar ein Kalifat nach Vorbild des Islamischen Staates errichten. Das sagte der Bischof von Pemba gegenüber dem Hilfswerk Kirche in Not. Von diesem Plan sei mehrfach die Rede, so Antonio Julias. Seit 2017 attackieren islamistische Gruppen in der Provinz Cabo Delgado Infrastrukturen und terrorisieren die Bevölkerung. Dabei trat in den vergangenen Jahren zunehmend eine antichristliche Haltung zutage. Hunderte von Katholiken wurden ermordet und Kirchen zerstört. Neben Sicherheit brauche es Dialog, um die Situation zu verändern, insistierte der Bischof. Und damit endet unser Magazin an diesem Mittwoch. 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Auf unserer Homepage www.radiovatikan.de gibt es zudem ausführlichere Berichte rund um Papst Leo und aus der Weltkirche. Danke fürs Zuhören und Mitdenken, sagt Anne Preckel, die heute am Mikrofon war. 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
0: Soweit das Nachrichtenmagazin von Radio Vatikan. 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Heute ist Donnerstag, der 4. Juni. Für Sie im Studio ist Florian Mayer.

0: Guten Morgen, Südtirol. Heute ist der 4. Juni. Nun schauen wir auf den Namenstags- und Heiligenkalender. Heute feiert die Kirche die Heiligen Clotilde und Franz Caracciolo sowie den seligen Anton Zawistowski und den Abt Werner von Ellerbach. Mehr über diese Persönlichkeiten erzählt Ihnen jetzt Stefan Kosinski.
1: Prinzessin Clotilde war die Tochter des Königs von Burgund und wurde im Jahr 493 die Gemahlin des mächtigen Frankenherrschers Chlodwig I. Der Heirat hatte die christliche Königstochter nur unter der Bedingung zugestimmt, dass der heidnische Gemahl ihren Glauben respektiere. Dieser ließ sich nach 5 Jahren Ehe als erster germanischer Herrscher zusammen mit rund 3000 Franken in Reims vom Bischof Remigius katholisch taufen. Nach dem Tod ihres Gattens lebte Clotilde in Tours und zeichnete sich durch ihre Mildtätigkeit und Frömmigkeit aus. Sie gründete zudem mehrere Kirchen. Am 3. Juni 544 starb Clotilde in Tours. Sie ist die Patronin der französischen Krone, der Frauen, Bräute, Witwen und Eltern sowie der französischen Heeresfliegertruppe. Franz Caracciolo wurde 1563 in Santa Maria in den Abruzzen geboren. Nachdem er von einer lebensgefährlichen Krankheit wie durch ein Wunder genesen war, verteilte er sein Hab und Gut unter den Armen und wurde Priester. Später schloss er sich einer Gemeinschaft von Priestern an, die es sich zur Aufgabe gemacht hatte, zum Tode Verurteilte auf ihrem letzten Gang vorzubereiten und Galeerensträflinge seelsorgerisch zu betreuen. 1588 rief Francesco Caracciolo den Orden der minderen Regularkleriker ins Leben. Er starb am 4. Juni 1608. Anton Zawistowski war Sohn einer großen polnischen Bauernfamilie. Nach der schulischen Ausbildung studierte er im Priesterseminar in Lublin und an der Theologischen Akademie in St. Petersburg. 1906 wurde er zum Priester geweiht und kurz darauf Vikar in Lublin und Dozent am dortigen Seminar. Zawistowski war ein hoch angesehener Prediger und Beichtvater. Nach dem deutschen Überfall auf Polen im Jahre 1939 wurde er im Rahmen der Intelligenzaktion, mit der die führenden politischen Schichten entsorgt werden sollte, verhaftet und zunächst ins KZ Sachsenhausen und später nach Dachau gebracht. Dort wurde er gefoltert, bis er am 4. Juni 1942 den schweren Verletzungen erlag. Anton Zawistowski wurde am 13. Juni 1999 zusammen mit 107 weiteren polnischen Märtyrern des Nationalsozialismus selig gesprochen. Werner von Ellerbach war der erste Abt des Benediktinerklosters Wiblingen bei Ulm. Er starb wahrscheinlich am 4. Juni 1126 und wurde vor dem Kreuzaltar der Klosterkirche bestattet. Seine Gebeine wurden 1782 erhoben und in einem Vierungspfeiler der jetzigen Kirche eingemauert.
0: Soweit Stefan Kosinski. 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

0: Die Hollerstauden waren das Luft und Liebe. Guten Morgen, Südtirol. Es ist jetzt 6:30. Hier sind die Schlagzeilen.
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2: Guten Morgen, ich bin Gunde Bichler. Südtirol will medizinisch assistierten Suizid selbst regeln. Im Juni wird der Landtag darüber abstimmen. Es wird eine Kommission eingerichtet, in der Ärzte, Rechtsmediziner und Psychiater sitzen. Zugelassen werden allerdings nur Anträge von Patienten im Endstadium einer unheilbaren Krankheit. Das Freiheitsgericht in Trient entscheidet heute im Fall Alpenkohle darüber, ob die 5 verdächtigen Südtiroler wieder freikommen, die zurzeit in verschiedenen Gefängnissen in Oberitalien in U-Haft sitzen. Bei den Ermittlungen geht es darum, dass Restasche aus dem Fernheizwerk Laas als Holzkohle weiterverkauft worden ist. In Wurzen kehren am Walterplatz die Haltestellen der Stadtbusse zurück. Sie sind vor einem Jahr in die nahegelegene Südtiroler Straße verlegt worden. Und das hat zu großem Protest geführt. Ab 21. Juni halten die Busse jetzt wieder am Walterplatz. Die EU kann Beitrittsgespräche mit der Ukraine starten. Ungarn hat nämlich sein Veto zurückgezogen. Der neue ungarische Ministerpräsident ist für die Verhandlungen. Sie dauern meistens mehrere Jahre. Zum Tennis. 2 Italiener stehen bei den French Open in Paris im Halbfinale. Flavio Cobolli hat im Viertelfinale den Kanadier Ogier Aliassime bezwungen und Matteo Arnaldi hat gegen seinen Landsmann Matteo Berrettini gewonnen. Dieser hat im zweiten Satz wegen einer Verletzung aufgegeben.
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0: Helmut Frei, nachts höre ich dich manchmal weinen. Guten Morgen Südtirol, es ist jetzt 6.39 Uhr. Wir halten jetzt kurz inne und hören die Gedanken zum Tag und die drehen sich in dieser Woche ums Danken. Zu Ihnen spricht nun Gloria Auer.
1: Guten Morgen, werte Hörerinnen, werte Hörer. Der englische Philosoph Francis Bacon sagte einmal, nicht die Glücklichen sind dankbar. Es sind die Dankbaren, die glücklich sind. Der Psalmist, geschätzte Hörerinnen, geschätzte Hörer, scheint leicht reden zu haben, wenn er uns auffordert, danke dem Herrn, denn er ist freundlich und seine Güte währet ewiglich. Bei all den Negativschlagzeilen, beim vielen persönlichen Leid, das uns trifft, bei schier untragbaren Lasten bleibt uns der Gedanke an Dank doch manchmal geradezu im Hals stecken. Wie gut verstehen wir da manchmal die Klage des Herrn Beckmann im Heimkehrerdrama draußen vor der Tür von Wolfgang Borchert, wenn er klagt, wo warst du, lieber Gott, als die 11.000 Mann vor Stalingrad verreckten? Wo warst du, guter Gott, als tausende Frauen und Kinder vergeblich auf die Heimkehr ihrer Männer und Väter warteten? Und doch, liebe Hörerinnen, liebe Hörer, erinnern Sie sich, denkende Menschen sind dankende Menschen. Lassen wir es uns von Erfahreneren sagen. Ein alter, sehr erfahrener Bischof hat einmal gesagt, nennen Sie niemals einen Weg in Ihrem Leben vergebens. Nennen Sie vor allem nie vergebens die Umwege, die Sie in Ihrem Leben gehen. Wenn er, so der Bischof, auf sein Leben zurückblicke, so müsse er sagen, dass Gott ihn viele äußerlich unfruchtbare Umwege habe gehen lassen. Aber auf diesen Wegen habe ich die Wirklichkeit Gottes erfahren. Ich habe Blumen gesehen, die ich auf der geraden Landstraße niemals zu Gesicht bekommen hätte. Und die Dichterin Gertrud von Lefort, 1876 bis 1971, hat diesen Gedanken so ausgedrückt. Nicht nur der lichte Tag, auch die Nacht hat ihre Wunder. Es gibt Blumen, die nur in der Wildnis gedeihen, Sterne, die nur am Horizont der Wüste erscheinen. Es gibt Erfahrungen der göttlichen Liebe, die uns nur in der äußersten Verlassenheit, ja am Rande der Verzweiflung geschenkt werden. Danke für die Sternstunden heute, aber danke auch für die Wüstenstunden.
0: Soweit die Gedanken zum Tag von Gloria Auer, nachzuhören auch in unserer Audiothek unter rgw.it. Guten Morgen Südtirol, es ist jetzt 6.42 Uhr.

Christi und San Bernardino. Es ist jetzt 6.46 Uhr. Nächster Programmpunkt hier bei Guten Morgen Südtirol sind in 4 Minuten um 6:50 Uhr die Nachrichten und Informationen zu Wetter und Verkehr. Wir hören uns dann wieder in der zweiten Stunde Guten Morgen Südtirol. Da geht's dann unter anderem auch um das Thema Lampenfieber. Wir haben Veranstaltungstipps vorbereitet und vieles mehr. Bis gleich.

0: verschiedenen Gefängnissen in Oberitalien. Wilhelm Schatzer.
1: In dem Fall geht es um Abfallhandel. Restasche des Fernheizwerks Laas soll als Holzkohle deklariert und dann weiterverkauft worden sein, anstatt sie als Abfall zu behandeln und zu entsorgen. Dabei geht es vor allem um die Grenzwerte, die in Italien strenger sind als die EU-Werte. Die Verteidiger der Inhaftierten sagen, es gebe keine Gefahr der Verdunkelung und der Tatwiederholung. Sie haben auch die Analysen der Proben vorgelegt, die die Carabinieri vor 2 Jahren beim Fernheizwerk Laas entnommen hatten. Sie enthalten zum großen Teil Kohlenstoff und nur 3% Asche.
0: In Südtirol soll medizinisch assistierter Suizid bald möglich werden. Der Landtag will im Juni darüber abstimmen. Jetzt hat die Gesetzgebungskommission einen Antrag von Gesundheitslandesrat Messner gutgeheißen. Es soll eine ständige Kommission eingerichtet werden, die Anträge für einen medizinisch assistierten Suizid prüft. Zugelassen sind nur Anträge von Patienten im Endstadium einer unheilbaren Krankheit. In der Toskana ist das schon möglich. Ein Urteil des Verfassungsgerichts erlaubt es. Weil es kein staatliches Gesetz dazu gibt, können die einzelnen Regionen aktiv werden. In Bozen gehen Stadtpolizei und Carabinieri gezielt gegen Dauerparker auf öffentlichen Parkplätzen vor. Sie haben ihre Kontrollen verstärkt. Unter anderem am Parkplatz beim städtischen Friedhof im Viertel Oberau. Dort stehen 6 Wohnmobile, die dort gar nicht parken dürfen. Ihre Besitzer sind angezeigt worden, außerdem haben sie eine Geldstrafe kassiert. Und gleich daneben beim Pfarrhof sind 4 weitere Wohnmobile unerlaubt abgestellt. Auch dort wurde gestraft. Die EU bereitet Beitrittsgespräche mit der Ukraine vor. Ungarn hatte das bisher blockiert. Der neue ungarische Ministerpräsident Madja hat die Blockade jetzt aufgehoben. Damit haben die Botschafter aller 27 EU-Mitgliedstaaten formell die Eröffnung von Verhandlungen eingeleitet. Beitrittsverhandlungen der EU dauern in der Regel mehrere Jahre, manchmal sogar Jahrzehnte. Und zum Tennis: 2 Italiener sind bei den French Open in Paris im Halbfinale. Flavio Cobolli hat sich im Viertelfinale gegen den Kanadier Ogier Aliassime durchgesetzt und Matteo Arnaldi hat gegen seinen Landsmann Matteo Berrettini gewonnen, der im 2. Satz nach einer Verletzung aufgeben musste. Morgen treffen Cobolli und Arnaldi im Halbfinale aufeinander. Das 2. Halbfinale bestreitet der Deutsche Alexander Zverev gegen den Tschechen Jakub Mensik. Und Sonne und Wolken wechseln sich ab. Es wird unbeständig. Gleich hören Sie mehr zum Wetter.
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0: Von allem etwas ist heute dabei in Südtirol. Jetzt in der Früh halten sich ein paar Wolken und die Sonne scheint. In den nächsten Stunden tauchen viele dicke Wolken auf, die Sonne immer mehr verdecken. Untertags regnet es kaum. In der kommenden Nacht allerdings überquert uns eine Störung. Sie bringt Regen, der auch kräftig sein kann. Mit der Sonne steigen die Temperaturen heute an auf 20 bis 27 Grad. Zum Start in den neuen Tag messen wir 15 Grad in Bozen, 11 in Meran, 10 in Brixen, 6 Grad in Bonneck und 5 in Wolkenstein. Morgen Freitag regnet es noch in der Früh, dann lockert es mit dem Nordföhn langsam wieder auf.
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9: Einen schönen guten Morgen wünscht Deborah Gartner aus der Landesverkehrsmeldezentrale. Brenner Startstraße. Nördlich von Farm gilt eine Einbahnregelung wegen Arbeiten. Pustertaler Startstraße. Bei Niederfintel ist die Fahrtrichtung Brixen von 8 bis 17 Uhr wegen Baumschlägerungsarbeiten für den gesamten Verkehr gesperrt. Die Umleitung erfolgt über die Landesstraße Niederfintel. In Fahrtrichtung Bruneck gilt von 8 bis 17 Uhr eine Einbahnregelung. Auf der Schennerstraße gilt bei Senich von 8 bis 20 Uhr aufgrund dringender Arbeiten ein

Es ist jetzt 7 Uhr. Ich wünsche Ihnen jetzt noch einmal einen wunderschönen guten Morgen. Herzlich willkommen hier bei Radio Grüne Welle in der zweiten Stunde. Guten Morgen Südtirol. Wir haben heute Donnerstag, den 4. Juni, und in Kürze geht es hier bei uns um Lampenfieber.

0: die Stilisch war das und nein. 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Mit ihrer Akademie Frauen führen erfolgreich stärkt Monika Habicher Frauen auf ihrem Weg zur Führungspersönlichkeit. Sicheres Auftreten zum Beispiel, sagt sie, kann erlernt werden. Dabei spielen mehrere Faktoren eine Reihe, wie zum Beispiel Körpersprache, Stimme und auch Kleidung. Auch das Thema Lampenfieber, wenn es darum geht, vor einer Gruppe zu sprechen, ist nicht zu unterschätzen, so Frau Habicher.
1: Mir ist es super wichtig, dass wir darüber reden, weil ich habe so oft gehört, du bist so mutig, für dich ist das total einfach, wenn ich so wäre wie du. Und es hat mich am Anfang verwundert, weil ich kenne natürlich mein Innenleben. Ich weiß, dass ich oft sehr aufgeregt bin, dass ganz viel Selbstzweifel auch bei mir mit dazugehört, immer wieder. Der Punkt ist, wir denken, dass es für andere leichter ist. Also wir sehen bei anderen das, was im Außen sichtbar wird. Und ja, ich weiß, wie ich damit umgehen kann, soll, wie ich mich darin eben begleiten kann, wie ich wohlwollend mich selbst stützen kann. Das ist das wichtige Thema dahinter. Ich weiß, bei mir gehört das dazu. Der Moment, bevor ich auf die Bühne gehe, ist sehr unangenehm. Das ist nicht ein schönes Gefühl, aber ich weiß, wie ich mich eben in dem Moment mir Sicherheit geben kann. Ich weiß, warum ich das tue. Das ist der wichtige Antreiber, dass dieses danach, die Message, die ich eben auf die Bühne bringen will, ist mir so viel wichtiger als dieser Moment, der mir Angst macht. Wir haben alle unsere Geschichte dahinter, also auch, dass ich so reagiere, das hat was mit meiner Vergangenheit zu tun. Und das weiß ich, das ist so. Und gleichzeitig können wir jeden Tag neu entscheiden und bestimmen, wie es eben weitergehen soll, also wie wir damit umgehen können. Und das finde ich extrem wichtig, dass wir eben auch darüber reden und das teilen, dass wir alle unsere Struggles, unsere Herausforderungen haben, unsere Unsicherheiten, unsere Ängste und dass wir es trotzdem schaffen können, für unsere Ziele loszugehen. Und ja, auch, dass man da sich gegenseitig eben darin bestärken kann, nicht so zu tun, als ob das alles so easy wäre, sondern zu zeigen, ja, ich verstehe das auch, ich kann das auch und es geht trotzdem und ich kann dir auch zeigen, wie.
2: Mhm. Ich habe mal irgendwo gelesen, gerade wenn es um Lampenfieber geht oder vor einer Gruppe Menschen zu sprechen, gibt es Leute, die sagen im ersten Moment, ich bin jetzt sehr aufgeregt, also hier zu stehen. Und auch das kann dann schon helfen. Aber natürlich als Führungspersönlichkeit so auf die Bühne zu gehen und zu sagen, ich bin jetzt aber aufgeregt. Also gibt es da vielleicht noch eine Atemtechnik oder sowas, um einfach diese Ruhe dann zu bekommen und diese Sicherheit auch auszustrahlen?
1: Absolut. Und das, was du gerade ansprichst, dieses authentisch zu Schwächen stehen, muss man natürlich unterscheiden, in welchem Kontext bin ich jetzt gerade, ist es jetzt gerade sinnvoll und zielführend. Ich meine, wenn wir in einem Krisenmoment die Führungskraft vorne sagt, okay, ich habe selber jetzt gerade mega Angst, ist es vielleicht nicht unbedingt zielführend in diesem Moment. Gleichzeitig gibt es eben gute Techniken, sich da Sicherheit selber zu holen. Ich zum Beispiel bereite die ersten paar Sätze immer auswendig in meinem Kopf vor, also die wiederhole ich so oft. Es passiert mir nämlich tatsächlich oft, dass wenn ich anfange zu reden vor großem Publikum, dass ich am Anfang in einem Blackout bin. Es ist wirklich witzig, man sieht das nicht von außen. Also ich habe letzthin selbst Videos gesehen und ich hätte es mir einfach nicht angesehen. Und das ist richtig cool, weil das einfach zeigt, dass die Angst da sein darf. Es ist okay und ich kann es trotzdem anders machen. Eben ruhig durchatmen, auch nicht versuchen, das panisch wegzudrücken, sondern diese Akzeptanz, es ist vollkommen okay, Angst ist da, ich weiß, ich mache es trotzdem, selbst wenn mir jetzt irgendwie was passieren würde, wenn ich jetzt einen Batzer machen würde, es wäre vollkommen okay. Eben, wie ich vorhin schon gesagt habe, dieser feste Stand, dann auch die Vorbereitung hilft mir natürlich, wie gesagt, gerade am Anfang, die ersten paar Sätze, die bereite ich wirklich ganz gut vor, im Wissen, dass mir das hilft, weil wenn ich dann im Reden bin, dann vergeht das auch wieder. Und was auch ganz wichtig ist, immer diesen Moment danach zu verankern, einfach immer wieder bewusst zu machen, eben wie schön das Gefühl danach ist, wie wichtig das ist, auch die Rückmeldungen, die dann eingehen, wenn Menschen mir sagen, hey, durch dich habe ich jetzt irgendwie Mut gefasst oder das hat mir geholfen, das verankern, weil das ist es am Ende, was mich entscheiden lässt und nicht die Angst. Die Angst entscheidet einfach nicht über mich.
0: Das war Monika Habicher, Gründerin der Akademie Frauen führen erfolgreich. Mut ist also kein fertiger Zustand, sondern ein Weg, den wir jeden Tag neu wählen können. Wie wir den Mutmuskel trainieren, um unser Leben mit echter Freude und Erfolg zu gestalten, das erklärt Frau Habicher im ausführlichen Interview am morgigen Freitag um 18 Uhr in unserem Abendprogramm. Die Wiederholung läuft dann am Samstagvormittag ab 10 Uhr. Guten Morgen, Südtirol, es ist jetzt 7.13 Uhr.

Nino De Angelo, atemlos. Guten Morgen, Südtirol, 7.21 Uhr ist es jetzt. Wir blicken nun auf unser historisches Kalenderblatt. Was geschah so alles an einem 4. Juni? Die chinesische Armee beendete am 4. Juni 1989 gewaltsam Massendemonstrationen für Demokratie und mehr Freiheit auf dem Platz des Himmlischen Friedens in Peking. 3.600 Menschen kamen ums Leben, rund 60.000 Personen wurden verletzt. In Polen fanden am 4. Juni 1989, also am selben Tag, die ersten freien Parlamentswahlen seit dem Zweiten Weltkrieg statt. Das Bürgerkomitee Solidarność gewann 99 der 100 Senatssitze und 161 von 460 Mandaten im Zweikammernparlament. Der Ministerpräsident der Sowjetunion Nikita Khrushchev legte am 4. Juni 1961 dem US-Präsidenten John F. Kennedy in Wien ein Memorandum zur Deutschlandpolitik vor. Dieses sah die Umwandlung von West-Berlin in eine entmilitarisierte und neutrale Stadt vor. Außerdem wurde darin der Abschluss eines Friedensvertrages gefordert. Die USA, Frankreich, Großbritannien und die Bundesrepublik Deutschland lehnten die Pläne als unzumutbar Bedingung ab. Am 4. Juni 1944 nahmen Truppen der Alliierten Rom ein. Nach seiner Rückkehr aus dem britischen Exil erließ der französische König Ludwig XVIII. Am 4. Juni 1814 die Carte Constitutionnelle, eine liberale Ordnung nach dem Vorbild der konstitutionellen Monarchie Englands. Dieses Gesetzeswerk sollte einen reibungslosen Übergang vom napoleonischen Kaiserreich zum wiedererstandenen französischen Königreich gewährleisten. Österreichische und britisch-neapolitanische Truppen besetzten am 4. Juni 1800 die im Jahr 1797 von Napoleon Bonaparte gegründete Ligurische Republik. Und nach dem vergeblichen Versuch, die von Papst Anaklet II. Behauptete Peterskirche zu erobern, wurde am 4. Juni 1133 der deutsche König Lothar III. Vom Gegenpapst Innozenz II. Im Lateran zum römisch-deutschen Kaiser gekrönt. Soweit unser Blick auf das heutige historische Kalenderblatt. 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

0: Rot One Kiss, das war Vanessa Mai. Nun ist es 7:30, hier sind die Schlagzeilen.
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2: Guten Morgen, ich bin Gunde Bichler. Das Freiheitsgericht in Trient wird heute im sogenannten Fall Alpenkohle entscheiden, ob die 5 verdächtigen Südtiroler wieder aus dem Gefängnis freikommen. Sie sitzen seit 2 Wochen in verschiedenen Haftanstalten in Oberitalien. Die Staatsanwaltschaft wirft ihnen vor, etwas mit dem Verkauf und der Weiterverarbeitung von Asche aus dem Fernheizwerk Laas zu tun zu haben. In Südtirol könnte bald medizinisch assistierter Suizid möglich werden. Das Land will selbst aktiv werden, weil es kein staatliches Gesetz dazu gibt. Es soll eine Kommission eingerichtet werden, die die Anträge schwerkranker Menschen prüft. Der Landtag wird im Juni darüber abstimmen. Stadtpolizei und Karabinieri in Bozen gehen gegen Dauerparker auf öffentlichen Parkplätzen vor. Konkret gegen Wohnmobile, die dort abgestellt werden, obwohl das nicht erlaubt ist. 10 Fahrzeughalter sind angezeigt und gestraft worden. Israel und der Libanon wollen eine Waffenruhe umsetzen, die eigentlich schon länger gilt. Sie ist aber immer wieder gebrochen worden. Es gibt Kämpfe im Süden des Libanon. Diese sollen jetzt eingestellt werden. Am Mount Everest hat es heuer einen Rekord an Bergsteigern gegeben. Rund 1000 haben im Mai den höchsten Berg der Welt bezwungen. Zum einen, weil heuer lange Zeit schönes und stabiles Wetter war. Zum anderen, weil Nepal heuer sehr viele Genehmigungen ausgestellt hatte.
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Es ist nun 7.38 Uhr. Wir schauen jetzt hier bei Guten Morgen Südtirol auf die Veranstaltungstipps für den heutigen Tag. Heute haben wir Donnerstag, den 4. Juni. Ein Konzert unter dem Motto Liebe, Trauer, Hoffnung, Lebensgefühle findet heute Abend ab 20 Uhr in der Evangelischen Kirche in der Koldilaner Straße in Bozen statt. Der kleine Chor Bozen unter der Leitung von Sebald Goller singt Werke von Gretel Komposch, Franz Herzog, Oliver Gies und anderen Komponisten. Dazu spielt Verena Dutzer auf der Harfe. Die Septima des Franziskaner-Gymnasiums in Bozen inszeniert zum Abschluss des Schuljahres heute Abend den Klassiker von Felix Mitterer, die Piefke-Saga. In Zeiten von Schlagwörtern wie Overtourism erfährt dieses Stück wieder ungeahnte Aktualität. Unter der Regie von Gerd Weigel wird ab 20.30 Uhr im Schulhof des Franziskaner-Gymnasiums in Bozen eine bearbeitete Fassung des Stücks auf die Bühne gebracht. Der Theaterverein Völs bringt heute Abend auf der Waldbühne Schollerkopf in Völs das Lustspiel Krimi auf der Insel zur Aufführung. Beginn ist um 21 Uhr. Der Filmclub Bozen zeigt um 17.45 Uhr den spanischen Film Il Silenzio degli Altri in Originalsprache mit italienischen Untertiteln. Um 18 Uhr beginnt der französische Film Ticket ins Leben, eine Feel-Good-Filmkomödie rund um unerwartetes Liebesglück und ungeplante Neuanfänge. Um 18.30 Uhr ist heute der Film Le Città di Pianura zu sehen. Der deutsche Film Der verlorene Mann wird heute ab 20 Uhr im Filmclub Bozen vorgeführt und um 20.15 Uhr gibt es heute den japanischen Zeichentrickfilm Prinzessin Mononoke von Hayao Miyazaki zu sehen, eine restaurierte Version eines großen japanischen Filmklassikers. Der Film läuft in japanischer Sprache mit italienischen Untertiteln. Ab 20.30 Uhr läuft der spanische Film Amarga Navidad von Pedro Almodóvar, ebenfalls in Originalsprache und mit italienischen Untertiteln. Soweit unsere heutigen Veranstaltungstipps.

0: Guten Morgen, Südtirol, am Donnerstag. Gestern ist ja eine neue Ausgabe des katholischen Sonntagsblattes erschienen. Mein Kollege Felix Schiffelhuber hat darüber mit Chefredakteur Martin Lercher gesprochen.
1: Die neue Ausgabe des katholischen Sonntagsblattes befasst sich im Titelthema mit der neuen Enzyklika von Papst Leo über die künstliche Intelligenz. Sie werden sich vielleicht denken, ja, was hat das mit mir zu tun, ist irgendwie weit weg. Nein, wir alle nutzen inzwischen künstliche Intelligenz, ob zum Beispiel am Smartphone oder beim Online-Einkauf und so weiter. Wir stellen diese Enzyklika näher vor und wir haben den Brixner Moraltheologen Pater Martin Lindner gefragt, was er von dieser Enzyklika besonders herausheben würde und vor allem, was ich interessant finde, was er persönlich empfiehlt für den Umgang mit künstlicher Intelligenz, also wie wir verantwortungsvoll damit umgehen.
2: Vor ein paar Tagen ist hier im Studio ein Biker durch die Gänge gegangen mit dir. Ich glaube, den hast du interviewt. Kann es sein?
1: Ja, das ist ein sehr interessanter Mensch. Das ist der Mario Pinguera. Der ist im Herzen ein Finchker. Sein Großvater stammt aus Lichtenberg im Finchgau. Und was interessant ist, er ist Pfarrer im Kanton Zürich am Züricher See. Inzwischen in der Schweiz auch recht bekannt, unter anderem, weil seine Gottesdienste auch im Fernsehen übertragen wurde und er dort auch gepredigt hat. Und wir sind natürlich der Frage nachgegangen, wie kommt ein Finchker als Pfarrer in die Schweiz? Aber ich habe einen unglaublich interessanten Menschen kennengelernt. Mario Pinguera ist unter anderem preisgekrönter Orgelvirtuose, also er hat ein Orgelstudium abgeschlossen. Er hat zudem einen Führerschein für LKW und Busse, also wenn die Pfarrei eine Wallfahrt macht mit dem Bus, dann steuert er nicht selten auch selbst den Bus. Und er ist zudem, eben wie du schon erwähnt hast, Felix, ein Biker, also er kommt so richtig im Lederoutfit und mit der schweren BMW-Maschine daher. Und ich habe ein kurzes Interview auch mit ihm im Sonntagsblatt drinnen.
2: Eine sehr, sehr spannende Persönlichkeit und ich freue mich sehr auf dieses Interview. Was gibt's sonst noch in der Zeitung? Was ist ein Highlight für dich?
1: Also ganz interessant finde ich die Kollegin Theresa Klotzner, die war auch in der Schweiz, aber gleich hinter der Grenze und zwar im Kloster St. Johann in Müstair. Dort hat sie die Ordensschwester getroffen, die sich um den Kräutergarten kümmert und sie hat uns einige Heilpflanzen verraten und einige besondere Rezepte. Und was ich ganz interessant finde, die Urlaubszeit steht ja bevor Schulschluss, alle wollen ans Meer und wir haben den bekannten früheren Primar von Meran, Christian Wenter, gefragt, Aufenthalt am Meer, Urlaub am Meer, ist das tatsächlich gesund oder wird uns das nur als besonders gesund verkauft? Ich kann vorab verraten, wir müssen nicht ans Meer fahren, um einen erholsamen Urlaub zu finden.
2: Ich komme gerade vom Meer jetzt über den Ponte. Ich fühle mich trotzdem erholt, aber das klingt alles nach sehr, sehr spannendem Inhalt in der neuen Ausgabe des katholischen Sonntagsblatts. Danke Martin fürs Kommen.
1: Danke Felix für die Gelegenheit, hier das Sonntagsblatt auch vorzustellen und euch wünsche ich viel Erfolg mit dem Kirchensender natürlich.
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0: 10 vor 8.
1: Medizinisch assistierter Suizid bald auch in Südtirol möglich. Im Fall Alpenkohle entscheidet Gericht heute über Haftentlassung. Und Sonne und Wolken wechseln sich ab. Ich bin Gunde Bichler. Guten Morgen.
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1: Südtirol will bald medizinisch assistierten Suizid möglich machen. Der Landtag will im Juni darüber abstimmen. In der Gesetzgebungskommission ist ein Antrag von Gesundheitslandesrat Messner jetzt gutgeheißen worden. Geplant ist eine ständige Kommission, die die Anträge für einen medizinisch assistierten Suizid prüft. In der Kommission sitzen unter anderem Palliativärzte, Rechtsmediziner, Psychologen und Krankenpfleger. Zugelassen

0: haben. Sie ist als Holzkohle deklariert und dann weiterverkauft worden. Eigentlich müsste sie als Abfall behandelt und entsorgt werden. In Bozen gehen Stadtpolizei und Karabiniere gezielt gegen Dauerparker auf öffentlichen Parkplätzen vor. Sie haben ihre Kontrollen verstärkt, unter anderem am Parkplatz beim städtischen Friedhof im Viertel Oberau. Dort stehen 6 Wohnmobile, die dort gar nicht parken dürfen. Ihre Besitzer sind angezeigt worden, außerdem haben sie eine Geldstrafe kassiert. Und gleich daneben beim Pfarrhof sind 4 weitere Wohnmobile unerlaubt abgestellt. Auch dort wurde gestraft. Wir schauen in den Nahen Osten. Da gilt eigentlich zwischen Israel und dem Libanon eine Waffenruhe. Sie wird aber immer wieder gebrochen und zuletzt hat es wieder Kämpfe zwischen Israel und der Hisbollah-Miliz gegeben. Jetzt soll die Waffenruhe umgesetzt werden. Das kündigt das US-Außenministerium an. Dina Eck berichtet aus Washington.
1: Diese echte Waffenruhe stellt zur Bedingung, dass die Hisbollah-Miliz mit ihren Angriffen auf Israel aufhört. Allerdings wurden die Verhandlungen hier in Washington von libanesischen Regierungsvertretern geführt und die Regierung im Libanon hat wenig Einfluss auf die Hisbollah. Die Vereinbarung sieht vor, dass Sicherheitszonen geschaffen werden, die nur von libanesischen Streitkräften kontrolliert werden. Die Hisbollah soll sich aus allen grenznahen Gebieten zurückziehen. Wie das umgesetzt werden soll, wurde nicht mitgeteilt.
0: Am Mount Everest, dem höchsten Berg der Erde, sind die Bergsteiger heuer Schlange gestanden. Insgesamt sind in dieser Saison rund 1000 Bergsteiger auf den Gipfel geklettert. Und zwar deshalb, weil das Wetter heuer lange stabil war. Allein am 21. Mai haben 275 Menschen den Gipfel erreicht. China hatte heuer die Nordseite für Aufstiege geschlossen. Nepal hat dafür deutlich mehr Genehmigungen erteilt. Und mit Sonne starten wir in den neuen Tag. Später zieht es zu. Gleich gibt's mehr zum Wetter.
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0: Recht sonnig hat dieser Donnerstag in Südtirol begonnen. Momentan halten sich nur wenige dünne Wolken am Himmel. Das bleibt aber nicht so. Im Laufe des Tages tauchen dickere Wolken auf, die Sonne immer mehr verdecken. Regnen wird es untertags kaum, dafür aber in der kommenden Nacht. Da überquert uns eine Störung. Sie bringt viel Regen, der auch kräftig sein kann. Die Temperaturen steigen an auf 20 Grad in Toblach und 27 im Unterland. Noch ist es frischer. Wir messen in Toblach 5 Grad, in Kaltern 15, in Gagaz um 12, in Klausen 11 und in Sterzing 7 Grad. Morgen Freitag regnet es noch in der Früh, dann lockert es mit dem Nordföhn auf und die Sonne setzt sich durch.
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10: Guten Morgen, wünscht Daniel Hofer aus der Landesverkehrsmeldezentrale. Auf Südtirols Hauptstraßen sowie auf den Stadtzufahrten und in den Stadtzentren kommt es zu Verzögerungen und Wartezeiten im Berufsverkehr. Auf der Schnellstraße Meran-Bozen in Fahrtrichtung Meran im Bereich der Ausfahrt Meran-Untermais ist wegen Arbeit nur eine Fahrspur befahrbar. Rechnen Sie auch hier mit Verzögerungen. Ebenso auf der Brenner Stadtstraße nördlich von Farn. Hier besteht eine Einbahnregelung wegen Arbeiten. Die Landesstraße Welschellen-Untermoi ist auf der Höhe von Costa Lunja wegen Holzschlägerungsarbeiten gesperrt. Umleitung über die Gardataler Stadtstraße. Gute und sichere Fahrt!

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Silvia Martens und kleine Schönheitsfehler. Es ist jetzt 8 Uhr. Heute ist Donnerstag, der 4. Juni. Ich wünsche Ihnen jetzt noch einmal einen wunderschönen guten Tag. Herzlich willkommen hier bei Radio Grüne Welle in der mittlerweile dritten und somit auch schon letzten Stunde. Guten Morgen, Südtirol. Für Sie im Studio ist Florian Mayer. Was erwartet Sie jetzt noch? Unter anderem gibt's in Kürze unseren Kleinanzeiger zu hören, den RGW Trödelmarkt, und wir sprechen mit Thomas Weidaler aus Naturns. Was der gemacht hat, das erfahren Sie in Kürze.

0: Die Aussehr, Hart, Bradler und Sommerzeit. Wir öffnen nun hier bei Guten Morgen Südtirol unseren Kleinanzeiger. Den Trödelmarkt, hier ist Claudia Meierhofer mit den heutigen Angeboten.
1: Ein Calcetto wird zu schenken gesucht. Telefon 338 50 26 302. Gesucht wird Treibholz zum Basteln. Rufen Sie an unter 333 28 24 220. Gesucht werden Lavendel und Sonnenblumen. Telefon 347 96 54 389. Eine manuelle Zitronenpresse wird zu schenken gesucht. Rufen Sie an unter 346 23 13 361. Gut erhaltene Damenbekleidung der Größe 40 42 wird günstig verkauft. Telefon 334 37 23 668. Ein neuer Motorradhelm, schwarz, matt, Marke Nolan, Größe S mit passender Brille, wird wegen Fehlkaufs günstig verkauft. Rufen Sie an in Meran unter 334 37 23 668. 1 Liter Einweggläser und grüne 1 Liter Weinflaschen, Kronenverschluss, werden im Wipptal abgegeben. Telefon 347 33 81 947. Ein Mountainbike ist im Burggrafenamt zu verkaufen. Telefon 348 57 33 860. Ein E-Bike für Damen wird verkauft. Es wurde nur wenig benutzt. Telefon 333 84 95 367. Eine komplette Sitzgarnitur, Vordersitze und Rückbank eines Golf 5 in sehr gutem Zustand ist zu verkaufen oder wird getauscht. Keine Flecken, keine Löcher oder Risse. Es ist ein Stoffbezug. Und die Rufnummer lautet 345 41 62 279. Gut erhaltene Kinderbücher sind zu vergeben. Telefon 347 96 54 389. Eine Kuchenglocke ist zu verschenken, viereckige Formen in weiß und dunkelbraun sind zu verkaufen, verschiedene Flohmarktsachen werden abgegeben und 4 Stahlfelgen, 4 Loch für einen Ford Fiesta sind zu verkaufen. Alles unter der Rufnummer 346 23 13 361. 2 Handys werden verschenkt, Telefon 347 96 54 389. 2 Klappfahrräder 12 Zoll mit Dreigangschaltung werden verkauft. Telefon 339 37 63 938. Sehr günstig verkauft wird ein komplettes Einbettzimmer mit Bett, Lattenrost, Matratze, Kleiderschrank und Wandkästen in sehr gutem Zustand und zwar um 150 Euro in Sand in Taufers. Telefon 347 62 86 841. Rupfene Leintücher, Kissenbezüge in verschiedenen Größen und mit verschiedenen Mustern, Einwegkessel, Entsafter, Töpfe und anderes Geschirr für eine Alm, ein Zierspinnrad und viele verschiedene Knöpfe werden verkauft. Gegen freiwillige Spende abgegeben werden Deckenlampen und eine Aufschnittmaschine. Telefon 338 90 67 688. Und 4 Sommerreifen auf 5-Loch-Aluminiumfelgen werden im Finchgau günstig verkauft. Rufen Sie an unter 388 81 14 662.
0: Dankeschön, Claudia. Das waren die heutigen Trödelmarktanzeigen. Wenn Sie noch Fragen dazu haben oder wenn auch Sie eine Anzeige für den Trödelmarkt aufgeben möchten, können Sie sich gerne da bei uns melden unter der Nummer 0471 30 00 92 0471 30 00 92. Sie können die Anzeigen natürlich auch schriftlich schicken per Mail an info@rgw.it oder direkt von unserer Homepage aus aufgeben unter www.rgw.it. Da gibt's auch alle eben gehörten Anzeigen zum Nachlesen. Private Verkaufsanzeigen, Kaufgesuche und Steigengesuche geben wir kostenlos durch.

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0: Guten Morgen, Südtirol, das war Bernd Klüver mit seinem großen Hit, der Junge mit der Mundharmonika. Wir schauen jetzt hier bei Guten Morgen, Südtirol, auf das Wetter momentan. Schaut sie noch ganz freundlich aus, ob das auch in den nächsten Stunden und Tagen so schön bleiben wird wie momentan. Das erfahren wir nun direkt aus dem Landeswetterdienst von Lukas Rastner.
1: Der heutige Tag verläuft wechselnd bis stark bewölkt. Zeitweise scheint die Sonne. Die Maximalwerte liegen zwischen 20 Grad in Toblach und 27 Grad im Unterland. Heute Nacht trifft dann vom Westen eine Kaltfront mit teils kräftigem Regen ein, der erst im Laufe des morgigen Vormittags abklingt. Danach setzt sich mit Nordföhn die Sonne durch und die Temperaturen steigen noch auf bis zu 26 Grad im Unterland an. Der Samstag bringt wechselnd bis stark bewölktes Wetter mit ein paar Regenschauern am Nachmittag. Mehr Sonne gibt es am Sonntag, in der zweiten Tageshälfte sind Gewitter aber wieder möglich. So viel zum Wetter mit Lukas Rastner.
0: Ja, danke schön für diese Informationen.

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2: Guten Morgen, ich bin Gunde Bichler. Stellenausschreibungen von Betrieben müssen bald geschlechtergerecht sein. Das soll zu mehr Transparenz führen. Die neue Norm tritt mit Sonntag in Kraft. Das Land Südtirol hat jetzt die Richtlinien für die Betriebe zusammengefasst. In Bozen kehren die Stadtbusse an den Walterplatz zurück. In 3 Wochen geht die neue Haltestelle dort in Betrieb. Sie ist barrierefrei. Vor einem Jahr waren die Haltestellen vom Walterplatz verlegt worden in die Südtiroler Straße und dagegen hatten viele protestiert. Ein Risikowolf kann jetzt in Osttirol abgeschossen werden, und zwar im Bezirk Lienz. Der Wolf hatte sich immer wieder Wohnsiedlungen genähert. Kürzlich hat er Schafe gerissen und weitere schwer verletzt. Immer öfter wird künstliche Intelligenz im Alltag eingesetzt. Ihre Möglichkeiten sind riesengroß. Enorm ist aber auch der Verbrauch von Strom, Wasser und Ressourcen. Das steht in einem neuen Bericht der Vereinten Nationen. Mit der Ukraine können jetzt Beitrittsverhandlungen der EU beginnen. Ungarn hatte das bisher blockiert. Der neue ungarische Ministerpräsident hat das Veto aufgehoben. Beitrittsverhandlungen dauern mitunter Jahre.
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0: Sie hören Radio Grüne Welle und guten Morgen Südtirol. Es ist gleich 8.36 Uhr. Was wäre Südtirol ohne das Ehrenamt? Wahrscheinlich um einiges kälter. Aber zum Glück gibt's hier bei uns viele Menschen, die sich voller Leidenschaft für andere einsetzen, so wie Thomas Weitaler aus Naturns. Für sein jahrzehntelanges Engagement für die Jugend wurde er nun von Südtirols katholischer Jugend mit dem Jugendpreis ausgezeichnet. Der 1972 geborene Bergbauer ist ein echtes Multitalent, ob als Lehrer, in der Pflege, bei der SKJ, bei den Pfadfindern oder bei der Freiwilligen Feuerwehr. Thomas Weitaler war und ist überall dort, wo eine helfende Hand gebraucht wird. Wie es ihm gelingt, Jugendliche für den Glauben zu begeistern, sagt er uns jetzt.
1: Um zu begeistern, muss man selber begeistert sein. Das ist etwas Wesentliches. Und man muss mit den Jugendlichen richtig, ehrlich und bodenständig reden. Es gibt ja verschiedene Modelle, wie man reden kann. Und zwar das Modell, ich bin der Lebenserfahrene und du als Jugendlicher musst mir zuhören und alles annehmen. Das ist sicher, ich sage jetzt einmal, die falsche Redensart. Dann gibt es diese Menschen, die die Jugend bis in den Himmel loben und ihnen erzählen, wie gut sie sind und dass sie die Welt verbessern müssen, weil wir das nicht mehr können, wir sind schon so alt, das ist sicher auch nicht der richtige Weg. Dann gibt es noch die beste Freunde-Methode. Ich, über 50 Jahre, bin mit den Jugendlichen der beste Freund. Ich ziehe mich gleich an, ich rede gleich wie sie. Und das funktioniert auch nicht, weil es einfach nicht stimmt. Und das versteht ein Jugendlicher. Das Modell, das mir recht gut zusagt, ist, dass ich mit den Jugendlichen auf gleicher Ebene rede, eine Vertrauensbasis aufstelle und dass wir uns gegenseitig Ratschläge geben, die ich oder der Jugendliche annehmen dürfen, aber nicht müssen. Und ich glaube, nur so kann man eine Vertrauensbasis aufbauen.
2: Thomas, du warst ja auch als Pastoralassistent tätig. Wie siehst du eigentlich diese Rolle oder beziehungsweise die Rolle dieser Berufsgruppe? Sollte es mehr davon geben?
1: Die Seelsorgeeinheiten werden immer größer. Das Arbeitspensum eines Priesters und Seelsorgers steigen ständig und die Priester werden dazu immer älter. Es braucht meiner Meinung nach unbedingt mehr Pastoralassistenten. Einmal, um den Pfarrer zu entlasten, einmal, um Jugendliche besser zur Kirche hinführen zu können, da junge Pastoralassistenten meistens den besseren Zugang zu Jugendlichen haben. Das ist einfach auch altersbedingt. Junge Priester sind ja leider Mangelware. Mit Pastoralassistenten können und müssen wir neue oder auch alte verschlossene Türen der Kirche öffnen, damit frischer jugendlicher Geist hindurch wehen kann.
2: Was gibt dir denn eigentlich generell dein ehrenamtliches Engagement in der Kinder- und Jugendarbeit?
1: Freude zu sehen, dass Jugendliche viel Gutes, Neues und Interessantes entstehen lassen können und immer wieder das Erstaunen, dass ihnen Glaube und Kirche wichtig sind, oft nur etwas anders wichtig als uns, aber eben wichtig. Und das ist auch gut so.
2: Beim Jugendpreis der SKJ, da handelt es sich ja um eine sogenannte Wandertrophäe. Das heißt, du darfst die Auszeichnung nun für ein Jahr bei dir zu Hause aufstellen. Hast du schon einen schönen Platz gefunden?
1: In meinem Büro habe ich, früher hätte man gesagt, einen Herrgottswinkel, also eine Nische, wo ich ein selbstgemachtes Olivenholzkreuz aus Assisi habe, daneben die mir vererbte Gitarre unseres Altekans und auf der anderen Seite steht der Jugendpreis.
2: Wie vorhin auch schon gesagt, so eine Auszeichnung ist ja immer auch Ansporn. Hast du schon wieder neue Projekte im Hinterkopf oder wie soll es denn weitergehen?
1: Der Jugendpreis war für mich wie Volltanken und mit Vollgas will ich nun, nicht allein, mit meinen treuen Helfern und Helferinnen, durchstarten. Ja, einige neue Projekte sind im Wachsen.
0: Mehr verrät er noch nicht. Das war Thomas Weitaler aus Naturns. Er ist ein echtes Vorbild, das zeigt, wie viel Kraft und Engagement im Ehrenamt stecken kann. Das Ehrenamt ist das absolute Herzstück unserer Gesellschaft und ganz besonders wichtig ist das dort, wo es um unsere Jugend geht. Genau diesen unbezahlbaren Einsatz stellt Südtirols katholische Jugend seit mittlerweile 1988 in den Mittelpunkt und verleiht den begehrten Jugendpreis. Das ganze Gespräch mit Thomas Weitaler gibt's morgen Vormittag ab 10 Uhr hier bei Radio Grüne Welle zu hören.

Albano und Romina Power waren das. Es ist gleich 8.44 Uhr. In 6 Minuten um 10 vor 9 gibt's die nächsten Nachrichten. Um 9 Uhr übertragen wir live aus dem Bozener Dom die Heilige Messe und danach geht's mit Anniko Miss durch den heutigen Donnerstagvormittag. Mein Name ist Florian Mayer und das war nun Guten Morgen Südtirol, der RGW Radiowecker am 4. Juni. Ich danke im Namen des ganzen Teams fürs Zuhören, wünsche noch einen schönen und angenehmen Donnerstag und wir hören uns dann wieder morgen in der Früh. Auf Wiederhören!

0: 10 vor 9.
1: Stellenausschreibungen müssen künftig geschlechtergerecht sein. Nutzung von KI frisst enorm viel Strom. Und Sonne und Wolken haben wir. Ich bin Gunde Bichler. Guten Morgen.
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1: Transparenz braucht es nicht nur bei Gehältern, sondern auch bei Stellenausschreibungen. Sie werden künftig geschlechtergerecht. Am Sonntag tritt das neue Gesetz in Kraft, nicht nur hier bei uns in Südtirol, sondern in ganz Italien. Das Land hat dazu schon Richtlinien ausgearbeitet als Anleitung für die Betriebe. Formulierungen in den Stellenausschreibungen müssen etwa geschlechtsneutral sein und die Angaben zum Gehalt transparent. Am Bozner Walterplatz kommt die Bushaltestelle wieder zurück. Alle Stadtbusse halten ab 21. Juni wieder dort. Die Haltestelle ist neu und barrierefrei. Dadurch halten weniger Busse in der Südtiroler Straße. Dort ist es immer wieder zu Konflikten gekommen zwischen Fahrgästen beim Ein- und Aussteigen. Die Haltestelle am Walterplatz war vor einem Jahr eingestellt worden und das hatte zu großem Protest geführt. Auch die Haltestellen am Bahnhof sind damals entfernt und verlegt worden. In Osttirol kann wieder ein Risikowolf abgeschossen werden. Das hat die Nordtiroler Landesregierung entschieden. Der Wolf ist in der Gegend von Lienz unterwegs. Er hatte sich immer wieder Menschen genähert und mehrere

0: fallen immer mehr Elektroschrott und zusätzlicher Flächenbedarf an. Die KI-Systeme werden zwar effizienter, die Nutzung steigt aber so schnell, dass die Einsparungen bisher wieder aufgefressen werden.
1: Ungewöhnlich viele Bergsteiger sind heuer am höchsten Berg der Welt gezählt worden, am Mount Everest. Im Mai der Hauptsaison sind rund 1000 Bergsteiger auf den Gipfel geklettert, und zwar deshalb, weil das Wetter heuer lange stabil war. China hatte die Nordseite für Aufstiege geschlossen, Nepal hat dafür deutlich mehr Genehmigungen erteilt. Für das Land ist der Bergsteigertourismus eine wichtige Einnahmequelle. Es gibt aber auch Kritik am zu großen Ansturm auf den Mount Everest. Und es ist wechselhaft mit Sonne und Wolken. Gleich hören Sie mehr zum Wetter.
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3: Sonnig und freundlich ist es momentan in Südtirol. Ein paar Wolken halten sich, die Sonne scheint und wärmt langsam auf. Der Start an den neuen Tag war frisch. Aktuell meldet Auer 15 Grad, Franzensfeste 10, Laas 13, Sand in Dorfers 8 und St. Martin im Passaia 12 Grad. Auf 20 bis 27 Grad klettern die Werte heute noch. Untertags ziehen dickere Wolken auf, die die Sonne abschatten. Regnen wird es kaum. In der kommenden Nacht überquert uns eine neue Störung. Sie bringt kräftigen Regen mit sich. Morgen Freitag lockert es langsam wieder auf. Der Nordföhn vertreibt die Wolken.
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4: Guten Morgen aus der Landesverkehrsmeldezentrale. Brenner Autobahn. In Richtung Süden, zwischen Matrei, Brenner und Sterzing, abschnittsweise Kolonnenverkehr und Stau wegen Überlastung. Zwischen Klausen und Bozen Nord, wie auch zwischen Bozen Süd und Neumarkt, jeweils 2 Kilometer Stau nach Unfällen. Bitte fahren Sie vorsichtig. Allen unterwegs, gute Fahrt.

0: 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Wir schalten nun live in den Bozner Dom und übertragen von dort die Heilige Messe.
1: Zur Eröffnung dieses Gottesdienstes singen wir 474. Der Antwortgesang ist 730.

0: Im Namen des Vaters und des Sohnes und des Heiligen Geistes. Amen. Die Gnade und der Friede unseres Herrn sei mit euch. Die Tageslesung ist entnommen aus dem zweiten Brief des Apostels Paulus an seinen Schüler Timotheus. Darin nennt er die Verkündigung vom auferstandenen Herrn Jesus Christus die Grundlage seiner Botschaft an seine Schüler und an die Nachwelt. Wenn er dafür leiden muss, verfolgt wird, gefesselt wie ein Verbrecher, ist die Verkündigung von Jesus Christus so wertvoll, das alles durchzuhalten, um offen und klar seinem Evangelium zu folgen und dann teilzunehmen an seiner Auferstehung. So die Botschaft. Sie richtet auch sich an uns. Wir sammeln unsere Anliegen und empfehlen uns der Güte Gottes. Ich begrüße euch alle recht herzlich hier im Dom und alle, die mitfeiern im ganzen Land, und wünsche euch allen einen gesegneten Tag. Herr Jesus Christus, du rufst die Menschen, dir zu folgen. Herr, erbarme dich. Herr Jesus Christus, du sendest sie als deine Boten. Christus, erbarme dich. Herr Jesus Christus, du gibst ihnen Mut, dir zu folgen. Herr, erbarme dich. Nachlass, Vergebung und Verzeihung unserer Sünden gewähre uns der allmächtige und barmherzige Herr. Lasset uns beten. Gott, unser Herr, du verbindest alle, die an dich glauben, zum gemeinsamen Streben. Gib, dass wir lieben, was du befiehlst, und ersehnen, was du verheißen hast, damit in der Unbeständigkeit dieses Lebens unsere Herzen dort verankert seien, wo die wahren Freuden sind. Wir bitten darum durch Christus, unseren Herrn. Amen.
1: Lesung aus dem zweiten Brief des Apostel Paulus an Timotheus. Denke an Jesus Christus, auferweckt von den Toten, aus Davids Geschlecht, gemäß meinem Evangelium, um dessen Willen ich leide, bis hin zu den Fesseln wie ein Verbrecher. Aber das Wort Gottes ist nicht gefesselt. Deshalb erdulde ich alles um der Auserwählten Willen, damit auch sie das Heil in Christus Jesus erlangen, mit ewiger Herrlichkeit. Das Wort ist glaubwürdig. Wenn wir nämlich mit Christus gestorben sind, werden wir auch mit ihm leben. Wenn wir standhaft bleiben, werden wir auch mit ihm herrschen. Wenn wir ihn verleugnen, wird auch er uns verleugnen. Wenn wir untreu sind, bleibt er doch treu, denn er kann sich selbst nicht verleugnen. Rufe ihnen das ins Gedächtnis und beschwöre sie bei Gott, sich nicht um Worte zu streiten. Das ist unnütz und führt die Zuhörer nur ins Verderben. Bemühe dich darum, dich vor Gott zu bewähren, als ein Arbeiter, der sich nicht zu schämen braucht, der das Wort der Wahrheit gerade heraus verkündet. Wort des lebendigen Gottes.
2: Dank sei Gott.

0: Unser Retter Jesus Christus hat den Tod vernichtet und uns das Licht des Lebens gebracht durch das Evangelium.
1: Halleluja, Halleluja.
0: Der Herr sei mit euch.
2: Und mit deinem Geist.
0: Aus dem Heiligen Evangelium nach Markus. In jener Zeit ging ein Schriftgelehrter zu Jesus hin und fragte ihn, welches Gebot ist das erste von allen? Jesus antwortete, das erste ist, höre Israel, der Herr, unser Gott, ist der einzige Herr. Darum sollst du dem Herrn, dein Gott, lieben, mit ganzem Herzen und ganzer Seele, mit deinem ganzen Denken und mit deiner ganzen Kraft. Als zweites kommt hinzu, du sollst deinen Nächsten lieben wie dich selbst. Kein anderes Gebot ist größer als diese beiden. Da sagte der Schriftgelehrte zu ihm, sehr gut, Meister, ganz richtig hast du gesagt. Er allein ist der Herr und es gibt keinen anderen außer ihm und ihn mit ganzem Herzen, ganzem Verstand und ganzer Kraft zu lieben und den Nächsten zu lieben wie sich selbst, ist weit mehr als der aller Brandopfer und anderen Opfer. Jesus sah, dass er mit Verständnis geantwortet hatte und sagte zu ihm, du bist nicht fern vom Reich Gottes. Und keiner wagte mehr, Jesus eine Frage zu stellen. Evangelium unseres Herrn Jesus Christus.
3: Lob sei dir, Christus.
0: Herr Jesus Christus, du hast gesagt, die Ernte ist groß, aber der Arbeiter sind weniger. Darum bitten wir.
4: Erwecke den jungen Menschen den christlichen Glauben und stärke sie damit zu leben. Wir bitten dich, erhöre uns. Schenke unseren Familien das Vertrauen zu Gott und zueinander. Gib den jungen Menschen den Mut, sich für den geistlichen Beruf zu entscheiden. Erleuchte die theologischen Lehrer, damit sie den Studenten Licht auf dem Weg sein können. Schenke denen, die du berufen hast, den Mut, deinem Ruf zu folgen. Wir feiern die Heilige Messe zu Ehren der Heiligen Mutter Gottes. Mit Gedenken an Martha Weiß, mit Gedenken an alle armen Seelen, sowie mit Gedenken an Rosa Meierl und lebende und verstorbene Angehörige. Und mit Bitte für eine erfolgreiche Operation und eine baldige Genesung. Wir beten auch für die Verstorbenen der letzten Tage. Aus der Presse sind uns folgende Namen bekannt. Teresa Stauder, Witwe Tavano, Bozen. Anna Maria Stuffer, Witwe Schenk, St. Christina. Anna Rungaldir, Witwe Meier, Jenesien. Josef Klotz, Lana. Josef Gruber, St. Gertraud, Ulten. Und Margherita Dorner, Witwe Nogler, Lenkstein. Herr, führe die Verstorbenen in dein Reich.
0: Heiliger Gott, du hast uns in deine Kirche gerufen. Höre uns, wenn dich um geistliche Berufe für unsere Gemeinde bitten und erhöre unser Gebet durch Christus, unseren Herrn.

0: Lasst uns beten, dass mein und euer Opfer Gott, dem allmächtigen Vater, gefalle.
1: Der Herr, nehme das Opfer an aus deinen Händen, zum Lob und Ruhme seines Namens, zum Segen für uns und seine ganze heilige Kirche.
0: Gott, unser Vater, von dir kommen die Gaben, die wir zu deiner Ehre bringen. Schenke sie uns wieder als Speise zum ewigen Leben. Wir bitten darum durch Christus, unseren Herrn.
1: Amen. Sanctus 779, Agnus Dei 791.
0: Der Herr sei mit euch.
2: Und mit deinem Geist.
0: Erhebet die Herzen.
2: Wir haben sie beim Herrn.
0: Lasset uns danken dem Herrn, unserem Gott.
2: Das ist würdig und recht.
0: Wir danken dir, Vater im Himmel, und rühmen dich durch unseren Herrn Jesus Christus. Denn ihn hast du zum Haupt der neuen Schöpfung gemacht. Aus seiner Fülle haben wir alle empfangen. Obwohl er dir gleich war an Herrlichkeit, hat er sich selbst erniedrigt und der Welt den Frieden gebracht durch sein Blut, das er am Stamm des Kreuzes vergossen hat. Deshalb hast du ihn über alle Geschöpfe erhöht. So wurde er für jene, die auf ihn hören, zum Urheber des ewigen Heiles. Durch ihn preisen auch wir jetzt und in Ewigkeit dein Erbarmen und singen mit den Chören der Engel das Lob deiner Herrlichkeit.

Ja, du bist heilig, großer Gott. Du bist der Quell aller Heiligkeit. Darum bitten wir dich. Sende deinen Geist auf diese Gaben herab und heilige sie, damit sie uns werden Leib und Blut deines Sohnes, unseres Herrn Jesus Christus. Denn am Abend, an dem er ausgeliefert wurde und sich aus freiem Willen dem Leiden unterwarf, nahm er das Brot und sagte Dank, brach es, reichte es seinen Jüngern und sprach, nehmet und esset alle davon, das ist mein Leib, der für euch hingegeben wird.

Ebenso nahm er nach dem Mahl den Kelch, dankte wiederum, reichte ihn seinen Jüngern und sprach: Nehmet und trinket alle daraus, das ist der Kelch des neuen und ewigen Bundes, mein Blut, das für euch und für alle vergossen wird, zur Vergebung der Sünden. Tut dies zu meinem Gedächtnis.

0: Geheimnis des Glaubens.
1: Deinen Tod und Leben verkünden wir, und deine Auferstehung preisen wir, bis du kommst in Herrlichkeit.
0: Darum, gütiger Vater, feiern wir das Gedächtnis des Todes und der Auferstehung deines Sohnes und bringen dir so das Brot des Lebens und den Kelch des Heiles dar. Wir danken dir, dass du uns berufen hast, vor dir zu stehen und dir zu dienen. Wir bitten dich, schenke uns Anteil an Christi Leib und Blut und lass uns eins werden durch den Heiligen Geist.
2: Gedenke deiner Kirche auf der ganzen Erde und vollende dein Volk in der Liebe. Vereint mit unserem Papst Leo, unserem Bischof Ivo, mit allen Bischöfen, mit den Priestern, den Ordensleuten, den Diakonen, mit allen, die zum Dienst in der Kirche bestellt sind.
3: Gedenke unserer Brüder und Schwestern, die entschlafen sind in der Hoffnung, dass sie auferstehen. Nimm sie und alle, die in deine Gnade aus dieser Welt geschieden sind, in dein Reich auf, wo sie dich schauen von Angesicht zu Angesicht.
4: Vater, erbarme dich über uns alle, damit uns das ewige Leben zuteil wird. In der Gemeinschaft mit der seligen Jungfrau und Gottesmutter Maria, mit dem heiligen Josef, mit deinen Aposteln und mit allen, die bei dir Gnade gefunden haben, von Anbeginn der Welt, dass wir dich loben und preisen, durch unseren Herrn Jesus Christus.
0: Durch ihn und mit ihm und in ihm ist dir Gott, allmächtiger Vater, in der Einheit des Heiligen Geistes, alle Herrlichkeit und Ehre, jetzt und in Ewigkeit. Dem Wort unseres Herrn und Erlösers gehorsam und getreu seiner göttlichen Weisung wagen wir zu sprechen. Vater unser im Himmel, geheiligt werde dein Name, dein Reich komme, dein Wille geschehe, wie im Himmel so auf Erden. Unser tägliches Brot gib uns heute und vergib uns unsere Schuld, wie auch wir vergeben unseren Schuldigen. Und führe uns nicht in Versuchung, sondern erlöse uns von dem Bösen. Erlöse uns, Herr, allmächtiger Vater, von allem Bösen. Gib Frieden in unseren Tagen. Komm uns zu Hilfe mit deinem Erbarmen und bewahre uns vor Verwirrung und Sünde, damit wir voll Zuversicht das Kommen unseres Erlösers Jesus Christus erwarten.
5: Denn dein ist das Reich und die Kraft und die Herrlichkeit in Ewigkeit. Amen.
0: Der Herr hat zu seinen Aposteln gesagt: Frieden hinterlasse ich euch, meinen Frieden gebe ich euch. Deshalb bitten wir, Herr Jesus Christus, schau nicht auf unsere Sünden, sondern auf unseren Glauben und auf den Glauben deiner Kirche. Schenke ihr nach deinem Willen Einheit und Frieden. Der Friede des Herrn sei allezeit mit euch.
5: Und mit deinem Geiste.

Seht Jesus Christus, das Lamm Gottes. Es nimmt hinweg die Sünde der Welt. Herr, ich bin nicht würdig, dass du eingehst unter mein Dach. Aber sprich nur ein Wort, so wird meine Seele gesund.

0: Der Sperling findet ein Haus und die Schwalbe ein Nest für ihre Jungen. Deine Altäre, Herr der Heere, mein Gott und mein König, selig die wohnen in deinem Haus. Lasset uns beten. Gütiger Gott, du hast uns wieder im heiligen Mahl gestärkt. Dieses Sakrament sei uns ein Schutz, der uns nie verlässt und alles Schädliche von uns fernhält. Wir bitten darum durch Christus, unseren Herrn. In Solidarität mit unserem Land bitten wir um den Segen Gottes, um günstige Witterung. Der Herr sei mit euch. Gott, der allmächtige Vater, segne euch und schenke euch gedeihliches Wetter, erhalte Blitzhagel und jedes Unheil von euch fern. Er segne die Felder, die Gärten, den Wald und die Almen und schenke euch die Früchte der Erde. Er begleite eure Arbeit und eure Erholung, damit ihr in Dankbarkeit und Freude gebrauchet, was durch die Kräfte der Natur und durch die Mühe des Menschen wachsen kann. Das gewähre euch der dreieinige Gott, der Vater, der Sohn und der Heilige Geist. Geht hin und lebt in Frieden.
1: Dank sei Gott, dem Herrn.

0: Aus dem Bozner Dom übertrugen wir die Heilige Messe. 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Eine Zeitangabe, es ist 9.33 Uhr.
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0: Vergelt's Gott. Heute ist Donnerstag, der 4. Juni. Ich darf Sie durch den heutigen Vormittag begleiten. Mein Name ist Anni Kommiss. So, und nun blicken wir gleich zusammen in den Heiligen Kalender. Die Kirche feiert heute die Heiligen Clotilde und Franz Caracciolo sowie die seligen Anton Zawistowski und Abt Werner von Ellerbach. Und mehr über Leben und Wirken dieser Persönlichkeiten hören wir nun von Stefan Kosinski.
5: Prinzessin Clotilde war die Tochter des Königs von Burgund und wurde im Jahr 493 die Gemahlin des mächtigen Frankenherrschers Chlodwig I. Der Heirat hatte die christliche Königstochter nur unter der Bedingung zugestimmt, dass der heidnische Gemahl ihren Glauben respektiere. Dieser ließ sich nach 5 Jahren Ehe als erster germanischer Herrscher zusammen mit rund 3000 Franken in Reims vom Bischof Remigius katholisch taufen. Nach dem Tod ihres Gattens lebte Clotilde in Tours und zeichnete sich durch ihre Mildtätigkeit und Frömmigkeit aus. Sie gründete zudem mehrere Kirchen. Am 3. Juni 544 starb Clotilde in Tours. Sie ist die Patronin der französischen Krone, der Frauen, Bräute, Witwen und Eltern sowie der französischen Heeresfliegertruppe. Franz Caracciolo wurde 1563 in Santa Maria in den Abruzzen geboren. Nachdem er von einer lebensgefährlichen Krankheit wie durch ein Wunder genesen war, verteilte er sein Hab und Gut unter den Armen und wurde Priester. Später schloss er sich einer Gemeinschaft von Priestern an, die es sich zur Aufgabe gemacht hatte, zum Tode Verurteilte auf ihrem letzten Gang vorzubereiten und Galeerensträflinge seelsorgerisch zu betreuen. 1588 rief Francesco Caracciolo den Orden der minderen Regularkleriker ins Leben. Er starb am 4. Juni 1608. Anton Zawistowski war Sohn einer großen polnischen Bauernfamilie. Nach der schulischen Ausbildung studierte er im Priesterseminar in Lublin und an der Theologischen Akademie in St. Petersburg. 1906 wurde er zum Priester geweiht und kurz darauf Vikar in Lublin und Dozent am dortigen Seminar. Zawistowski war ein hoch angesehener Prediger und Beichtvater. Nach dem deutschen Überfall auf Polen im Jahre 1939 wurde er im Rahmen der Intelligenzaktion, mit der die führenden politischen Schichten entsorgt werden sollte, verhaftet und zunächst ins KZ Sachsenhausen und später nach Dachau gebracht. Dort wurde er gefoltert, bis er am 4. Juni 1942 den schweren Verletzungen erlag. Anton Zawistowski wurde am 13. Juni 1999 zusammen mit 107 weiteren polnischen Märtyrern des Nationalsozialismus selig gesprochen. Werner von Ellerbach war der erste Abt des Benediktinerklosters Wiblingen bei Ulm. Er starb wahrscheinlich am 4. Juni 1126 und wurde vor dem Kreuzaltar der Klosterkirche bestattet. Seine Gebeine wurden 1782 erhoben und in einem Vierungspfeiler der jetzigen Kirche eingemauert.
0: Das war ein Blick in den Heiligen Kalender mit Stefan Kosinski. Zum Nachlesen finden Sie den Heiligen Kalender natürlich auf unserer Homepage unter rgw.it. 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Da finden Sie zum Beispiel immer die aktuellen Gedanken zum Tag. Und in dieser Woche kommen die Gedanken zum Tag von Gloria Auer.
6: Guten Morgen, werte Hörerinnen, werte Hörer. Der englische Philosoph Francis Bacon sagte einmal: Nicht die Glücklichen sind dankbar. Es sind die Dankbaren, die glücklich sind. Der Psalmist, geschätzte Hörerinnen, geschätzte Hörer, scheint leicht reden zu haben, wenn er uns auffordert: Danke dem Herrn, denn er ist freundlich und seine Güte währet ewiglich. Bei all den Negativschlagzeilen, beim vielen persönlichen Leid, das uns trifft, bei schier untragbaren Lasten bleibt uns der Gedanke an Dank doch manchmal geradezu im Hals stecken. Wie gut verstehen wir da manchmal die Klage des Herrn Beckmann im Heimkehrerdrama draußen vor der Tür von Wolfgang Borchert, wenn er klagt: Wo warst du, lieber Gott, als die 11.000 Mann vor Stalingrad verreckten? Wo warst du, guter Gott, als tausende Frauen und Kinder vergeblich auf die Heimkehr ihrer Männer und Väter warteten? Und doch, liebe Hörerinnen, liebe Hörer, erinnern Sie sich, denkende Menschen sind dankende Menschen. Lassen wir es uns von Erfahreneren sagen. Ein alter, sehr erfahrener Bischof hat einmal gesagt: Nennen Sie niemals einen Weg in Ihrem Leben vergebens. Nennen Sie vor allem nie vergebens die Umwege, die Sie in Ihrem Leben gehen. Wenn er, so der Bischof, auf sein Leben zurückblicke, so müsse er sagen, dass Gott ihn viele äußerlich unfruchtbare Umwege habe gehen lassen. Aber auf diesen Wegen habe ich die Wirklichkeit Gottes erfahren. Ich habe Blumen gesehen, die ich auf der geraden Landstraße niemals zu Gesicht bekommen hätte. Und die Dichterin Gertrud von Lefort, 1876 bis 1971, hat diesen Gedanken so ausgedrückt: Nicht nur der lichte Tag, auch die Nacht hat ihre Wunder. Es gibt Blumen, die nur in der Wildnis gedeihen, Sterne, die nur am Horizont der Wüste erscheinen. Es gibt Erfahrungen der göttlichen Liebe, die uns nur in der äußersten Verlassenheit, ja am Rande der Verzweiflung geschenkt werden. Danke für die Sternstunden heute, aber danke auch für die Wüstenstunden.

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0: 10 vor 10.
1: Risse im Turm. Meraner Stadtpfarrkirche muss saniert werden. Immer mehr Superreiche. Rekordjahr für Millionäre. Und dünne Wolken überziehen den Himmel. Ich bin Gunde Bichler. Schönen Donnerstagvormittag.
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1: In Meran wird am Kirchturm der Stadtpfarrkirche gearbeitet. Die Arbeiten beginnen am Montag. Bei der technischen Untersuchung sind an den Fassaden nämlich Risse entdeckt worden. Sie verlaufen rund 15 Meter entlang der Wand. Als erstes wird das Gerüst aufgestellt. Das braucht rund 3 Wochen. Bis Oktober wird dann am Meraner Kirchturm gearbeitet. Die Stadtpfarrkirche ist im 14. Jahrhundert erbaut worden. Sie hat 9 Glocken. Die größte davon wiegt 4 Tonnen. Transparenz braucht es nicht nur bei Gehältern, sondern auch bei Stellenausschreibungen. Sie werden künftig geschlechtergerecht. Am Sonntag tritt das neue Gesetz in Kraft, nicht nur hier bei uns in Südtirol, sondern in ganz Italien. Das Land hat dazu schon Richtlinien ausgearbeitet als Anleitung für die Betriebe. Formulierungen in den Stellenausschreibungen müssen etwa geschlechtsneutral sein und die Angaben zum Gehalt transparent. Die 3 Euregio-Länder Südtirol, Nordtirol und Trentino wollen eine gemeinsame digitale Plattform für Schulen einrichten. Die Arbeitsgruppe hat jetzt mit den Planungen begonnen. Auf der Plattform sollen die verschiedenen Bildungsinitiativen gebündelt werden, aber auch Unterrichtsmaterialien und Wettbewerbe, damit sie allen zugänglich sind, Schülern, Lehrpersonen und Bildungseinrichtungen. Die Reichen werden immer reicher und ihr Kreis wächst. 2025 zeichnet sich als Rekordjahr für Millionäre ab. Das geht aus einer neuen weltweiten Analyse hervor. David Riemer berichtet.
2: Die Aktienmärkte boomen, der Club der Millionäre wird dadurch immer größer. Im vergangenen Jahr gab es weltweit mehr als 25 Millionen Menschen, die über ein Vermögen von mindestens 1 Million Dollar verfügten. Fast 2 Millionen mehr als im Jahr davor.
1: Am meisten Millionäre gibt es in den USA, gefolgt von Japan und Deutschland. KI frisst gewaltig viel Energie, Land und Wasser. Der ökologische

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7: Viel Sonnenschein und zwischendurch ein paar dünne Wolken am Himmel haben wir momentan in Südtirol. Im Laufe des Tages werden die Wolken dichter und in der kommenden Nacht kann es regnen, zum Teil auch kräftig. Die Temperaturen steigen an auf angenehme 20 bis 27 Grad. Aktuell messen wir 15 Grad in Saarntein, 9 in Pflersch, 17 in Saloren, 13 Grad in Rittnaun und 12 in Welsberg. Am Freitag klingt der Regen am Vormittag wieder ab und der Nordföhn kommt auf. Er wirbelt die Wolken durcheinander und es wird recht sonnig bei 17 bis 26 Grad.
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9: Es begrüßt Sie Deborah Gardner aus der Landesverkehrsmeldezentrale. Brenner Autobahn A22 in Richtung Süden. Zwischen dem Brenner und Sterzing Kolonnenverkehr und Stau wegen Überlastung. Zwischen Klausen und Bozen Nord 6 Kilometer Stau nach einem Unfall. Zwischen San Michele und Afi Kolonnenverkehr wegen Überlastung. Auf der Brenner Autobahn A13 in Österreich staut sich der Verkehr Richtung Süden zwischen Matrei am Brenner und Gries am Brenner aufgrund von Überlastung. Gute Fahrt!

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1: Herzlich willkommen zu unserer Vormittagssendung heute am Donnerstag, dem 4. Juni. Schön, dass wir Ihnen wieder Gesellschaft leisten dürfen. Und zwar mit interessanten aktuellen Themen und natürlich auch mit viel Musik. Und mit letzterem starten wir.

Ja, musikalisch phänomenal mit Elke Sander sind wir da in diese Ausgabe von Radio Grüne Welle am Vormittag heute am Donnerstag gestartet. 10 Uhr ist es mittlerweile geworden und jetzt sage ich Ihnen, was wir an Themen vorbereitet haben für den ersten Teil der heutigen Vormittagssendung. Da geht es um das Ehrenamt. Das Ehrenamt nimmt ja bei uns in Südtirol einen sehr hohen Stellenwert ein. Zum Glück gibt es Menschen, die sich voller Leidenschaft für andere einsetzen. Einer dieser Menschen ist Thomas Weitaler aus Naturns. Für sein jahrzehntelanges Engagement für die Jugend hat ihn die SKJ mit dem Jugendpreis ausgezeichnet. Ja, und gleich ist der Preisträger hier bei uns zu Gast. Dann stellen wir einen Pfarrer vor, dessen Weg ungewöhnlich war und der auch die Zwischentöne des Lebens gut beherrscht. Mehr dazu im zweiten Beitrag. Natürlich öffnen wir auch unseren Trödelmarkt für Sie, so in etwa einer halben Stunde gegen 10:30. Und wir haben noch mehr vorbereitet. Leisten Sie uns also weiter Gesellschaft.

0: Dr. Dunja zu Gast bei Radio Grüne Welle am Vormittag, heute am Donnerstag, dem 4. Juni. Jetzt frage ich Sie mal was. Wie wäre Südtirol wohl ohne das Ehrenamt? Wahrscheinlich um einiges kälter. Zum Glück gibt es Menschen, die sich voller Leidenschaft für andere einsetzen, so wie zum Beispiel Thomas Weitaler aus Naturns. Für sein jahrzehntelanges Engagement für die Jugend wurde er nun von Südtirols katholischer Jugend mit dem Jugendpreis ausgezeichnet. Der 1972 geborene Bergbauer ist ein echtes Multitalent, ob als Lehrer, in der Pflege, bei der SKJ, den Pfadfindern oder bei der Freiwilligen Feuerwehr. Thomas Weitaler war und ist überall dort, wo eine helfende Hand gebraucht wird. Wie es ihm gelingt, Jugendliche für den Glauben zu begeistern, erzählt er uns jetzt.
1: Um zu begeistern, muss man selber begeistert sein. Das ist etwas Wesentliches. Und man muss mit den Jugendlichen richtig, ehrlich und bodenständig reden. Es gibt ja verschiedene Modelle, wie man reden kann. Und zwar das Modell, ich bin der Lebenserfahrene, und du als Jugendlicher musst mir zuhören und alles annehmen. Das ist sicher, ich sage jetzt mal, die falsche Redensart. Dann gibt es diese Menschen, die die Jugend bis in den Himmel loben und ihnen erzählen, wie gut sie sind und dass sie die Welt verbessern müssen, weil wir das nicht mehr können, wir sind schon zu alt. Das ist sicher auch nicht der richtige Weg. Dann gibt es noch die beste Freunde-Methode. Ich über 50 Jahre bin mit den Jugendlichen der beste Freund. Ich ziehe mich gleich an, ich rede gleich wie sie. Und das funktioniert auch nicht, weil es einfach nicht stimmt. Und das versteht ein Jugendlicher. Das Modell, das mir recht gut zusagt, ist, dass ich mit den Jugendlichen auf gleicher Ebene rede, eine Vertrauensbasis aufstelle und dass wir uns gegenseitig Ratschläge geben, die ich oder der Jugendliche annehmen dürfen, aber nicht müssen. Und ich glaube, nur so kann man eine Vertrauensbasis aufbauen.
2: Thomas, du warst ja auch als Pastoralassistent tätig. Wie siehst du eigentlich diese Rolle oder beziehungsweise die Rolle dieser Berufsgruppe? Sollte es mehr davon geben?
1: Die Seelsorgeeinheiten werden immer größer. Das Arbeitspensum eines Priesters und Seelsorgers steigen ständig und die Priester werden dazu immer älter. Es braucht meiner Meinung nach unbedingt mehr Pastoralassistenten. Einmal, um den Pfarrer zu entlasten, einmal, um Jugendliche besser zur Kirche hinführen zu können, da junge Pastoralassistenten meistens den besseren Zugang zu Jugendlichen haben. Das ist einfach auch altersbedingt. Junge Priester sind ja leider Mangelware. Mit Pastoralassistenten können und müssen wir neue oder auch alte verschlossene Türen der Kirche öffnen, damit frischer jugendlicher Geist hindurchwehen kann.
2: Was gibt dir denn eigentlich generell dein ehrenamtliches Engagement in der Kinder- und Jugendarbeit?
1: Freude zu sehen, dass Jugendliche viel Gutes, Neues und Interessantes entstehen lassen können und immer wieder das Erstaunen, dass ihnen Glaube und Kirche wichtig sind, oft nur etwas anders wichtig als uns, aber eben wichtig und das ist auch gut so.
2: Beim Jugendpreis der SKJ, da handelt es sich ja um eine sogenannte Wandertrophäe. Das heißt, du darfst die Auszeichnung nun für ein Jahr bei dir zu Hause aufstellen. Hast du schon einen schönen Platz gefunden?
1: In meinem Büro habe ich, früher hätte man gesagt, einen Herrgottswinkel, also eine Nische, wo ich ein selbstgemachtes Olivenholzkreuz aus Assisi habe. Daneben die mir vererbte Gitarre unseres Altekans. Und auf der anderen Seite steht der Jugendpreis.
2: Wie vorhin auch schon gesagt, so eine Auszeichnung ist ja immer auch Ansporn. Hast du schon wieder neue Projekte im Hinterkopf oder wie soll es denn weitergehen?
1: Der Jugendpreis war für mich wie Volltanken und mit Vollgas will ich nun nicht allein mit meinen treuen Helfern und Helferinnen durchstarten. Ja, einige neue Projekte sind im Wachsen.
0: Ja, mehr verrät er noch nicht. Das war Thomas Weitaler aus Naturns. Er ist ein echtes Vorbild, das zeigt, wie viel Kraft und Engagement in Ehrenamt stecken kann. Das Ehrenamt ist ja das absolute Herzstück unserer Gesellschaft. Und ganz besonders wichtig ist das dort, wo es um unsere Jugend geht. Genau diesen unbezahlbaren Einsatz stellt Südtirols katholische Jugend seit 1988 in den Mittelpunkt und verleiht den begehrten Jugendpreis. 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

0: Das war Musik aus dem fernen Jahr 1971 mit The Sweet und Coco. So 10 und 20 Minuten ist es mittlerweile geworden. Wir kommen zu einem weiteren Thema. Es geht um Gottesdienste. Ein Gottesdienst lebt ja von Worten, aber auch vom Klang. Bei den Gottesdiensten des Pfarrers Mario Pinguera verschmelzen diese beiden Welten auf ganz besondere Weise. Der Pfarrer leitet nämlich nicht nur die Liturgie, sondern bringt die Kirche als Orgelvirtuose auch selbst zum Klingen, indem er den fliegenden Wechsel zwischen Altar und Orgel vollzieht. Wie Mario Pinguera, der übrigens Finchker Wurzeln hat und seit 2006 als Pfarrer in Richterswil am Zürichsee wirkt, sein Interesse am Beruf des Priesters entdeckt hat, erzählt er hier.
1: Ich habe am 1. Juni 1978 einen Unfall gehabt, einen sehr schweren. Ich wurde vom Auto überfahren. Und man hatte mich damals schon aufgegeben. Und als dann am Sonntag der Pater kam, das war 3 Monate nach meiner Erstkommunion, kam der Pater mit der Kommunion und mit der Kerze vorbei. Dann haben wir gesprochen. Er war Spitalseelsorger. Und ich meinte danach, nach dem Besuch, das, was der macht, das macht Sinn. Das muss ich später auch mal machen. Und genauso ist es gekommen. Allerdings mit der Musik, es hat sich herausgestellt, dass ich musikalisch so weit begabt bin, dass sich ein Studium lohnt. Und dann hat mir ein Domkapitular in Freiburg-Breisgau geraten, du zuerst die Musik, mach dein C-Studium fertig, dein B-Studium, mach das A-Studium, das ganze Staatsexamen, mach alles, weil Bücher lesen kannst du mit 30 noch, aber Triosonaten üben nicht mehr. Und das war ein weiser und guter Entschluss. Und so habe ich es dann auch gemacht.
2: Wie viel sind Sie jetzt noch Organist und wie viel Priester?
1: Also in Richterswil bis vor 2 Jahren ungefähr 50-50, weil wir zu wenig Organistinnen hatten. Und glücklicherweise stehen in beiden Kirchen im Altarraum die Instrumente, sodass ich hin und her gehen kann, ohne dass es groß stört. Aber jetzt beschränkt sich das Ganze auf die Werktagsgottesdienste, weil ich möchte eben auch, dass die Leute am Werktagsgottesdienst eine Begleitung haben für die Lieder.
2: Sie wechseln also zwischen Altar und, wie sagt man, Orgel?
1: Und Orgel, ja.
2: Ja, aha. Genau. Also wenn ein Lied gesungen wird, dann wechseln Sie zur Orgel. Und
1: richtig,
2: ja. Was ist für Sie, also ich merke, Sie sind fasziniert von Kirchenmusik, speziell von Orgel. Was ist für Sie das Schöne, das Tolle an der Kirchenmusik?
1: Es ist diese Sphäre, die Kirche hat, aber zu wenig nutzt, sage ich jetzt mal ganz ungeschützt, weil mit der Musik, mit den Schwingungen ich Menschen abhole, die sich von der Kirche zum Teil schon sehr verabschiedet haben, weit weg sind. Und ich merke das, wenn ich Orgelkonzerte spiele, da kommen dann auch Leute, die nicht unbedingt evangelisch oder katholisch oder sonst irgendwas sind, sondern die kommen der Musik wegen. Und wenn man ein Choralvorspiel von Bach spielt und den Text dazu erläutert, dann nehmen die Menschen sehr wohl etwas mit. Und von dem machen wir viel, viel zu wenig Gebrauch.
2: Sie sagen also, wir haben in jeder Kirche eine Orgel, aber mindestens. Man könnte viel mehr daraus machen.
1: Ganz genau, ganz genau. Und vor allen Dingen hier, gerade in Südtirol, die letzten 20 Jahre, also ich rede vom Jahr 1984, da waren alle Instrumente noch im unrestaurierten Zustand, also mit ganz wenigen Ausnahmen. Und dann hat sich in den späten 80ern, vor allen Dingen in den 90er Jahren, kamen die meisten Neubauten dazu, die Restaurationen, die gemacht worden sind. Also wir sind mit einem Instrumentarium ausgestattet, das ist unwahrscheinlich vielfältig und großartig. Und das gelte es auch zu nutzen.
0: Sagt Mario Pinguera. Der Pfarrer mit Finchker Wurzeln leitet die Gemeinde Richterswil am Zürichsee. Sein Lebenslauf fasziniert. Er war bereits vor seinem Theologiestudium ein preisgekrönter Orgelvirtuose und Dozent für Kirchenmusik. Zudem besitzt er einen LKW- und Busführerschein und nutzt diesen auch, um ganz praktisch in diesen Berufen auszuhelfen. Ein Seelsorger, der die Zwischentöne des Lebens perfekt beherrscht. Das gesamte Interview, das Martin Lercher mit Mario Pinguera geführt hat, das finden Sie im Internet als Podcast und zwar unter Martin Sondertag.

0: Musik aus Südtirol war das mit der Santoni Family. Ja, wenn Sie etwas zu verkaufen oder zu verschenken haben oder wenn Sie etwas suchen, dann sind Sie jetzt hier bei uns genau richtig, denn wir öffnen für Sie unseren Trödelmarkt. Hier ist Kollegin Claudia Meierhofer mit den heutigen Anzeigen.
1: Ein Calcetto wird zu schenken gesucht. Telefon 338 50 26 302. Gesucht wird Treibholz zum Basteln. Rufen Sie an unter 333 28 24 220. Gesucht werden Lavendel und Sonnenblumen. Telefon 347 96 54 389. Eine manuelle Zitronenpresse wird zu schenken gesucht. Rufen Sie an unter 346 23 13 361. Gut erhaltene Damenbekleidung der Größe 40-42 wird günstig verkauft. Telefon 334 37 23 668. Ein neuer Motorradhelm, schwarz, matt, Marke Nolan, Größe S mit passender Brille, wird wegen Fehlkaufs günstig verkauft. Rufen Sie an in Meran unter 334 37 23 668. 1 Liter Einweggläser und grüne 1 Liter Weinflaschen, Kronenverschluss, werden im Wipptal abgegeben. Telefon 347 33 81 947. Ein Mountainbike ist im Burggrafenamt zu verkaufen. Telefon 348 57 33 860. Ein E-Bike für Damen wird verkauft. Es wurde nur wenig benutzt. Telefon 333 84 95 367. Eine komplette Sitzgarnitur, Vordersitze und Rückbank eines Golf 5 in sehr gutem Zustand ist zu verkaufen oder wird getauscht. Keine Flecken, keine Löcher oder Risse. Es ist ein Stoffbezug. Und die Rufnummer lautet 345 41 62 279. Gut erhaltene Kinderbücher sind zu vergeben. Telefon 347 96 54 389. Eine Kuchenglocke ist zu verschenken. Viereckige Formen in weiß und dunkelbraun sind zu verkaufen. Verschiedene Flohmarktsachen werden abgegeben und 4 Stahlfelgen, 4 Loch für einen Ford Fiesta sind zu verkaufen. Alles unter der Rufnummer 346 23 13 361. 2 Handys werden verschenkt. Telefon 347 96 54 389. 2 Klappfahrräder 12 Zoll mit Dreigangschaltung werden verkauft. Telefon 339 37 63 938. Sehr günstig verkauft wird ein komplettes Einbettzimmer mit Bett, Lattenrost, Matratze, Kleiderschrank und Wandkästen in sehr gutem Zustand und zwar um 150 Euro in Sand in Taufers. Telefon 347 62 86 841. Rupfene Leintücher, Kissenbezüge in verschiedenen Größen und mit verschiedenen Mustern, Einwegkessel, Entsafter, Töpfe und anderes Geschirr für eine Alm, ein Zierspinnrad und viele verschiedene Knöpfe werden verkauft. Gegen freiwillige Spende abgegeben werden Deckenlampen und eine Aufschnittmaschine. Telefon 338 90 67 688. Und 4 Sommerreifen auf 5 Loch Aluminiumfelgen werden im Finchgau günstig verkauft. Rufen Sie an unter 388 81 14 662.
0: Dankeschön, Claudia. Soweit also die heutigen Anzeigen. Wenn Sie noch Fragen dazu haben oder wenn Sie selbst eine Anzeige aufgeben möchten, gibt es 2 schnelle und unkomplizierte Möglichkeiten für Sie. 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Unsere Telefonnummer lautet 0471 30 00 92. Möglichkeit 2, Sie besuchen uns auf unserer Homepage unter rgw.it. Da finden Sie in der Rubrik Trödelmarkt alle eben gehörten Anzeigen zum gemütlichen Nachlesen und dort können Sie selbst direkt auch eine Anzeige hineinschreiben. Private Verkaufsanzeigen, Kaufgesuche und Stellengesuche sind kostenlos. Und im Radio hören Sie den RGW Trödelmarkt immer in der Früh kurz nach 8, dann gegen 10:30 am Vormittag und gegen 3:30 am Nachmittag.

0: Katharina und Rüdiger Wolf zu Gast bei Radio Grüne Welle am Vormittag. Wir haben noch etwas Zeit bis zu den Nachrichten und jetzt wollen wir mal übers Wetter reden. Und in einer Region wie Südtirol, die wirtschaftlich stark vom Tourismus und der Landwirtschaft abhängt, ist der Wetterbericht weit mehr als nur Smalltalk. Eine Vorhersage von Regen am Wochenende zum Beispiel kann unmittelbar zu Stornierungen in Hotels und ausbleibenden Tagesgästen in Wandergebieten führen. Meteorologen stehen daher oft im Kreuzfeuer der Kritik, wenn ihre Prognosen negative wirtschaftliche Folgen haben und sich als ungenau erweisen. Dazu sagt der Meteorologe Dieter Peterlin:
1: Ja, natürlich, die Verantwortung ist groß und wir sind uns dieser Verantwortung auch sehr bewusst. Ja, man sieht es an den Zugriffszahlen. Unsere App ist die meist gedownloadete App in Südtirol und auch die Homepage gehört das zu den meistbesuchtesten, also sehr, sehr viele Leute schauen sich den Wetterbericht an und verlassen sich auch immer mehr auf den Wetterbericht, denn er ist in der Tat in den letzten Jahren, Jahrzehnten einfach immer besser geworden. Vielleicht vor 20, 30 Jahren, da hat es noch geheißen, ja, was die beim Wetter sagen, das stimmt eh nicht. Das hat sich natürlich deutlich geändert durch, wie gesagt, immer bessere Technologie, was dahinter steckt. Und wenn es dann mal nicht so genau stimmt, also wenn es dann wirklich mal eine Fehlprognose gibt, dann ist natürlich auch die Kritik da. Wenn sich immer mehr verlassen, dann gibt es dann natürlich dann auch immer mehr Kommentare, wenn es eben mal nicht so stimmt. Aber wir schauen uns das immer sehr selbstkritisch dann an. Also wir machen jeden Tag am Tag danach dann auch eine Verifikation, bewerten die Prognose, war sie gut, war sie weniger gut, wenn sie nicht so gut war, woran hat es gelegen? Was haben die verschiedenen Wettermodelle gesagt, um dann wirklich daraus auch zu lernen, dass man das nächste Mal gewisse Sachen vielleicht noch besser vorhersagen kann und eben aus jeder Prognose versucht, daraus zu lernen. Also ja, wie gesagt, die Verantwortung ist sehr groß. Wir sind uns das bewusst und schauen uns dann auch aber immer an, dass wir das Wetter nicht zu gut vorhersagen oder auch zu schlecht, denn natürlich im Tourismus würde man es eher verzeihen, wenn man es zu gut vorhersagt, aber das ist dann wieder schlecht für den Landwirt, für den Bauer. Also wenn wir da mal einen Regen nicht vorhersagen, dann kann das auf der anderen Seite natürlich dann auch wieder Folgen haben. Also wir schauen da wirklich immer einen Mittelweg zu treffen, das Wetter auch immer nüchtern und sachlich zu beschreiben und das ist dann eben unsere tägliche Aufgabe, unsere tägliche Verantwortung.
2: Wie weit voraus ist eine Vorhersage überhaupt noch seriös?
1: Also im Durchschnitt kann man das Wetter so 5 bis 6 Tage relativ gut noch vorhersagen. Alles darüber hinaus, so wenn es über eine Woche hinausgeht, dann wird es schon schwierig. Es gibt Wetterlagen, da kann man vielleicht auch mal sagen, die hält jetzt 2 Wochen an. Also wenn wir zum Beispiel ein sehr stabiles Hochdruckgebiet haben, da kann man sich auch mal getrauen zu sagen, ja, das bleibt jetzt sonnig und es ist wirklich auch nach 10 Tagen noch keine Änderung in Sicht. Andererseits gibt es dann auch wieder Wetterlagen, gerade so bei Gewittern, wo man schon muss schauen, dass man es für den nächsten Tag halbwegs gut hinbekommt. Also dass man auch dort noch eine zuverlässige Prognose schafft. Aber im Durchschnitt kann man sagen, so 5 bis 6 Tage. Im Internet findet man trotzdem Prognosen für 14 Tage, 3 Wochen. Also die Leute interessiert es nämlich. Die wären auch interessiert, wie es vielleicht in einem Monat ist, um einen Urlaub oder so zu planen. Also das Interesse ist immer sehr groß und deshalb bieten auch manche Internetseiten solche langfristigen Prognosen an. Aber die sind einfach sehr unzuverlässig. Also die stimmen einfach nicht. Die werden trotzdem angeboten. Die Leute schauen rein. Diese Seiten verkaufen Werbung, bekommen Klicks und deshalb sind sie natürlich da und werden auch nachgefragt. Aber es macht einfach keinen Sinn. Also das ändert sich dann täglich und dann das ist einfach nicht seriös zuverlässig und deshalb haben wir unseren Wetterbericht auf 6 Tage beschränkt.
0: Sagt der Meteorologe Dieter Peterlin. Wie gesagt, gibt es also Anbieter, die heute schon das exakte Wetter für in 3 Wochen vorhersagen. Diese nutzen meist statistische Mittelwerte anstatt physikalischer Berechnungen und das hat, wie wir gehört haben, mit echter Meteorologie sehr wenig bis gar nichts zu tun. So, jetzt gibt es noch etwas Musik und zwar von Oliver Haid und dann schalten wir in die Redaktion des Südtirol-Journals zu den neuesten Nachrichten. Ich möchte Sie jetzt schon zum zweiten Teil der heutigen Vormittagssendung einladen. Da geht es um einen Knicke für die Berge. Mehr darüber gleich. Musik.

0: 10 vor 11.
1: Neue Südumfahrung. Planungen in Brixen laufen. Trotz Waffenruhe neue Angriffe von Israel im Libanon. Und es ist sonnig mit ein paar Wolken. Ich bin Gunde Bichler. Schönen Vormittag.
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1: Brixen bekommt eine südliche Umfahrung, um den Verkehr auf den Ploseberg aus Milland fernzuhalten und die Straße nach Sarns und Albeins zu entlasten. Zurzeit laufen die Planungsarbeiten. Jetzt haben sich Vertreter der Stadt und Landesrat Alfreider über das Projekt ausgetauscht. Sie haben vereinbart, dass die Gemeinde Brixen die Abschnitte in der Industriezone bauen wird, das Land dagegen jenen Teil, der in Milland liegt. In 2 Jahren könnte der Bau beginnen, 5 Jahre später sollte er dann fertig sein. Südtirols Lieblingsgeschäft steht im Eisacktal. Es ist das Despar Philanders. Der Supermarkt ist jetzt im Rahmen der Aktion Mein Lieblingsgeschäft ausgezeichnet worden. Der Wirtschaftsverband HDS hatte den Wettbewerb gestartet. Zur Auswahl standen 500 Geschäfte in vielen Gemeinden. Rund 230.000 Stimmen sind abgegeben worden. Jetzt am Vormittag hat der HDS den Sieger prämiert. Mit der Aktion will der Wirtschaftsverband den lokalen Handel stärken. Eigentlich wollen Israel und der Libanon die Waffenruhe jetzt wirklich einhalten. Auf dem Papier besteht sie schon seit mehreren Wochen. Ob das klappt, ist allerdings fraglich. Es wird nämlich weiter gekämpft. Heute hat Israel wieder Ziele im Süden des Libanon angegriffen. Das berichtet Amira Rajab.
2: Es herrschte Ungewissheit im Libanon. Bereits am Morgen wurden mindestens 3 Drohnenangriffe Israels gemeldet. Der Zivilschutz rief die Bevölkerung zu Geduld auf. Sie sollten nicht voreilig in ihre Heimatorte zurückkehren und stattdessen auf offizielle Ankündigungen warten. Laut Vereinbarung ist die Waffenruhe abhängig von einer kompletten Einstellung der Angriffe der Hisbollah auf Israel. Die vom Iran unterstützte Organisation hat sich bisher nicht geäußert. Im israelischen Grenzgebiet herrschte weitgehend Ruhe.
1: Hitze und Gesundheitsschutz gehören eng zusammen. In Innsbruck startet deshalb eine neue Aktion. An 3 Stellen in der Stadt stehen Sonnencremespender, und zwar am Landhausplatz, am Marktplatz und im Alpenzoo. Dort gibt es gratis Sonnencreme, sie hat Lichtschutzfaktor 30. Außerdem werden an der Station der aktuelle UV-Index angezeigt, Temperaturwerte und Infos zu UVA- und UVB-Strahlung. Und mit viel Sonnencreme

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1: Sonnig und freundlich ist es in Südtirol. Ein paar dünne Wolken halten sich momentan über unserem Land. Sie werden am Nachmittag dichter und verdecken die Sonne. Untertags wird es kaum regnen, dafür wieder in der Nacht. Auf morgen eine Störung überquert uns mit teils kräftigem Regen. Die Temperaturen steigen an, heute auf 20 bis 27 Grad. Aktuell messen wir 15 Grad in Corvara, 11 in Hintermatel, 21 Grad in Tramin und Schenna und 18 in Sexten. Morgen Freitag klingen die Regenfälle in der Früh rasch ab und es lockert langsam auf. Der Nordföhn wirbelt die Wolken durcheinander.
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2: Daniel Hofer begrüßt Sie aus der Landesverkehrsmeldezentrale. Auf der Brennerautobahn in Fahrtrichtung Süden zwischen Klausen und Bozen Nord hat sich ein Unfall ereignet. Es kommt zu Kolonnenverkehr und Staus. Kolonnenverkehr und Stau wegen Überlastung gibt es auf der Brennerautobahn in Fahrtrichtung Süden zwischen dem Brenner und Sterzing sowie abschnittsweise zwischen Bozen Süd und Affi. Auf der Brenner Staatsstraße in Fahrtrichtung Süden zwischen Gossensass und Sterzing sowie zwischen Schrambach und Klausen und auf der Finchgauer Staatsstraße in Fahrtrichtung Meran abschnittsweise zwischen Schlanders und Döll. Auf der Brenner Staatsstraße nördlich von Farn sowie auf der Landesstraße Kastelroth-Weidbruck zwischen Tissens und Weidbruck bestehen Einbahnregelungen wegen Arbeiten. Es kommt zu Verzögerungen und Wartezeiten. Gute und sichere Fahrt!

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1: Herzlich willkommen zur zweiten Runde, heute am Donnerstag, dem 4. Juni. Schön, dass Sie uns weiter Gesellschaft leisten.

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der Rock'n'Roller der Berge, Andreas Gabayet, zu Gast bei Radio Grüne Welle am Vormittag. So, und jetzt sage ich Ihnen, was wir im zweiten Teil der heutigen Vormittagssendung so für Sie haben. Es geht gleich um einen Knicke für die Berge. Der genaue Titel des Reiselesebuches lautet Keep Off the Grass, ein Knicke für die Berge. Das ist in der Edition Rezia erschienen. Wir nehmen es heute etwas genauer unter die Lupe, und zwar gemeinsam mit der Autorin Silvia Rier. Die Touristikerin aus Kastelruth studiert zurzeit Philosophie an der Uni in Innsbruck und ist deshalb gleich telefonisch bei uns zu Gast. Außerdem hat Florian Mayer einige Veranstaltungstipps für Sie zusammengestellt. Die gibt es in etwa einer halben Stunde, so gegen 11:30. Und wir blicken auch auf die Themen der nächsten Sendung. 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Das hören Sie ab 10:50 hier auf Radio Grüne Welle.

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1: Telefonisch, liebe Hörerinnen und Hörer, zu Gast hier bei Radio Grüne Welle ist nun die Autorin Silvia Rier. Hallo und herzlich willkommen.
2: Hallo Frau Kommiss, danke Ihnen.
1: Frau Rier, wir treffen Sie in Innsbruck an. Sie stammen ja eigentlich aus einer Hochburg des Tourismus, das kann ich so sagen, und zwar aus Kastelruth. Da haben wir ja kürzlich wieder über Rekordübernachtungszahlen gehört. Sie sind aber schon früh in die Ferne gezogen und ich habe über Sie gelesen, dass Sie eine leidenschaftliche Reisende und eine ebenso leidenschaftliche Touristikerin sind, die immer mit einem kritischen Auge unterwegs ist. Was möchten Sie uns denn noch über sich erzählen?
2: Ja, genau, dass ich jetzt die letzten 30 Jahre in Kastelruth einen kleineren touristischen Betrieb geführt habe, mit viel Freude. Und dass ich dann aus mehreren Gründen mich entschlossen habe, eben jetzt in die Nähe von Innsbruck zu ziehen. Ich studiere hier in Innsbruck, aktuell im Master Philosophie. Den Bachelor habe ich noch aus Kastelruth aus gemacht und das war wirklich sehr, sehr mühsam und sehr anstrengend. Meine Tochter ist in Natas und das sind jetzt eigentlich die Gründe, dass ich hierher gezogen bin. Jetzt einmal für die nächsten Jahre und dann schauen wir weiter. Also es war nicht so, ich bin nicht aus Kastelruth geflüchtet, weil zu viele Touristen dort unterwegs sind.
1: Das wollen wir klarstellen. Also Sie sind jetzt bei uns als Buchautorin zu Gast, sagen wir so. Ich halte da ein gelb-rot-schwarz-weißes Taschenbuch aus Ihrer Feder in der Hand. Der Titel Keep Off the Grass, der Untertitel Ein Knicke für die Berge. Das Buch ist in der Edition Rezia erschienen. Jetzt meine Frage direkt an Sie. Wie sind Sie denn dazu gekommen, einen Knicke für die Berge zu schreiben?
2: Ich denke einfach grundsätzlich, es gibt einfach Gesprächsbedarf. Wenn ich das jetzt auch so verfolge in den Medien, in den Zeitschriften, Zeitungen, in den sozialen Medien, habe ich einfach den Eindruck, dass sehr viel mittlerweile schon fast Unmut herrscht in vielen Gegenden in Südtirol. Und da denke ich einfach, ja, es herrscht einfach Gesprächsbedarf. Und vielleicht müssen wir wirklich auch schauen, mit unseren Gästen irgendwie ins Gespräch zu kommen. Das war vielleicht eigentlich mein Hintergedanke, dass letztlich vielleicht, wie soll ich jetzt sagen, dass es niemand falsch versteht, dass letztlich vielleicht es einfach notwendig ist, auch einfach ein bisschen auf die Regeln aufmerksam zu machen, die eben in Südtirol herrschen, die ja nicht jeder kennen muss und die auch nicht jede kennen muss, die eben nach Südtirol kommen, um dort sich zu erholen, zu erleben, was auch immer. Vielleicht müssen wir das einfach ein bisschen. Wissen Sie, ich denke, es ist auch so, diese Gäste werden ja permanent umworben, also mit einem Aufwand umworben, dass es fast schon schwierig wird. Und da ist dann vielleicht einfach, wie soll ich Ihnen jetzt sagen, die Gäste denken dann vielleicht einfach nicht daran, nachdem sie jetzt eben so umworben werden, dass es da auch vielleicht Grenzen geben könnte, die dann eben nicht überschritten werden sollen, die aber eben auch nicht kommuniziert werden, weil ja eben alles so stark und so permanent beworben wird. Genau. Und vielleicht müssten wir einfach, wer denn, genau, das ist dann die Frage, anfangen, diese Grenzen auch ein bisschen zu kommunizieren.
1: Also jetzt frage ich im Umkehrschluss, haben Sie also diesen Knicke für die Berge ausschließlich oder hauptsächlich für die Urlaubenden geschrieben oder auch für die Einheimischen?
2: Ein bisschen für beide. Ein bisschen immer für beide, weil es ist ja alles, was, also das touristische Gewerbe ist ja immer ein zweiseitiges Spiel, also beide Seiten. Das immer in einem Sinne, was ich jetzt an die Gäste kommuniziere ich gleichzeitig auch an die Einheimischen. Also ich finde das schon, gerade der Tourismus ist ja so ein Austausch, ein Spiel an. Genau, da geht es eigentlich immer um Austausch. Und insofern, was die einen betrifft, betrifft immer in einer Form oder der anderen auch die anderen.
1: Also es braucht immer zwei, um eine Situation zu lösen oder um auf einen grünen Zweig zu kommen.
2: So ist es. Ja, genau, so würde ich das sagen. Das, glaube ich, haben Sie jetzt schon ziemlich gut auf den Punkt gebracht. Weil es ist ja auch so, wenn Sie jetzt sagen, ein Knigge für den Berge, das könnte auch jemand falsch verstehen. Also wissen Sie, Knigge hat ja ein bisschen einen nicht gerade sehr angenehmen Beigeschmack oder es klingt immer sehr streng. Aber ich glaube, wir müssen auch bedenken, dass wir es ja letztlich sind, die diese Situation geschaffen haben. Wie ich schon gesagt habe, die Gäste werden wirklich mit einem Wahnsinnsaufwand umworben und beworben und ja, das muss man schon bedenken auch und berücksichtigen, eben, dass das letztlich die Grundlage dieser Probleme, die wir ja vielleicht derzeit in Südtirol haben, eigentlich auch wir selber schon auch ein bisschen sind.
1: Also Fluch und Segen zugleich, würde ich sagen, oder?
2: Ja, auf jeden Fall, auf jeden Fall. Also es ist unbestritten, dass der Tourismus sehr viel Wohlstand nach Südtirol gebracht hat. Die nächste Frage ist natürlich, ob dieser Wohlstand gut ist für uns. Das ist natürlich auch etwas, was wir schon auch diskutieren und bedenken sollten. Und natürlich, um noch einmal auf den Knigge zurückzukommen, es ist eigentlich nicht so sehr der Einzelne oder die Einzelne, die das Problem sind. Es sind immer die Massen. Nicht, wenn jetzt, sage ich mal, in einem Restaurant sich eine Person schlecht benimmt, dann ist das meistens kein Problem. Aber wenn sich diese Zwischenfälle, Vorfälle häufen, aufgrund der Massen, die da in Bewegung sind, dann irgendwann wird es einfach zum Problem oder als problematisch wahrgenommen. Nicht? Und ich weiß jetzt nicht, wie das Problem gelöst werden könnte. Ich denke aber, es sind dann letztlich auch die Berufsverbände beispielsweise, die sich da ein bisschen engagieren könnte. Der HGV, IDM, die sie alle heißen. Ich denke, die sind auch ein bisschen in der Verantwortung. Es kann nicht alles jetzt auf die Gäste, Touristinnen abgeschoben werden, weil die tun ja eigentlich, was wir ihnen anbieten zu tun, nämlich kommt zu uns, macht Urlaub bei uns. Jemand müsste dann halt eben diesen Gästen sagen, so, hier machen wir das halt so oder hier machen wir das halt eben so nicht. Und das, glaube ich, tut eben niemand.

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1: Telefonisch zu Gast hier bei Radio Grüne Welle ist weiter Silvia Rier, die Touristikerin und Autorin, absolviert zurzeit in Innsbruck ihr Philosophie-Masterstudium. Und heute stellt sie ihr Buch Keep of the Grass, ein Knicke für die Berge vor, das in der Edition Rezia erschienen ist. Frau Rier, vor der Musikpause haben wir darüber gesprochen, dass man den Gästen bestimmte Regeln und Grenzen kommunizieren muss. Aber wer ist denn nun gefragt? Sie haben die Berufsverbände angesprochen, HGV und IDM, aber letztlich ist jeder und jede zum Handeln aufgerufen.
2: Also ich denke, die Gastgeber, die Vermieterinnen wären schon meines Erachtens auch gefordert. Ja, natürlich. Ich kann mir vorstellen, wenn jemand jetzt aus diesen großen Städten, sei es Deutschland, sei es Italien, sei es Asien, sei es Amerika herkommt, dann sehen, ich sage jetzt beispielsweise eben, um bei dem Titel Keep of the Grass zu bleiben, die sehen all dieses grüne Land, diese grünen Wiesen und die denken gar nicht dran. Vielleicht ist das gar nicht in ihrem Weltbild gegeben, dass man da eben nicht einfach reinlaufen kann, sich dort ausbreiten kann, die Hunde darin toben lassen kann. Ich denke einfach, diese Dinge müssen einfach irgendwie vermittelt werden, nicht? Oder wir müssen einen Weg finden, unsere Grenzen, die Grenzen, die hier bei uns herrschen, einfach auch zu vermitteln, nicht? Ich denke, das ist legitim und auch völlig normal, oder? Weil wenn Sie, sage ich jetzt mal, in einem Restaurant sitzen und ihr Kind benimmt sich dort nicht, Beispiel, dann wird irgendwann der Maître oder der Restaurantbesitzer zu Ihnen kommen und sagen, bitte, so geht das nicht. Und genau das Gleiche müssen wir halt eben auf den anderen Ebenen, sage ich jetzt mal, andenken, dass wir einfach klarer kommunizieren, was geht und was nicht geht.
1: Und Sie machen das ja, also Sie haben diesen Schritt gesetzt mit Ihrem Buch Keep Off the Grass und Sie haben ja im Vorwort geschrieben, ich zitiere mal kurz, also keine Anklagen, keine Belehrungen, eher Randnotizen eines fragilen Zusammenlebens, das vielfach aus dem Gleichgewicht zu geraten droht. Da sind wir wieder beim Thema It Takes Two, also es braucht immer zwei Seiten, oder?
2: Ganz genau. Es braucht immer eben zwei Seiten und ich glaube, wir müssen uns selber schon auch ein bisschen die Verantwortung nehmen. Es nutzt nichts, wenn wir uns permanent alle ärgern und aufregen über den zu vielen Tourismus. Wir haben ihn letztlich geholt, genau. Und jetzt müssen wir halt auch schauen, wie wir damit umgehen, weil jetzt alles so einfach verfluchen und das Kind quasi mit dem Bade ausschütten. Das, glaube ich, geht auch nicht. Es ist ja auch, also ich persönlich muss immer sagen, ich habe mich schon auch immer gefreut über die neuen Gesichter, die da ins Dorf kamen, die neuen Ansichten, Lebensweisen. Es ist also ich bin schon der Meinung, Tourismus ist ein tief kulturelles Geschäft. Und als solches sollten wir es auch sehen und einordnen. Denke ich, nicht? Dieser Austausch, ich finde den sehr wichtig. Ich glaube auch, der hat Südtirol insgesamt sehr gut getan. Tut uns nach wie vor gut. Aber wir müssen halt schauen, eben das Phänomen in gewissen Grenzen zu halten und eben auch unseren Gästen schon klar zu kommunizieren. Ihr seid willkommen. Wir freuen uns über euch. Wir haben halt eben auch diese To-dos, not to-dos, wie immer wir das heißen wollen. Und das bitte respektiert einfach. Ich glaube, das kann man schon sich zutrauen, oder?
1: Das würde ich schon sagen, ja, ja. Und das machen Sie auch in Ihrem Buch. Und zwar machen Sie das, sagen wir, auf eine sehr humorvolle Weise.
2: Das kann ich jetzt persönlich nicht so einschätzen. Das ist halt so, wie ich die Dinge sehe und wie Sie jetzt für mich sagen. Genau, ja.
1: Jetzt zum Buch, also was sind denn da so die Themen, die Sie ansprechen?
2: Das sind jetzt einfach Themen, die mir im Laufe des Jahres, also die ich selbst im Laufe der Jahre, die ich selbst erlebt habe, was ich so gehört habe im Umfeld, im persönlichen Umfeld, was ich auch gelesen habe. Und die habe ich halt ein bisschen aufgegriffen. Nicht? Das ist so quer durch die Bank ein bisschen eben viel einfach auch die praktischen Probleme, die entstehen durch diesen viel zu vielen Tourismus. Eben, Sie kennen die Probleme, die zum Beispiel in Grünen bei der Seceda entstehen, die in den Bussen entstehen, dass Einheimische nicht mehr von der Arbeit nach Hause kommen, weil die Busse mit Touristinnen überfüllt sind, dass die Straßen blockiert sind, dass die Einheimischen einfach viel zu viel Zeit verlieren, nicht mehr zur Arbeit kommen, nicht mehr zu Hause kommen, einfach weil die Straßen so verstopft sind. Was halt alles so zusammenkommt, ich muss jetzt sagen, ich habe es jetzt nicht alles nochmal genau im Kopf. Das können Sie dann ja alle, wen es interessiert, selber nochmal reinschauen, was da alles zusammengekommen ist. Aber es ist natürlich auch nicht vollständig. Es gäbe wahrscheinlich noch sehr viele Themen, die zu beschreiben wären, über die zu diskutieren wäre. Es sollte eigentlich grundsätzlich einfach mal ein Ansatz sein, um einfach auch mal zu sagen, ja, es gibt auch hier Grenzen, bei allem Respekt unseren Gästen gegenüber, bei aller Freude ihnen gegenüber, aber es gibt eben auch hier Grenzen, die wir gern respektiert wissen. Ja, im Grunde geht es vielleicht eigentlich um Respekt.

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1: Keep Off the Grass, ein Knigge für die Berge. Dieses Buch ist in der Edition Rezia erschienen und wir nehmen es heute etwas genauer unter die Lupe. Und zwar gemeinsam mit der Autorin Silvia Rier. Die Touristikerin aus Kastelruth studiert derzeit Philosophie an der Universität in Innsbruck und ist deshalb telefonisch hier bei uns zu Gast. Frau Rier, Respekt ist das Wort, das vor der Musikpause gefallen ist, aber manchmal ist der Umgang einfach schwierig, wenn die Situation für die im Land leben den Menschen zu belastend wird.
2: Ich habe gestern zum Beispiel auf Social Media eine junge Mutter gehört, die hat sich beklagt, dass ihr Schulkind wurde vom Bus nicht mehr mitgenommen, musste also praktisch an der Haltestelle da stehen bleiben, weil der Bus total überfüllt war mit Touristinnen. Das geht natürlich gar nicht. Jetzt ist natürlich die Frage, wer ist jetzt aufgefordert, zu einem dieser Touristinnen zu sagen, bitte steigen Sie mal kurz aus, nehmen Sie den nächsten Bus. Diese Schulkinder haben verständlicherweise, denke ich, nicht einfach Vorrecht. Ich meine, die Gäste können noch einmal eine halbe Stunde warten auf den nächsten Bus. Es fahren ja so viele mittlerweile. Ist jetzt da der Buschauffeur gefragt? Sind die Schüler selbst gefragt? Ist eine einheimische Person, die gerade jetzt zufällig auch in dem Bus sitzt? Vielleicht braucht es einfach ein bisschen, ich weiß jetzt nicht, Zivilcourage ist vielleicht jetzt ein großes Wort für solche Sachen, aber manchmal müssten wir uns vielleicht einfach mehr einmischen. Mir fällt gerade ein ähnliches Beispiel, das wir jetzt vielleicht durchaus hier analog verstehen könnten. Es war noch in Kastelruth und unter meinem Haus war eine große Wiese. Und manche Gäste, ItalienerInnen vor allem, sind dann mit ihren Hunden in diese Wiese reingelaufen und haben die Hunde da rumtoben lassen. Nicht? Ich habe gesagt, das geht ja nicht, der Bauer muss ja die Wiese mähen. Nicht? Und ich bin dann auch runter und habe es den Gästen auch gesagt, das tut man einfach nicht so, auf gut Südtiroler, das tut man nicht. Und habe dann später mit einem meiner Nachbarn gesprochen und dann sagt er, nein, das tut er nicht, weil das geht ihm nichts an. Und ich glaube, das ist auch ein bisschen ein Problem, dass dann einfach viele Leute sagen, das geht mich ja nichts an. Es geht uns aber schon etwas an. Es geht jetzt vielleicht mich persönlich nichts an und mich direkt nichts an. Aber auf einer leicht höheren Ebene geht uns das natürlich alle etwas an. Nicht? Und da müssen wir vielleicht wirklich schauen, dass wir uns einfach öfter mal ein bisschen einmischen. Man kann das ja auch freundlich sagen. Man muss ja nicht ausfällig werden oder grob werden. Und man kann durchaus auch freundlich sagen, schauen Sie, die Leute verstehen das dann ja meistens auch. Nicht, wenn man es ihnen eben erklärt, warum das so ist.
1: Man muss schon dazu sagen, also viele Menschen tun das ja nicht böswillig. Also sie wissen oder sie kennen es nicht anders. Und wenn man ihnen sagt, also zum Beispiel, geh nicht in die Wiese rein, der Bauer muss da ja noch mähen. Wir haben das als Kinder gelernt, dass man nur auf den Steigen bleibt und nicht überall reinrennt. Dass man vielleicht auch das Hab und Gut des anderen mehr respektiert. Und dass, wenn ganz ich jetzt hier als Touristin bin, mir nicht alles gehört, sondern dass ich mich auch an bestimmte Regeln halten muss. Das muss man einfach kommunizieren. Wie gesagt, also freundlich, humorvoll, das würde, glaube ich, schon funktionieren, oder?
2: Mhm. Ich glaube schon eben auch, genau. Es muss einfach, ich denke grundsätzlich, freundlich müsste eigentlich reichen. Freundlich müsste eigentlich reichen, humorvoll.
1: Ja, doch.
2: Mein Gott, manchmal gelingt es nicht. Einigen gelingt es, anderen gelingt es nicht, aber freundlich und vor allem begründen auch, nicht einfach nur sagen, verschwind aus der Wiese oder heraus aus der Wiese, nicht einfach sagen, schauen Sie, die Wiese muss eben gemäht werden und das ist Nahrung für das Tier, Konsequenz eben und in weiterer Folge natürlich auch für die Bauern. Das kann man schon einfach kommunizieren. Ich glaube, so viel Selbstbewusstsein müssen wir schon auch haben und haben dürfen. Nicht, dass wir dir noch einmal bei allem Respekt unseren Gästen gegenüber, aber das sind einfach Dinge, die begründeterweise nicht gehen.
1: Ja, da haben Sie vollkommen recht. Frau Rier, die gemeinsame Zeit läuft uns langsam, aber sicher davon. Ja. Nochmal zurück zu Ihrem Buch Keep Off the Grass, also ein Knigge für die Berge. Was wünschen Sie sich denn für die Leserinnen und Leser Ihres Buches? Was sollten die mitnehmen? Wie sollten die sich dann verhalten?
2: Also im Grunde ist der Wunsch einfach, dass alle, also uns, wir reisen ja selber auch, Sie und ich, wir reisen ja auch, dass wir alle vielleicht, also und jetzt auch wer das Buch in die Hand genommen hat und gelesen hat, dass wir alle ein bisschen, manchmal einfach ein bisschen zurücktreten, auch von uns selber und schauen, ja, was wir da eigentlich tun mit dem, was wir tun. Was wir, ich sage jetzt nicht anrichten, aber welche die Wirkungen sind unseres Tuns, die Auswirkungen auf einer größeren Ebene. Nicht? Dass wir nicht einfach so eben durchrauschen, sondern auch ein bisschen nach rechts und links schauen und uns fragen, was passiert denn jetzt eigentlich, wenn ich da jetzt durchrausche? Was passiert mit der Wiese? Was passiert mit dem Gastwirt? Was passiert mit den Leuten im Dorf? Und genau, wie gesagt, eigentlich sollte es ein Anstoß sein, so zum ein bisschen zum Reflektieren des eigenen Tuns, auch der Art und Weise, wie wir reisen. Und genau, ich würde einfach sagen, ein Anstoß. Nicht? Vielleicht mit ein bisschen mehr Umsicht, ein bisschen mehr Respekt und auch genau einfach durchs Leben generell zu gehen, aber eben auch durch das Reiseleben. So würde ich das jetzt, glaube ich, stehen lassen können.
1: Ich glaube, das können wir als Schlusswort gelten lassen. Vielen herzlichen Dank für das interessante Gespräch, danke Frau Rea.
2: Danke Ihnen, Frau Kommiss. Danke Ihnen. Schönen Tag noch.
1: Das, liebe Hörerinnen und Hörer, war mein Gespräch mit Silvia Rier aus Kastelruth. Sie ist leidenschaftliche Reisende, eine ebenso leidenschaftliche Touristikerin, derzeit Studentin an der Universität Innsbruck und sie ist auch Buchautorin. Wir haben heute über ihren Knicke für die Berge gesprochen, der Titel Keep Off the Grass. Das Buch hat 102 Seiten und ist in der Edition Rezia erschienen.

0: Das war nochmal Musik aus Südtirol mit Christian Molling und dem Berglied. Nicht 17:30, sondern 23:30 ist es mittlerweile geworden. Und was Sie heute noch so alles unternehmen können, das sagt Ihnen nun Kollege Florian Mayer. Er hat einige Veranstaltungstipps für Sie zusammengestellt.
1: Ein Konzert unter dem Motto Liebe, Trauer, Hoffnung, Lebensgefühle findet heute ab 20 Uhr in der Evangelischen Kirche in der Koldilaner Straße in Bozen statt. Der kleine Chor Bozen unter der Leitung von Sebald Gollers singt Werke von Gretel Komposch, Franz Herzog, Oliver Gies und anderen Komponisten. Dazu spielt Verena Dutzer auf der Harfe. Die Septima des Franziskaner-Gymnasiums in Bozen inszeniert zum Abschluss des Schuljahres den Klassiker von Felix Mitterer, die Biefke-Saga. In Zeiten von Schlagwörtern wie Overtourism erfährt dieses Stück wieder ungeahnte Aktualität. Unter der Regie von Gerd Weigel wird um 20.30 Uhr im Schulhof des Franziskaner-Gymnasiums eine bearbeitete Fassung des Stücks auf die Bühne gebracht. Der Theaterverein Völs bringt heute Abend auf der Waldbühne Schollerkopf in Völs das Lustspiel Krimi auf der Insel zur Aufführung. Beginn ist um 21 Uhr. Der Filmclub Bozen zeigt um 18 Uhr den spanischen Film Il Silenzio degli Altri in Originalsprache mit italienischen Untertiteln. Um 18.15 Uhr beginnt der französische Film Ticket ins Leben, eine Feel-Good-Filmkomödie rund um unerwartetes Liebesglück und ungeplante Neuanfänge. Um 18.30 Uhr ist heute im Filmclub Bozen der Film Le Città di Pianura zu sehen. Der deutsche Film Der verlorene Mann wird um 20 Uhr vorgeführt. Um 20.15 Uhr ist heute der japanische Zeichentrickfilm Prinzessin Mononoke von Hayao Miyazaki zu sehen, eine restaurierte Version dieses japanischen Filmklassikers. Der Film läuft in japanischer Sprache mit italienischen Untertiteln. Um 20.30 Uhr ist der spanische Film Amarga Navidad von Pedro Almodóvar zu sehen. Dieser Film läuft in italienischer Sprache.

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0: 11:42 Uhr ist es mittlerweile geworden. Uns bleiben also noch 8 Minuten in der heutigen Ausgabe von Radio Grüne Welle am Vormittag. Denn in 8 Minuten um 10:40 Uhr gibt es hier auf Radio Grüne Welle das Südtirol-Journal Mittagsmagazin. Und genau auf die Themen des Südtirol-Journal Mittagsmagazins werfen wir nun einen Blick, und zwar zusammen mit Wilhelm Schatzer. Wilhelm, in Südtirol soll bald assistierter Suizid möglich werden. Gesundheitslandesrat Messner hat einen Gesetzesartikel dazu vorbereitet, über den der Landtag nun abstimmen wird.
1: Patienten im Endstadium einer unheilbaren Krankheit haben das Recht, selbstbestimmt aus dem Leben zu scheiden. Das hat das Verfassungsgericht in Rom schon vor 7 Jahren entschieden. Weil der Staat bisher aber kein Gesetz gemacht hat, will Südtirol nun selbst eine Regelung beschließen. Es geht darum, dass eine ständige Kommission aus Ärzten, Psychologen und Pflegern eingerichtet wird, die dann Anträge prüft. Wir fragen im Südtirol-Journal Mittagsmagazin nach, ob sich in Südtirol dann Ärzte finden werden, die schwerstkranke Patienten beim Suizid unterstützen.
0: Ja, danke schön, Wilhelm. Das ist eines der Themen. Außerdem geht es ums Wassersparen und warum einige Gemeinden auch bei strömendem Regen Grünflächen bewässern. Und die Kammerjäger sind im Dauereinsatz. Wir klären, weshalb heuer in den Städten besonders viele Kakerlaken sind. Das sind die Themen der Beiträge, und es gibt auch die neuesten Nachrichten im Südtirol-Journal Mittagsmagazin ab 10:40 Uhr hier auf Radio Grüne Welle. Ja, und das war's auch schon in Radio Grüne Welle am Vormittag, heute am Donnerstag, dem 4. Juni. 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In der Zwischenzeit sage ich danke fürs Dabeisein, wünsche noch einen schönen Tag, ja, und bis heute Abend verbleibe ich Ihre Annie Kommiss.

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0: 10 vor 12. 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
1: Guten Tag, ich bin Wilhelm Schatzer. Gesetz zum assistierten Suizid geplant, ob Südtiroler Ärzte bald Sterbehilfe geben werden. Wir sollten Wasser sparen, warum aber werden dann öffentliche Grünflächen auch bei Regenwetter bewässert? Wenn jemand unheilbar krank ist und nur noch leidet, dann würden einige dieses Leben nicht mehr lebenswert bezeichnen. Für Patientinnen und Patienten, die im Endstadium ihrer Krankheit sind, könnte es in Südtirol bald Sterbehilfe geben, den sogenannten medizinisch assistierten Suizid. Die Gesetzgebungskommission im Südtiroler Landtag hat jetzt ihr Okay gegeben. Marlies Winkler, was sieht das Gesetz vor?
2: In einigen wenigen Fällen dürfen Patienten um einen assistierten Suizid anfragen. Das plant Gesundheitslandesrat Hubert Mesner.
3: Das gilt nur für Patienten, die einer irreversiblen Krankheit, einer unheilbaren Krankheit leiden als erstes, die einen großen psychischen und physischen Stress haben, der für sie unerträglich wird. Aber es gilt auch für Patienten, die lebenserhaltende Maßnahmen bedürfen, um überhaupt am Leben bleiben zu können. Und es gibt für Patienten, die aber frei entscheiden und auch fähig sind, frei zu entscheiden.
2: Dass Südtirol ein Gesetz zu so einem heiklen Thema einführen kann, liegt daran, dass es kein nationales Gesetz gibt. Allerdings hat das Verfassungsgericht 2019 entschieden, dass Sterbehilfe straffrei bleibt. Nach diesem Urteil haben bisher aber nur 2 Regionen eigene Gesetze zum assistierten Suizid eingeführt, und zwar Sardinien und die Toskana. Und nur in der Toskana hat es bisher auch einen assistierten Suizid gegeben. In Südtirol wäre es so: Der Patient stellt einen Antrag und der kommt dann in eine eigens dafür zuständige Kommission, bestehend aus Ärzten, Psychiatern, Rechtsmedizinern, Krankenpflegern und Palliativmedizinern. Damit soll verhindert werden, dass der einzelne Arzt, der den Patienten begleitet, rechtlich belangt wird. Wenn die Kommission den Antrag genehmigt, muss es der Patient selbst sein, der das tödliche Medikament zu sich nimmt. Landesrat Mesner ist ja selbst Arzt, deswegen habe ich ihn gefragt, ob er den assistierten Suizid begleiten würde.
3: Ich denke, ich kenne Pathologien, wo wirklich die unerträglich sind für Patienten, die wirklich nur an lebenserhaltenden Maschinen hängen. In diesem Sinn glaube ich, dass ich schon imstande wäre, auch durch die Erfahrung, die ich über viele Jahre gemacht habe, solche Patienten zu begleiten, wenn diese Voraussetzungen, wie zu Beginn gesagt, gegeben sind.
2: Die Präsidentin der Südtiroler Ärztekammer, Astrid Marsona, geht davon aus, dass sich in Südtirol Ärzte finden lassen, die den assistierten Suizid begleiten. Sie selbst hat ihre Zweifel, wie das mit der Berufsethik vereinbar ist.
4: Weil es macht doch einen Unterschied, ob wir uns dem Tod nicht mehr in den Wege stellen, zum Beispiel bei einer Palliativmedizin, oder ob wir aktiv etwas machen, was den Tod zur Folge hat.
2: Marsona befürchtet,

0: vor Augen halten, denn wenn wir sozusagen die Büchse der Pandora ist ja jetzt schon mal geöffnet und ich glaube, das lässt sich nicht mehr schließen.
1: Ob es überhaupt so weit kommt, entscheidet sich im Juli. Dann stimmt der Landtag über das Gesetz zum assistierten Suizid ab. Aber selbst dann wäre es ein Gesetz auf Zeit, bis sich das Parlament in Rom auf ein staatliches Gesetz einigt.
2: Die Trockenheit in Südtirol ist vorerst vorbei. Die Wälder und Wiesen sind jetzt saftig grün und auf den öffentlichen Grünflächen hat der Regen vom Anfang der Woche gut getan. Und in der Nacht auf morgen sind neue Schauer in Anmarsch. Trotzdem werden wir morgen früh wieder einige Rasensprenger laufen sehen in Parks und auch auf Kreisverkehren. Vielleicht sogar während es regnet. Die Aufrufe, Wasser zu sparen, wenden einige Gemeinden offenbar bei sich selber weniger an. Dabei ist das Beregnen, wenn es schon nass ist, nicht nur Wasserverschwendung, sondern es kann den Pflanzen auch schaden. Das sagt Miriam Ebnicher von der Firma Raintech in Cardown. Sie verkauft Bewässerungsanlagen.
3: Zu viel bewässert ist natürlich auch nicht gut. Es kann zu Schimmel kommen, zu Pilzen kommen oder auch beim Rasen zu Moosbildung.
2: Die Bewässerung bei öffentlichen Grünflächen erfolgt meist automatisch. Eine Zeitschaltuhr schaltet die Rasensprenger zu einer bestimmten Uhrzeit ein und wieder aus. Meistens ein paar Mal pro Woche. Damit nicht zu viel gegossen wird, gibt es Sensoren, die erkennen, wenn es regnet und wie viel, sagt Bewässerungsexpertin Miriam Ebnicher.
3: Der Sensor, der praktisch die Bewässerung dann ausschalten bei einem Mindestniederschlag von 5 mm. Und danach tut er wieder das Einschalten mit der Verzögerung von ein paar Tagen. Also das macht er dann automatisch.
2: Auch die Gemeinde Bozen hat solche Sensoren, die Regen erkennen und dann die Bewässerung ausschalten sollten. Eigentlich. Denn mit den Sensoren gibt es ein Problem, sagt die Direktorin der Stadtgärtnerei Bozen, Ulrike Buratti.
4: Die sind ein bisschen anfällig und deshalb funktionieren die nicht immer so, wie sie sollten. Wobei ich hinzufügen muss, die Talverwiesen, Eisakwiesen und sämtliche angrenzende Grünflächen werden mittels eines Tiefbrunnens und nicht mittels Trinkwasser bewässert. Das heißt, wir versuchen auch im Interesse aller Ressourcenverschwendung zu vermeiden.
2: Weil die Sensoren eben nicht immer funktionieren, laufen oft die Rasensprenger, auch wenn es regnet. Wir wundern uns, das sei aber nicht unbedingt immer falsch, sagt Buratti.
4: Normalerweise ist es so, wenn man genauer hinschaut, ist der Regen unter Bäumen, wenn ein dichtes Blätterdach ist, gar nicht bis zum Boden durchgedrungen. Das heißt, in dem Fall ist es sicher sinnvoll, wenn wir trotzdem die Beregnung einschalten. Wir gießen durchschnittlich 3-mal die Woche unsere Wiesen. Ich glaube, dass wir damit den Mittelweg finden zwischen Ressourcenverschwendung und der grünen Wiese, garantieren einer grünen Wiese.
2: Und wie sieht es in den anderen Gemeinden aus? Nicht überall gibt es so große Wasserreserven wie in Bozen. In Cortace etwa ist das Wasser recht knapp. Da hatte die Gemeinde in den letzten Wochen ja ihre Bewohner aufgefordert, Wasser zu sparen, weil es so trocken war. Bürgermeister Andreas Anex sagt, auch die Gemeinde müsse sparen. Wenn es regnet oder das Wasser knapp ist, wird die Bewässerung ausgeschaltet.
5: Wir haben das nicht automatisiert in der Gemeinde. Wir machen das händisch bei Bedarf, nur aufs Minimum reduziert, jetzt auf jeden Fall aufs Minimum reduziert. Das machen wir das ganze Jahr über so.
2: In Bozen wäre so ein System nicht denkbar, sagt die Stadtgärtnerei. Alle Stadtviertel zu koordinieren und hunderte Rasensprenger manuell auszuschalten, wenn es einmal regnet, sei zu kompliziert.
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5: Brixen bekommt eine südliche Umfahrung, um den Verkehr auf den Bloserberg aus Milland fernzuhalten und die Straße nach Sarns und Albeins zu entlasten. Zurzeit laufen die Planungsarbeiten. Gunde Bichler mit den Kurznachrichten.
6: Ja, jetzt haben sich Vertreter der Stadt und Landesrat Alfreider über das Projekt ausgetauscht. Sie haben vereinbart, dass die Gemeinde Brixen die Abschnitte in der Industriezone bauen wird, das Land dagegen jenen Teil, der in Milland liegt. In 2 Jahren könnte der Bau beginnen, 5 Jahre später dann fertig sein. In Meran wird der Kirchturm der Stadtpfarrkirche saniert. Die Arbeiten beginnen am Montag. Bei der technischen Untersuchung sind an den Fassaden Risse entdeckt worden. Sie verlaufen rund 15 Meter entlang der Wand. Als erstes wird das Gerüst aufgestellt. Bis Oktober wird dann am Kirchturm gearbeitet. Südtirols Lieblingsgeschäft steht im Eisacktal. Es ist das Despa Philanders. Der Supermarkt ist heute im Rahmen der Aktion Mein Lieblingsgeschäft ausgezeichnet worden. Der Wirtschaftsverband HDS hatte den Wettbewerb gestartet. Zur Auswahl standen 500 Geschäfte in vielen Gemeinden. Rund 230.000 Stimmen sind abgegeben worden. Mit der Aktion will der HDS den lokalen Handel stärken. Hitze und Gesundheitsschutz gehören eng zusammen. In Innsbruck startet deshalb eine neue Aktion. An 3 Stellen in der Stadt stehen Sonnencremespender, und zwar am Landhausplatz, am Marktplatz und im Alpenzoo. Dort gibt es gratis Sonnencreme. Sie hat Lichtschutzfaktor 30. Außerdem werden an der Station der aktuelle UV-Index angezeigt und die Temperaturwerte. Künstliche Intelligenz frisst enorm viel Energie, Land und Wasser. Der ökologische Fußabdruck ist gigantisch. Das steht in einem neuen Bericht der Vereinten Nationen. Sie braucht demnach enorm viel Strom, außerdem Kühlsysteme und riesige Rechenzentren, für die wiederum große Flächen verbaut werden. Und am Ende falle auch noch Elektroschrott an, heißt es in dem Bericht. Bei der derzeitigen Entwicklung könne sich der Bedarf bis 2030 verdoppeln.
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6: Für viele Fans, vor allem für Kinder, gehört das Sammeln von Panini-Pickern zum fixen Bestandteil bei jedem Fußballgroßereignis wie jetzt der WM. Auch diesmal läuft der Verkauf auf Hochtouren. Seit der WM von 1970 produziert das Unternehmen in Norditalien die klassischen Sammelalben zu den Männerweltmeisterschaften. Nach der WM von 2030 verfällt allerdings die Konzession. Sie geht an den amerikanischen Glücksspielkonzern Fanatics. Fast 1000 Aufkleber braucht es heuer. Wer also nicht mit anderen tauscht, muss mit Kosten von rund 1500 Euro für ein volles Album rechnen. Das haben Simulationen ergeben. Schauen wir noch auf die Börsen in Europa. MIB-Index in Mailand ist im Minus mit 0,3%, DAX in Frankfurt im Plus mit 0,6%.
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5: Kakerlaken auf den Gehwegen, in den Innenhöfen und auch in den Wohnungen. Bozner berichten, dass heuer besonders viele Kakerlaken herum sind. Man sehe das Ungeziefer überall, so etwas habe es noch nie gegeben, schreiben sie in den sozialen Medien. Es sei eine regelrechte Plage. Betroffen sei die ganze Stadt, aber ganz besonders das Stadtviertel Haslach-Oberau. Die Kakerlaken sind da, und zwar mehr als in anderen Jahren, das bestätigt der Kammerjäger Andreas Wenighofer.
7: Wir machen das seit 15 Jahren und ich weiß seit 15 Jahren, dass das immer schon Kakerlaken waren in Bozen. Heuer ist es extrem sehr viel. Ich weiß zwar nicht, wieso das Aufkommen mehr ist geworden, aber sie sind sehr stark.
5: Vielleicht hängt es mit den Temperaturen und dem milden Winter zusammen. Besonders in Bozen und insgesamt in den Städten kommen die Kakerlaken vor.
7: Ja, überwintern sie in den Kanalisierungsschächten, weil da ist warm. Da überwintern sie und noch im Frühjahr, bald sie eben heraus im Wärmer werden, und dann kommen sie eben von den Schächten raus. Wir, großteils machen wir es in den Städten, ja, aber mittlerweile, und wir sind in den Dörfern schon auch, nicht so in den Ausmaß, dann muss man sie ein mehr in die Wohnungen. Aber es kann auch passieren, dass man sie irgendwie importiert hat.
5: Ab wann kann man aber von einer Kakerlakenplage sprechen? Kammerjäger Wenighofer sagt,
7: sobald man sie bei Tage sieht, dann heißt schon, dass sehr viele sein. Dann ist sicher zu handeln. Nicht? Oder auch wenn man schon eine findet, in einem bewohnten Gebiet oder in die Wohnungen, dann sollte man gleich schon Vorkehrungen treffen.
5: Margaret Fink ist Stadtviertelrätin in Haslach-Oberau. Sie hat mitbekommen, dass heuer viele dort über das Ungeziefer klagen. In ihrem Kondominium wurde heuer, wie jedes Jahr, Vorsorge getroffen.
8: Das machen wir immer, also im Frühjahr, gemeinsam auch mit dem Kondominium rundherum, vorsorglich eine Bekämpfung, damit sich das nicht ausbreitet. Und das machen wir auch nicht natürlich als Kondominium alleine, sondern denn das würde ja dann zu Ping-Pong-Effekten nützen und unterm Strich wären die Maßnahmen umsonst.
5: In den Wohnungen werden die Kakerlaken mit einem Fraßgel angelockt und so vernichtet und im Außenbereich versprüht man Insektizide. Vornehmlich wird das Gift am späten Abend versprüht, wenn keine Menschen herum sind und auch keine Haustiere. Kakerlaken lösen nicht nur Ekel aus, sondern stellen auch ein hygienisches und gesundheitliches Problem dar, denn sie können Bakterien und Keime übertragen und Krankheiten auslösen. Kammerjäger Andreas Wenighofer jedenfalls sagt, er habe heuer viel zu tun. Gerufen wird er von Privaten, aber auch von Gemeinden und auch von Wohnbauinstitut.
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5: Mit Sonne und immer mehr Wolken geht's durch den Nachmittag und die Temperaturen steigen auf 21 bis 27 Grad. Kommende Nacht zieht dann eine Regenfront drüber. Lukas Rasner vom Landeswetterdienst, wie geht's morgen und am Wochenende weiter?
9: Ja, morgen in der Früh regnet es noch im ganzen Land. Im Laufe des Vormittags klingt dann der Regen aber ab. Am längsten dauert es in den östlichen Landesteilen. Danach scheint zeitweise die Sonne und es frischt der Nordföhn auf. Am Abend sind aber wieder lokale Regenschauer möglich. Das alles bei Höchstwerten von 18 Grad in Sterzing und bis 26 in Bozen. Wechselnd bis stark bewölkt geht es dann durch den Samstag mit ein paar Regenschauern am Nachmittag. Zum Abend hin kommt es zu einer Wetterbesserung. Am Sonntagvormittag scheint häufig die Sonne, am Nachmittag bilden sich ein paar gewittrige Regenschauer.
5: Das war's vom Südtirol-Journal. Ich bin Wilhelm Schatzer, ich wünsche Ihnen einen schönen Nachmittag.
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10: Hier ist die Landesverkehrsmeldezentrale, Brenner Autobahn. In Richtung Süden, zwischen dem Brenner und Sterzing, sowie zwischen Brix und Roveretto Süd, Kolonnenverkehr und Stau wegen Überlastung. Auf der Finchgauer Staatsstraße kommt es bei den Ostzufahrten immer wieder zu Verzögerungen. Alle unterwegs, gute Fahrt!

0: 10 vor 1.
1: Fall Alpenkohle. 5 Südtiroler sind wieder auf freiem Fuß. Zu wenig Kinderärzte in Südtirol. Das Wetter ist wechselhaft mit Sonne und Wolken. Ich bin Sabrina Fleischmann. Grüß Gott.
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1: Im Fall Alpenkohle hat das Überwachungsgericht in Trient die Untersuchungshaft für alle 5 Südtiroler aufgehoben. Es sind Giulio Angelucci und Andreas Mari vom Amt für Abfallwirtschaft, Andreas der Peiner und Hugo Trenkwalder vom Fernheitswerk Glas im Finchgau und der Umweltberater Robert Rosanelli. Nach mehr als 2 Wochen in verschiedenen Gefängnissen sind sie wieder auf freiem Fuß, Wilhelm Schatzer.
2: Ja, die Verhaftungen erfolgten wegen des Vorwurfs auf illegalen Müllhandel. Es geht dabei um den Verkauf und die Weiterverarbeitung von Asche aus dem Fernheitswerk Glas. Die Asche soll in Österreich zu Grillkohle, Dünger und Zusatz für Beton weiterverarbeitet worden sein. Die Ermittler sind der Meinung, dass die Asche eigentlich als Abfall hätte entsorgt werden müssen. Die Verdächtigen bestreiten illegale Tätigkeiten. In Italien gelten andere Grenzwerte für das Gesundheitsrisiko, deshalb sind die Ermittlungen gestartet. Ermittelt wird gegen insgesamt 19 Personen, nicht nur in Italien, sondern auch in Österreich, Kroatien, Serbien, der Schweiz und Deutschland.
1: In Südtirol fehlen Kinderärzte, wenn man von einem optimalen Verhältnis zwischen Patienten und Arzt ausgeht. Das sagt die Nationale Stiftung für Gesundheitsthemen GIMBE. Sie geht von einem Verhältnis von 850 betreuten Kindern pro Kinderarzt aus. Bei uns sind es 1100 Patienten pro Kinderarzt. Demnach fehlen bei uns 17 Ärzte. Außerdem gehen in den nächsten 3 Jahren 7 Kinderärzte in Pension, was den Mangel verschärfen werde. Eine Hauptfigur der Selbstbestimmung feiert heute ihren runden Geburtstag. Eva Klotz, sie wird 75 Jahre alt. Klotz stammt aus dem Passaiertal. Ihr Vater Georg Klotz war einer der Freiheitskämpfer. Klotz gehörte 31 Jahre lang dem Südtiroler Landtag an, zuerst für die Union für Südtirol. Dann gründete sie mit mehreren politischen Weggefährten die Südtiroler Freiheit. Sie trat immer für das Selbstbestimmungsrecht für Südtirol ein. Vor 12 Jahren hatte Eva Klotz ihr Landtagsmandat niedergelegt, um sich um ihren schwerkranken Mann zu kümmern. Zu ihrem Markenzeichen gehört ein langer geflochtener Zopf. Für viele Fans, vor allem für Kinder, gehört das Sammeln von Panini-Pickeln zum fixen Bestandteil bei jedem Fußball-Großereignis, wie etwa jetzt bei der WM. Auch diesmal läuft der Verkauf auf Hochtouren. Seit der WM von 1970 produziert das Unternehmen in Norditalien die klassischen Sammelalben zu den Männerweltmeisterschaften. Nach der WM von 2030 verfällt allerdings die Konzession. Sie geht dann an einen amerikanischen Glücksspielkonzern. Fast 1000 Aufkleber braucht es heuer. Wer also nicht mit anderen tauscht, muss mit Kosten von rund 1500 Euro für ein volles Stickeralbum rechnen. Das haben Simulationen ergeben. Die Sonne bekommt Konkurrenz durch Wolken. Mehr zum Wetter gleich.
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0: Es begrüßt Sie Deborah Gärtner aus der Landesverkehrsmeldezentrale. Auf der Brenner Autobahn gibt es Kolonnenverkehr und Stau wegen Überlastung in Richtung Norden zwischen Brixen und Sterzing und in Richtung Süden zwischen dem Brenner und Sterzing sowie zwischen Brixen und Rovereto Süd. Brenner Startstraße in Richtung Süden zwischen Gussensass und Sterzing Kolonnenverkehr und Stau wegen Überlastung. Allen unterwegs eine gute Fahrt.
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0: 10 vor 2.
1: Kein Gefängnis mehr für Südtiroler im Fall Alpenkohle. Kakerlakenplage in Bozen. Das Wetter ist zunehmend bewölkt. Ich bin Sabrina Fleischmann. Guten Nachmittag.
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1: Im Fall Alpenkohle hat das Überwachungsgericht in Trient die Untersuchungshaft für alle 5 Südtiroler aufgehoben. Es sind Giulio Angelucci und Andreas Mari vom Amt für Abfallwirtschaft, Andreas Tappeiner und Hugo Trenkwalder vom Fernheitswerk Glas und der Umweltberater Robert Rossanelli. Nach mehr als 2 Wochen in verschiedenen Gefängnissen sind sie wieder auf freiem Fuß. Die Verhaftungen erfolgten dabei wegen des Vorwurfs auf illegalen Müllhandel. Es geht um Rückstände aus der Vergasung von Holz in den Fernheitswerken Glas und Vierschach. Die Rückstände wurden in Österreich zu Grillkohledünger und Zusatz für Beton weiterverarbeitet. Die Ermittler sind jedoch der Ansicht, dass es sich um belasteten Abfall handle, der hätte entsorgt werden müssen. Die Beschuldigten und ihre Verteidiger bestreiten die Vorwürfe. In Bozen beschweren sich Bürger, dass es heuer viele Kakerlaken gibt. Unter anderem besonders betroffen sei das Stadtviertel Oberau-Haslach. Kammerjäger Andreas Wenighofer bestätigt, die Kakerlaken sind da, und zwar mehr als in anderen Jahren.
2: Ja, ich kann das bestätigen. Wir machen das seit 15 Jahren. Und ich weiß seit 15 Jahren, dass das immer schon Kakerlaken waren in Bozen. Heuer ist es extrem sehr viel. Ich weiß zwar nicht, wieso das Aufkommen mehr ist geworden, aber sie sind sehr stark.
1: Kakerlaken sind nicht nur eklig, sie stellen auch ein hygienisches und gesundheitliches Problem dar, weil sie Bakterien und Keime übertragen. Eva Klotz hat heute Geburtstag, sie wird 75 Jahre alt. Sie stammt aus dem Passaiertal. Ihr Vater Georg Klotz war einer der Freiheitskämpfer. Eva Klotz trat immer für das Selbstbestimmungsrecht für Südtirol ein. Sie gehörte 31 Jahre lang dem Südtiroler Landtag an. Vor 12 Jahren hat sie ihr Landtagsmandat niedergelegt, um sich um ihren schwerkranken Mann zu kümmern. Ihr Markenzeichen ist ein langer geflochtener Zopf. Im Libanon ist ein Soldat der UNO-Friedensmission UNIFIL bei einem Mörserangriff getötet worden. Er soll aus Serbien stammen. 2 weitere Blauhelme wurden verletzt. Es ist noch unklar, ob Israel oder die Hisbollah-Miliz für den Angriff verantwortlich sind. In der Nacht haben Israel und der Libanon erneut zur Umsetzung der Waffenruhe aufgerufen. Israel will die Angriffe aber erst einstellen, wenn die Hisbollah-Miliz ihrerseits auf weitere Attacken verzichtet. Das hat die Hisbollah bisher verweigert. Die Wolken nehmen zu, die Einzelheiten zum Wetter gibt's gleich.
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1: Die Sonne hat immer weniger Platz am Himmel. Die Wolken dominieren jetzt. Die aktuellen Temperaturen. Bei der Leimburg werden 24 Grad gemessen. In Meran sind es 23. Langdaufers meldet kühlere 15 Grad. 20 sind es in Mühlwald und 21 in Oberfintel. In der Nacht wird eine Regenfront durchziehen. Sie bringt viel Regen im ganzen Land. Und auch morgen früh fallen noch letzte Regentropfen. Am Vormittag wird es dann bei Nordföhn langsam trocken.
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0: Stadtstraße bei Mauls sowie nördlich von Farn und auf der Landesstraße Kastelroth-Weitburg zwischen Tissens und Weitburg. Hier kommt es immer wieder zu Verzögerungen und Wartezeiten. Gute und sichere Fahrt!
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0: 10 vor 3.
1: Fall Alpenkohle. 5 Südtiroler sind wieder auf freiem Fuß. Italien setzt wieder auf Atomenergie. Erstes Jahr im Parlament in Rom. Das Wetter hat Sonne und Wolken zu bieten. Ich bin Sabrina Fleischmann. Guten Nachmittag.
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1: Der Raiffeisenverband und der Südtiroler Energieverband reagieren mit großer Erleichterung auf die Freilassungen aller 5 Südtiroler im Fall Alpenkohle. Die Untersuchungshaft für Andreas Tapeiner und Hugo Trenkwalder vom Fernheizwerk Laas wurde heute aufgehoben. Das gilt auch für die Landesbeamten Giulio Angelucci und Andreas Marri sowie für den Umweltberater Robert Rosanelli. Damit sei der Albtraum für alle Beteiligten und deren Familien zu Ende, schreiben die Obleute der 2 Verbände Herbert von Leon und Thomas Gasteiger. In der gemeinsamen Stellungnahme betonen sie auch die gute Arbeit von Tapeiner und Trenkwalder für die Genossenschaft und ihr Vertrauen in die Integrität aller Beteiligten. Die Verhaftungen erfolgten vor mehr als 2 Wochen auf Anordnung der Anti-Mafia-Staatsanwaltschaft von Trient. Der Vorwurf lautet auf illegalen Müllhandel, weil Rückstände aus dem Fernheizwerk in Österreich unter anderem zu Grillkohle und Dünger weiterverarbeitet wurden. Italien macht den ersten Schritt bei der Rückkehr zur Atomkraft. Die Abgeordnetenkammer in Rom hat heute einen Gesetzentwurf zur Wiedereinführung der Kernenergie genehmigt. Er geht jetzt weiter an den Senat. Danach kann die Regierung ein Dekret mit konkreten Bestimmungen zur Nutzung von Kernenergie erlassen. Geplant sind Kernkraftanlagen der neuen Generation, darunter auch kleine modulare Reaktoren. Die Atomkraft soll auch zur Wasserstoffproduktion eingesetzt werden. Heuer gibt es mehr Kakerlaken als in anderen Jahren, das bestätigt der Kammerjäger Andreas Wenighofer. Besonders in Bozen und insgesamt in den Städten kommen die Kakerlaken vor, sagt er.
2: Ja, überwintern sind sie in Kanalisierungsschächten, weil da ist warm, da überwintern sie und dann im Frühjahr, bald sie eben heraus im Wärmer werden, dann kommen sie eben von den Schächten raus. Nicht? Wir, großteils machen wir es in den Städten, ja, aber mittlerweile haben wir es in den Dörfern schon auch, nicht so in den Ausmaß, dann machen wir sie mehr auch in die Wohnungen. Aber es kann auch passieren, dass man sie irgendwie importiert hat.
1: Kakerlaken können Bakterien und Keime übertragen, deshalb ist es wichtig, ein Ausbreiten zu verhindern. Kammerjäger machen das mit einem Gel in den Innenräumen, das die Insekten anlockt, und im Außenbereich werden Insektizide versprüht. Die Fußball-WM in den USA, Kanada und Mexiko könnte zur Hitzeschlacht werden. Es werden Temperaturen über 30 Grad erwartet. Aber trotzdem dürfen Fans keine leeren Wasserflaschen mit ins Stadion nehmen, um sie dort aufzufüllen. Das hat der Weltverband FIFA verfügt. Der Grund sollen Sicherheitsbedenken sein. Die Fans müssen das Wasser im Stadion kaufen und das kann teuer werden. Bei der Club-WM im Vorjahr hatten die Austragungsorte zwischen 4 und 6 Dollar für eine Flasche Wasser verlangt. Bei uns ist die erste Hitzewelle schon vorbei. Mehr zu den Temperaturen gleich.
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1: Die Wolken lassen nur mehr wenig Platz für die Sonne und die Temperaturen sind gedämpft. In Salon und in Mühlen in Taufers werden aktuell 24 Grad gemessen. 20 sind es in Sarntein, 22 in Korch bei Schlanders und 18 in St. Magdalena in Xiers. In der Nacht und auch morgen Vormittag erwartet uns kräftiger Regen. Im Laufe des Vormittags wird es dann vom Finchgau her bei Nordföhn wieder trocken.
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6: Guten Nachmittag aus der Landesverkehrsmeldezentrale. Kolonnenverkehr und Stau wegen Überlastung gibt es auf der Brenner Autobahn Richtung Norden zwischen Brixen und Stürzing, Richtung Süden zwischen Trient-Süd und Affi. Auf der Brenner Staatsstraße Richtung Norden bei Mauls, hier gibt es auch noch eine Baustelle.

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1: Ein Calcetto wird zu schenken gesucht. Telefon 338 50 26 302. Gesucht wird Treibholz zum Basteln. Rufen Sie an unter 333 28 24 220. Gesucht werden Lavendel und Sonnenblumen. Telefon 347 96 54 389. Eine manuelle Zitronenpresse wird zu schenken gesucht. Rufen Sie an unter 346 23 13 361. Gut erhaltene Damenbekleidung der Größe 40 42 wird günstig verkauft. Telefon 334 37 23 668. Ein neuer Motorradhelm, schwarz, matt, Marke Nolan, Größe S mit passender Brille, wird wegen Fehlkaufs günstig verkauft. Rufen Sie an in Meran unter 334 37 23 668. 1 Liter Einweggläser und grüne 1 Liter Weinflaschen, Kronenverschluss, werden im Wipptal abgegeben. Telefon 347 33 81 947. Ein Mountainbike ist im Burggrafenamt zu verkaufen. Telefon 348 57 33 860. Ein E-Bike für Damen wird verkauft. Es wurde nur wenig benutzt. Telefon 333 84 95 367. Eine komplette Sitzgarnitur, Vordersitze und Rückbank eines Golf 5 in sehr gutem Zustand ist zu verkaufen oder wird getauscht. Keine Flecken, keine Löcher oder Risse. Es ist ein Stoffbezug. Und die Rufnummer lautet 345 41 62 279. Gut erhaltene Kinderbücher sind zu vergeben. Telefon 347 96 54 389. Eine Kuchenglocke ist zu verschenken, viereckige Formen in Weiß und Dunkelbraun sind zu verkaufen, verschiedene Flohmarktsachen werden abgegeben und vier Stahlfelgen, vier Loch für einen Ford Fiesta sind zu verkaufen. Alles unter der Rufnummer 346 23 13 361. Zwei Handys werden verschenkt, Telefon 347 96 54 389. Zwei Klappfahrräder 12 Zoll mit Dreigangschaltung werden verkauft. Telefon 339 37 63 938. Sehr günstig verkauft wird ein komplettes Einbettzimmer mit Bett, Lattenrost, Matratze, Kleiderschrank und Wandkästen in sehr gutem Zustand und zwar um 150 Euro in Sand in Taufers. Telefon 347 62 86 841. Rupfene Leintücher, Kissenbezüge in verschiedenen Größen und mit verschiedenen Mustern, Einwegkessel, Entsafter, Töpfe und anderes Geschirr für eine Alm, ein Zierspinnrad und viele verschiedene Knöpfe werden verkauft. Gegen freiwillige Spende abgegeben werden Deckenlampen und eine Aufschnittmaschine. Telefon 338 90 67 688. Und vier Sommerreifen auf 5-Loch-Aluminiumfelgen werden im Finchgau günstig verkauft. Rufen Sie an unter 388 81 14 662. Das waren die Durchsagen im heutigen Trödelmarkt. 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

0: 10 vor 4.
1: Südtirol will eigene Regelung zur Sterbehilfe einführen. Erleichterung, alle 5 Verhafteten im Fall Alpenkohle sind wieder frei. Das Wetter ist bewölkt mit etwas Sonne. Ich bin Sabrina Fleischmann, guten Nachmittag.
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1: In Südtirol könnte assistierter Suizid bald möglich werden. Die Gesetzgebungskommission im Landtag hat ja okay gegeben. Jetzt muss noch der Landtag zustimmen. Der Gesetzesvorschlag kommt von Gesundheitslandesrat Hubert Messner. Er sagt, ein assistierter Suizid werde nur für einige wenige Patienten in Frage kommen.
2: Das gilt nur für Patienten, die einer irreversiblen Krankheit, einer unheilbaren Krankheit leiden, als erstes, die einen großen psychischen und physischen Stress haben, der für sie unerträglich wird. Aber es gilt auch für Patienten, die lebenserhaltende Maßnahmen bedürfen, um überhaupt am Leben bleiben zu können. Und es gibt für Patienten, die aber frei entscheiden und auch fähig sind, frei zu entscheiden.
1: Dass Südtirol ein Gesetz zu so einem heiklen Thema einführen kann, liegt daran, dass es keine staatliche Regelung gibt. Das Verfassungsgericht hatte schon 2019 entschieden, dass Sterbehilfe straffrei bleibt. Nach diesem Urteil haben bisher aber nur 2 Regionen eigene Gesetze zum assistierten Suizid eingeführt, und zwar Sardinien und die Toskana. Ob Südtirol nachzieht, das entscheidet der Landtag im Juli. Alle 5 Südtiroler, die im Fall Alpenkohle verhaftet wurden und im Gefängnis saßen, sind wieder frei. Die Untersuchungshaft für Andreas Zapeiner und Hugo Trinkwalder vom Fernheitswerk Laas wurde heute aufgehoben. Das gilt auch für die Landesbeamten Giulio Angelucci und Andreas Mari sowie für den Umweltberater Robert Rosanelli. Der Raiffeisenverband und der Südtiroler Energieverband reagieren mit großer Erleichterung auf diese Entscheidung des Überwachungsgerichtes. Damit sei der Albtraum für alle Beteiligten und deren Familien zu Ende, schreiben die Obleute der 2 Verbände. In der gemeinsamen Stellungnahme betonen sie auch die gute Arbeit von Zapeiner und Trinkwalder für die Genossenschaft und ihr Vertrauen in die Integrität aller Beteiligten. Italien macht den ersten Schritt bei der Rückkehr zur Atomkraft. Die Abgeordnetenkammer in Rom hat heute einen Gesetzentwurf zur Wiedereinführung der Kernenergie genehmigt. Er geht jetzt weiter an den Senat. Danach kann die Regierung innerhalb eines Jahres mit Dekret die konkreten Bestimmungen zur Nutzung von Kernenergie erlassen. Geplant sind Kernkraftanlagen der neuen Generation. Darunter sind kleine modulare Reaktoren. Die Fußball-WM in den USA, Kanada und Mexiko könnte zur Hitzeschlacht werden. Es werden Temperaturen über 30 Grad erwartet. Aber die Fans dürfen keine Wasserflaschen mit in die Stadien nehmen, um sie dort aufzufüllen. Das hat der Weltverband FIFA verfügt. Der Grund sollen Sicherheitsbedenken sein. Die Fans müssen das Wasser im Stadion kaufen und das wird vermutlich teuer. Bei uns ist von Hitze derzeit keine Spur. Mehr zu den aktuellen Temperaturen gleich.
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5: Über dem ganzen Land liegen jetzt dichte Wolken und in der Nacht wird es zum Teil kräftig regnen. Auch morgen früh fallen noch letzte Regentropfen. Vom Finchgau her wird es dann langsam trocken. Der Nordföhn setzt ein und zeitweise meldet sich die Sonne zurück. Am Abend können sich dann aber schon wieder neue Regenschauer bilden. Die Höchstwerte erreichen morgen bis zu 26 Grad. Aktuell messen wir in St. Martin in Passaia 21 Grad. In St. Martin in Thurn sind es 20. St. Valentin auf der Heide meldet 15 und in Sulden werden nur 13 Grad gemessen.
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7: Einen schönen Nachmittag aus der Landesverkehrsmeldezentrale. Breiner Autobahn, Kolonnenverkehr und Stau wegen Überlastung in Richtung Norden zwischen Brixen und Sterzing, in Richtung Süden zwischen Trenz Süd und Affi. Auf der Finchgauer Staatsstraße in Richtung Meran zwischen Naturns und Trabland und zwischen Döll und Forst, Stau wegen Überlastung. Gute Fahrt!

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1: Heute ist Donnerstag, der 4. Juni. Ein Konzert unter dem Motto Liebe, Trauer, Hoffnung, Lebensgefühle findet heute ab 20 Uhr in der Evangelischen Kirche in der Koldilaner Straße in Bozen statt. Der kleine Chor Bozen unter der Leitung von Sebald Gollers singt Werke von Gretel Komposch, Franz Herzog, Oliver Gies und anderen Komponisten. Dazu spielt Verena Dutzer auf der Harfe. Die Septima des Franziskaner-Gymnasiums in Bozen inszeniert zum Abschluss des Schuljahres den Klassiker von Felix Mitterer, die Biefke-Saga. In Zeiten von Schlagwörtern wie Overtourism erfährt dieses Stück wieder ungeahnte Aktualität. Unter der Regie von Gerd Weigel wird um 20.30 Uhr im Schulhof des Franziskaner-Gymnasiums eine bearbeitete Fassung des Stücks auf die Bühne gebracht. Der Theaterverein Völs bringt heute Abend auf der Waldbühne Schollerkopf in Völs das Lustspiel Krimi auf der Insel zur Aufführung. Beginn ist um 21 Uhr. Der Filmclub Bozen zeigt um 18 Uhr den spanischen Film Il Silenzio degli Altri in Originalsprache mit italienischen Untertiteln. Um 18.15 Uhr beginnt der französische Film Ticket ins Leben, eine Feel-Good-Filmkomödie rund um unerwartetes Liebesglück und ungeplante Neuanfänge. Um 18.30 Uhr ist heute im Filmclub Bozen der Film Le Città di Pianura zu sehen. Der deutsche Film Der verlorene Mann wird um 20 Uhr vorgeführt. Um 20.15 Uhr ist heute der japanische Zeichentrickfilm Prinzessin Mononoke von Hayao Miyazaki zu sehen, eine restaurierte Version dieses japanischen Filmklassikers. Der Film läuft in japanischer Sprache mit italienischen Untertiteln. Um 20.30 Uhr ist der spanische Film Amarga Navidad von Pedro Almodóvar zu sehen. Dieser Film läuft in italienischer Sprache. Soweit unsere heutigen Veranstaltungstipps.

0: 10:05.
1: Kein Gefängnis mehr für 5 Südtiroler. Erleichterung im Fall Alpenkohle. Recht auf assistierten Suizid soll auch in Südtirol umgesetzt werden. Das Wetter bringt uns in der Nacht Regen. Ich bin Sabrina Fleischmann. Guten Nachmittag.
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1: Im Fall Alpenkohle gibt es eine Wende. Nach mehr als 2 Wochen im Gefängnis sind heute alle 5 verhafteten Südtiroler wieder auf freien Fuß gesetzt worden. Das Überwachungsgericht in Trient hat die Untersuchungshaft aufgehoben. Es handelt sich um Andreas Dapeiner und Hugo Trenkwalder vom Fernheitswerk Klaas, den Umweltberater Robert Rosanelli und die Landesbeamten Giulio Angelucci und Andreas Mari. Laut Landeshauptmann Kompatscher gibt es keine Maßnahmen gegen sie. Angelucci und Mari können damit an ihren Arbeitsplatz im Landesamt für Abfallwirtschaft zurückkehren. Für SVP-Obmann Dieter Steger ist die Haftentlassung ein wichtiges und positives Signal. Und auch der Raiffeisenverband und der Südtiroler Energieverband reagieren mit großer Erleichterung auf die Freilassung. Damit sei der Albtraum für alle Beteiligten und deren Familie zu Ende, schreiben die Obleute der 2 Verbände. In Südtirol könnte es bald assistierten Suizid geben. Bisher ist das nur in der Toskana und auf Sardinien möglich. Wie in diesen Regionen wäre die Sterbehilfe auch bei uns in Südtirol mit strengen Regeln verbunden. Nur Patienten, die unheilbar krank sind und psychisch sehr darunter leiden, dürfen anfragen. Und Ärzte sind nicht verpflichtet, Patienten beim assistierten Suizid zu begleiten. Sie können selbst darüber entscheiden. Die Präsidentin der Südtiroler Ärztekammer, Astrid Marsona, geht davon aus, dass sich Ärzte finden lassen, die den Suizid begleiten. Sie selbst hat ihre Zweifel, wie das mit der Berufsethik vereinbar ist.
2: Weil es macht doch einen Unterschied, ob wir uns dem Tod nicht mehr in den Wege stellen, zum Beispiel bei einer Palliativmedizin, oder ob wir aktiv etwas machen, was den Tod zur Folge hat.
1: Ob es überhaupt so weit kommt, entscheidet sich im Juli. Dann wird der Landtag über das Gesetz zum assistierten Suizid abstimmen. Das Team K ist für eine Regelung, kritisiert aber die Vorgehensweise. Der Gesetzentwurf zum assistierten Suizid wurde kurzfristig in das Omnibusgesetz aufgenommen, ohne lange Debatte, sagt der Landtagsabgeordnete Franz Blohner. Er fordert eine vertiefte und öffentliche Diskussion über ein so sensibles Thema wie das Recht auf ein selbstbestimmtes Lebensende. In Sechsten wurde der Klaus-Gatterer-Preis verliehen. Er geht in diesem Jahr an 2 Journalisten aus Österreich. Matthias Winter und Jürgen Klatzer von der Wochenzeitung Der Falter wurden für ihre Recherchen ausgezeichnet, mit denen sie Gewalt- und Missbrauchsfälle bei SOS Kinderdorf aufgedeckt hatten. Den Schülerpreis hat sich Maria Erhardt gesichert mit einem Video über die ladinische Sprache und Kultur in ihrem Heimatdorf. Regen ist im Anmarsch. Die Einzelheiten zum Wetter gleich.
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1: Die Wolken bringen erste Regentropfen mit und in der Nacht kommt dann noch mehr Niederschlag dazu. Im ganzen Land kann es auch kräftig regnen und auch morgen früh ist es noch teilweise nass. dann wird es vom Finchgau her langsam auflockern. Es wird föhnig und die Temperaturen erreichen morgen bis zu 26 Grad. Aktuell werden in Barbian 23 Grad gemessen, in Brandsol sind es 26, in Bruneck 22 und Corbara meldet kühlere 16 Grad.
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10: Daniel Hofer begrüßt Sie aus der Landesverkehrsmeldezentrale. Auf Südtirols Hauptstraßen sowie in den Stadtzentren und auf den Stadtein- und Ausfahrten kommt es bereits zu Verzögerungen im Feierabendverkehr. Einbahnregelungen wegen Arbeiten gibt es unter anderem auf der Brenner Stadtstraße nördlich von Farn und auf der Landesstraße Kastelroth-Weidbruck zwischen Dissens und Weidbruck. Es kommt immer wieder zu Wartezeiten. Gute und sichere Fahrt!

0: 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Eine Zeitangabe, es ist 17 Uhr. Aus der Propsteikapelle in Bozen übertragen wir nun die Andacht.
1: Wir beten heute den lichtreichen Rosenkranz, vor allem für den Frieden und um Priester und Ordensberufe zu erhalten. Im Namen des Vaters und des Sohnes und des Heiligen Geistes. Amen. Amen. Ich glaube an Gott, den Vater, den Allmächtigen, den Schöpfer des Himmels und der Erde, und an Jesus Christus, seinen eingeborenen Sohn, unseren Herrn, empfangen durch den Heiligen Geist, geboren von der Jungfrau Maria, gelitten unter Pontius Pilatus, gekreuzigt, gestorben und begraben, hinabgestiegen in das Reich des Todes, am dritten Tage auferstanden von den Toten, aufgefahren in den Himmel. Er sitzt zur Rechten Gottes, des allmächtigen Vaters. Von dort wird er kommen, zu richten die Lebenden und die Toten. Ich glaube an den Heiligen Geist, die heilige katholische Kirche, Gemeinschaft der Heiligen, Vergebung der Sünden, Auferstehung der Toten und das ewige Leben. Amen. Vater unser im Himmel, geheiligt werde dein Name, dein Reich komme, dein Wille geschehe wie im Himmel, so auf Erden.
2: Unser tägliches Brot gib uns heute und vergib uns unsere Schuld, wie auch wir vergeben unseren Schuldigern, und führe uns nicht in Versuchung, sondern erlöse uns von dem Bösen.
1: Gegrüßet seist du, Maria, voll der Gnade, der Herr ist mit dir. Du bist gebenedeit unter den Frauen. Und gebenedeit ist die Frucht deines Leibes, Jesus, der in uns den Glauben vermehrt.
2: Heilige Maria, Mutter Gottes, bitte für uns Sünder, jetzt und in der Stunde unseres Todes. Amen.
1: Gegrüßet seist du, Maria, voll der Gnade, der Herr ist mit dir. Du bist gebenedeit unter den Frauen. Und gebenedeit ist die Frucht deines Leibes, Jesus, der in uns die Hoffnung stärke.
2: Heilige Maria, Mutter Gottes, bitte für uns Sünder, jetzt und in der Stunde unseres Todes. Amen.
1: Gegrüßet seist

0: du, Maria, voll der Gnade, der Herr ist mit dir. Du bist gebenedeit unter den Frauen. Und gebenedeit ist die Frucht deines Leibes, Jesus, der in uns die Liebe entzündet.
1: Heilige Maria, Mutter Gottes, bitte für uns Sünder, jetzt und in der Stunde unseres Todes. Amen.
0: Ehre sei dem Vater und dem Sohn und dem Heiligen Geist.
1: Wie im Anfang, so auch jetzt und alle Zeit und in Ewigkeit. Amen.
0: Erstes Geheimnis, Jesus, der von Johannes getauft worden ist. Gewähre mir durch dein unbeflecktes Herz, o Maria, dass ich in meinem Leben ständig daran denke, dass die Taufe mir die Würde eines Kindes Gottes verleiht. Maria, Mutter Gottes, bitte für uns. Vater unser im Himmel, geheiligt werde dein Name, dein Reich komme. Dein Wille geschehe, wie im Himmel, so auf Erden.
1: Unser tägliches Brot gib uns heute und vergib uns unsere Schuld, wie auch wir vergeben unseren Schuldigern. Und führe uns nicht in Versuchung, sondern erlöse uns von dem Bösen.
0: Gegrüßet seist du, Maria, voll der Gnade, der Herr ist mit dir. Du bist gebenedeit unter den Frauen. Und gebenedeit ist die Frucht deines Leibes, Jesus, der von Johannes getauft worden ist.
1: Heilige Maria, Mutter Gottes, bitte für uns Sünder, jetzt und in der Stunde unseres Todes. Amen.
0: Gegrüßet seist du, Maria, voll der Gnade, der Herr ist mit dir. Du bist gebenedeit unter den Frauen. Und gebenedeit ist die Frucht deines Leibes, Jesus.
1: Heilige Maria, Mutter Gottes, bitte für uns Sünder, jetzt und in der Stunde unseres Todes. Amen.
0: Gegrüßet seist du, Maria, voll der Gnade, der Herr ist mit dir. Du bist gebenedeit unter den Frauen. Und gebenedeit ist die Frucht deines Leibes, Jesus.
1: Heilige Maria, Mutter Gottes, bitte für uns Sünder, jetzt und in der Stunde unseres Todes. Amen.
0: Gegrüßet seist du, Maria, voll der Gnade, der Herr ist mit dir. Du bist gebenedeit unter den Frauen, und gebenedeit ist die Frucht deines Leibes, Jesus.
1: Heilige Maria, Mutter Gottes, bitte für uns Sünder, jetzt und in der Stunde unseres Todes. Amen.
0: Gegrüßet seist du, Maria, voll der Gnade, der Herr ist mit dir. Du bist gebenedeit unter den Frauen, und gebenedeit ist die Frucht deines Leibes, Jesus.
1: Heilige Maria, Mutter Gottes, bitte für uns Sünder, jetzt und in der Stunde unseres Todes. Amen.
0: Gegrüßet seist du, Maria, voll der Gnade, der Herr ist mit dir. Du bist gebenedeit unter den Frauen. Und gebenedeit ist die Frucht deines Leibes, Jesus.
1: Heilige Maria, Mutter Gottes, bitte für uns Sünder, jetzt und in der Stunde unseres Todes. Amen.
0: Gegrüßet seist du, Maria, voll der Gnade, der Herr ist mit dir. Du bist gebenedeit unter den Frauen. Und gebenedeit ist die Frucht deines Leibes, Jesus.
1: Heilige Maria, Mutter Gottes, bitte für uns Sünder, jetzt und in der Stunde unseres Todes. Amen.
0: Gegrüßet seist du, Maria, voll der Gnade, der Herr ist mit dir. Du bist gebenedeit unter den Frauen, und gebenedeit ist die Frucht deines Leibes, Jesus.
1: Heilige Maria, Mutter Gottes, bitte für uns Sünder, jetzt und in der Stunde unseres Todes. Amen.
0: Gegrüßet seist du, Maria, voll der Gnade, der Herr ist mit dir. Du bist gebenedeit unter den Frauen, und gebenedeit ist die Frucht deines Leibes, Jesus.
1: Heilige Maria, Mutter Gottes, bitte für uns Sünder, jetzt und in der Stunde unseres Todes. Amen.
0: Gegrüßet seist du, Maria, voll der Gnade, der Herr ist mit dir. Du bist gebenedeit unter den Frauen, und gebenedeit ist die Frucht deines Leibes, Jesus.
1: Heilige Maria, Mutter Gottes, bitte für uns Sünder, jetzt und in der Stunde unseres Todes. Amen.
0: Ehre sei dem Vater und dem Sohn und dem Heiligen Geist.
1: Wie im Anfang, so auch jetzt.
0: Zweites Geheimnis, Jesus, der sich bei der Hochzeit in Kana offenbart hat. Lehre mich durch dein unbeflecktes Herz, o Maria, das Geheimnis des Glaubens zu ergründen und in deinem Sohn die Offenbarung des Bräutigams meiner Seele zu erkennen. Maria, Mutter der Gläubigen, bitte für uns.
1: Vater unser im Himmel, geheiligt werde dein Name, dein Reich komme, dein Wille geschehe, wie im Himmel, so auf Erden.
0: Unser tägliches Brot gib uns heute und vergib uns unsere Schuld, wie auch wir vergeben unseren Schuldigen. Und führe uns nicht in Versuchung, sondern erlöse uns von dem Bösen.
1: Gegrüßet seist du, Maria, voll der Gnade, der Herr ist mit dir. Du bist gebenedeit unter den Frauen und gebenedeit ist die Frucht deines Leibes, Jesus, der sich bei der Hochzeit in Kana offenbart hat.
0: Heilige Maria, Mutter Gottes, bitte für uns Sünder, jetzt und in der Stunde unseres Todes. Amen.

0: geistliche Frucht deines Leibes, Jesus.
1: Heilige Maria, Mutter Gottes, bitte für uns Sünder, jetzt und in der Stunde unseres Todes. Amen.
0: Gegrüßet seist du, Maria, voller Gnade, der Herr ist mit dir. Du bist gebenedeit unter den Frauen und gebenedeit ist die Frucht deines Leibes, Jesus.
1: Heilige Maria, Mutter Gottes, bitte für uns Sünder, jetzt und in der Stunde unseres Todes. Amen.
0: Gegrüßet seist du, Maria, voller Gnade, der Herr ist mit dir. Du bist gebenedeit unter den Frauen und gebenedeit ist die Frucht deines Leibes, Jesus.
1: Heilige Maria, Mutter Gottes, bitte für uns Sünder, jetzt und in der Stunde unseres Todes. Amen.
0: Gegrüßet seist du, Maria, voller Gnade, der Herr ist mit dir. Du bist gebenedeit unter den Frauen und gebenedeit ist die Frucht deines Leibes, Jesus.
1: Heilige Maria, Mutter Gottes, bitte für uns Sünder, jetzt und in der Stunde unseres Todes. Amen.
0: Gegrüßet seist du, Maria, voller Gnade, der Herr ist mit dir. Du bist gebenedeit unter den Frauen und gebenedeit ist die Frucht deines Leibes, Jesus.
1: Heilige Maria, Mutter Gottes, bitte für uns Sünder, jetzt und in der Stunde unseres Todes. Amen.
0: Gegrüßet seist du, Maria, voller Gnade, der Herr ist mit dir. Du bist gebenedeit unter den Frauen und gebenedeit ist die Frucht deines Leibes, Jesus.
1: Heilige Maria, Mutter Gottes, bitte für uns Sünder, jetzt und in der Stunde unseres Todes. Amen.
0: Gegrüßet seist du, Maria, voller Gnade, der Herr ist mit dir. Du bist gebenedeit unter den Frauen und gebenedeit ist die Frucht deines Leibes, Jesus.
1: Heilige Maria, Mutter Gottes, bitte für uns Sünder, jetzt und in der Stunde unseres Todes. Amen.
0: Gegrüßet seist du, Maria, voller Gnade, der Herr ist mit dir. Du bist gebenedeit unter den Frauen und gebenedeit ist die Frucht deines Leibes, Jesus.
1: Heilige Maria, Mutter Gottes, bitte für uns Sünder, jetzt und in der Stunde unseres Todes. Amen.
0: Gegrüßet seist du, Maria, voller Gnade, der Herr ist mit dir. Du bist gebenedeit unter den Frauen und gebenedeit ist die Frucht deines Leibes, Jesus.
1: Heilige Maria, Mutter Gottes, bitte für uns Sünder, jetzt und in der Stunde unseres Todes. Amen. Ehre sei dem Vater und dem Sohn und dem Heiligen Geist.
0: Wie im Anfang, so auch jetzt und alle Zeit und in Ewigkeit. Amen.
1: Drittes Geheimnis, Jesus, der uns das Reich Gottes verkündet hat. Lehre mich durch dein unbeflecktes Herz, o Maria, die liebevolle Aufmerksamkeit, die Achtung und das staunende Entzücken angesichts der Geheimnisse des Reiches. Maria, Vorbild der Apostel, bitte für uns. Vater unser im Himmel, geheiligt werde dein Name. Dein Reich komme, dein Wille geschehe, wie im Himmel so auf Erden.
0: Unser tägliches Brot gib uns heute und vergib uns unsere Schuld, wie auch wir vergeben unsere Schuldigen. Und führe uns nicht in Versuchung, sondern erlöse uns von den Bösen.
1: Gegrüßet seist du, Maria, voll der Gnade, der Herr ist mit dir. Du bist gebenedeit unter den Frauen, und gebenedeit ist die Frucht deines Leibes, Jesus, der uns das Reich Gottes verkündet hat.
0: Heilige Maria, Mutter Gottes, bitte für uns Sünder, jetzt und in der Stunde unseres Todes. Amen.
1: Gegrüßet seist du, Maria, voll der Gnade, der Herr ist mit dir. Du bist gebenedeit unter den Frauen, und gebenedeit ist die Frucht deines Leibes, Jesus.
0: Heilige Maria, Mutter Gottes, bitte für uns Sünder, jetzt und in der Stunde unseres Todes. Amen.
1: Gegrüßet seist du, Maria, voll der Gnade, der Herr ist mit dir. Du bist gebenedeit unter den Frauen, und gebenedeit ist die Frucht deines Leibes, Jesus.
0: Heilige Maria, Mutter Gottes, bitte für uns Sünder, jetzt und in der Stunde unseres Todes. Amen.
1: Gegrüßet seist du, Maria, voll der Gnade, der Herr ist mit dir. Du bist gebenedeit unter den Frauen, und gebenedeit ist die Frucht deines Leibes, Jesus.
0: Heilige Maria, Mutter Gottes, bitte für uns Sünder, jetzt und in der Stunde unseres Todes. Amen.
1: Gegrüßet seist du, Maria, voll der Gnade, der Herr ist mit dir. Du bist gebenedeit unter den Frauen, und gebenedeit ist die Frucht deines Leibes, Jesus.
0: Heilige Maria, Mutter Gottes, bitte für uns Sünder, jetzt und in der Stunde unseres Todes. Amen.
1: Gegrüßet seist du, Maria, voll der Gnade, der Herr ist mit dir. Du bist gebenedeit unter den Frauen, und gebenedeit ist die Frucht deines Leibes, Jesus.
0: Heilige Maria, Mutter Gottes, bitte für uns Sünder, jetzt und in der Stunde unseres Todes. Amen.
1: Gegrüßet seist du, Maria, voll der Gnade, der Herr ist mit dir. Du bist gebenedeit unter den Frauen, und gebenedeit ist die Frucht deines Leibes, Jesus.
0: Heilige Maria, Mutter Gottes, bitte für uns Sünder, jetzt und in der Stunde unseres Todes. Amen.
1: Gegrüßet seist du, Maria, voll der Gnade, der Herr ist mit dir. Du bist gebenedeit unter den Frauen, und gebenedeit ist die Frucht deines Leibes, Jesus.
0: Heilige Maria, Mutter Gottes, bitte für uns Sünder, jetzt und in der Stunde unseres Todes. Amen.
1: Gegrüßet seist du, Maria, voll der Gnade, der Herr ist mit dir. Du bist gebenedeit unter den Frauen, und gebenedeit ist die Frucht deines Leibes, Jesus.
0: Heilige Maria, Mutter Gottes, bitte für uns Sünder, jetzt und in der Stunde unseres Todes. Amen.
1: Gegrüßet seist du, Maria, voll der Gnade, der Herr ist mit dir. Du bist gebenedeit unter den Frauen, und gebenedeit ist die Frucht deines Leibes, Jesus.
0: Heilige Maria, Mutter Gottes, bitte für uns Sünder, jetzt und in der Stunde unseres Todes. Amen.
1: Ehre sei dem Vater und dem Sohn und dem Heiligen Geist.
0: Wie im Anfang, so auch jetzt und alle Zeit und in Ewigkeit. Amen.
1: Viertes Geheimnis, Jesus, der auf dem Berg verklärt worden ist. Lass mich durch dein unbeflecktes Herz begreifen, o Maria, dass das Gesetz, die Propheten und das Evangelium nur eine einzige Wohnstatt haben, nämlich die Kirche Gottes. Maria, Vorbild der stillen Anbetung, bitte für uns.
0: Vater unser im Himmel, geheiligt werde dein Name, dein Reich komme, dein Wille geschehe, wie im Himmel so auf Erden.
1: Unser tägliches Brot gib uns heute, und vergib uns unsere Schuld, wie auch wir vergeben unseren Schuldigen. Und führe uns nicht in Versuchung, sondern erlöse uns von dem Bösen.
0: Gegrüßet seist du, Maria, voll der Gnade, der Herr ist mit dir. Du bist gebenedeit unter den Frauen, und gebenedeit ist die Frucht deines Leibes, Jesus, der auf dem Berg verklärt worden ist.
1: Heilige Maria, Mutter Gottes, bitte für uns Sünder, jetzt und in der Stunde unseres Todes. Amen.
0: Gegrüßet seist du, Maria, voll der Gnade, der Herr ist mit dir. Du bist gebenedeit unter den Frauen, und gebenedeit ist die Frucht deines Leibes, Jesus.
1: Heilige Maria, Mutter Gottes, bitte für uns Sünder, jetzt und in der Stunde unseres Todes. Amen.
0: Gegrüßet seist du, Maria, voll der Gnade, der Herr ist mit dir. Du bist gebenedeit unter den Frauen, und gebenedeit ist die Frucht deines Leibes, Jesus.
1: Heilige Maria, Mutter Gottes, bitte für uns Sünder, jetzt und in der Stunde unseres Todes. Amen.
0: Gegrüßt seist du, Maria, voll der Gnade, der Herr ist mit dir. Du bist gebenedeit unter den Frauen und gebenedeit ist die Frucht deines Leibes, Jesus.
1: Heilige Maria, Mutter Gottes, bitte für uns Sünder, jetzt und in der Stunde unseres Todes. Amen.
0: Gegrüßt seist du, Maria, voll der Gnade, der Herr ist mit dir. Du bist gebenedeit unter den Frauen und gebenedeit ist die Frucht deines Leibes, Jesus.
1: Heilige Maria, Mutter Gottes, bitte für uns Sünder, jetzt und in der Stunde unseres Todes. Amen.
0: Gegrüßt seist du, Maria, voll der Gnade, der Herr ist mit dir. Du bist gebenedeit unter den Frauen und gebenedeit ist die Frucht deines Leibes, Jesus.
1: Heilige Maria, Mutter Gottes, bitte für uns Sünder, jetzt und in der Stunde unseres Todes. Amen.
0: Gegrüßt seist du, Maria, voll der Gnade, der Herr ist mit dir. Du bist gebenedeit unter den Frauen und gebenedeit ist die Frucht deines Leibes, Jesus.
1: Heilige Maria, Mutter Gottes, bitte für uns Sünder, jetzt und in der Stunde unseres Todes.

0: und gebenedeit ist die Frucht deines Leibes, Jesus.
1: Heilige Maria, Mutter Gottes, bitte für uns Sünder, jetzt und in der Stunde unseres Todes. Amen.
0: Gegrüßt seist du, Maria, voller Gnade, der Herr ist mit dir. Du bist gebenedeit unter den Frauen und gebenedeit ist die Frucht deines Leibes, Jesus.
1: Heilige Maria, Mutter Gottes, bitte für uns Sünder, jetzt und in der Stunde unseres Todes. Amen.
0: Gegrüßt seist du, Maria, voller Gnade, der Herr ist mit dir. Du bist gebenedeit unter den Frauen und gebenedeit ist die Frucht deines Leibes, Jesus.
1: Heilige Maria, Mutter Gottes, bitte für uns Sünder, jetzt und in der Stunde unseres Todes. Amen. Ehre sei dem Vater und dem Sohn und dem Heiligen Geist.
0: Wie im Anfang, so auch jetzt und alle Zeit und in Ewigkeit. Amen.
1: Fünftes Geheimnis, Jesus, der uns die heilige Eucharistie geschenkt hat. Gib durch dein schmerzhaftes Herz, o Maria, dass ich im eucharistischen Glauben ausharre und darin Kraft und Mut finde, bis ich ins Haus des Vaters eingehe. Maria, Königin des Klerus, bitte für uns. Vater unser im Himmel, geheiligt werde dein Name. Dein Reich komme, dein Wille geschehe, wie im Himmel so auf Erden.
0: Unser tägliches Brot gib uns heute und vergib uns unsere Schuld, wie auch wir vergeben unseren Schuldigern. Und führe uns nicht in Versuchung, sondern erlöse uns von dem Bösen.
1: Gegrüßet seist du, Maria, voll der Gnade, der Herr ist mit dir. Du bist gebenedeit unter den Frauen. Und gebenedeit ist die Frucht deines Leibes, Jesus, der uns die heilige Eucharistie geschenkt hat.
0: Heilige Maria, Mutter Gottes, bitte für uns Sünder, jetzt und in der Stunde unseres Todes. Amen.
1: Gegrüßet seist du, Maria, voll der Gnade, der Herr ist mit dir. Du bist gebenedeit unter den Frauen. Und gebenedeit ist die Frucht deines Leibes, Jesus.
0: Heilige Maria, Mutter Gottes, bitte für uns Sünder, jetzt und in der Stunde unseres Todes. Amen.
1: Gegrüßet seist du, Maria, voll der Gnade, der Herr ist mit dir. Du bist gebenedeit unter den Frauen. Und gebenedeit ist die Frucht deines Leibes, Jesus.
0: Heilige Maria, Mutter Gottes, bitte für uns Sünder, jetzt und in der Stunde unseres Todes. Amen.
1: Gegrüßet seist du, Maria, voll der Gnade, der Herr ist mit dir. Du bist gebenedeit unter den Frauen. Und gebenedeit ist die Frucht deines Leibes, Jesus.
0: Heilige Maria, Mutter Gottes, bitte für uns Sünder, jetzt und in der Stunde unseres Todes. Amen.
1: Gegrüßet seist du, Maria, voll der Gnade, der Herr ist mit dir. Du bist gebenedeit unter den Frauen. Und gebenedeit ist die Frucht deines Leibes, Jesus.
0: Heilige Maria, Mutter Gottes, bitte für uns Sünder, jetzt und in der Stunde unseres Todes. Amen.
1: Gegrüßet seist du, Maria, voll der Gnade, der Herr ist mit dir. Du bist gebenedeit unter den Frauen. Und gebenedeit ist die Frucht deines Leibes, Jesus.
0: Heilige Maria, Mutter Gottes, bitte für uns Sünder, jetzt und in der Stunde unseres Todes. Amen.
1: Gegrüßet seist du, Maria, voll der Gnade, der Herr ist mit dir. Du bist gebenedeit unter den Frauen. Und gebenedeit ist die Frucht deines Leibes, Jesus.
0: Heilige Maria, Mutter Gottes, bitte für uns Sünder, jetzt und in der Stunde unseres Todes. Amen.
1: Gegrüßet seist du, Maria, voll der Gnade, der Herr ist mit dir. Du bist gebenedeit unter den Frauen. Und gebenedeit ist die Frucht deines Leibes, Jesus.
0: Heilige Maria, Mutter Gottes, bitte für uns Sünder, jetzt und in der Stunde unseres Todes. Amen.
1: Gegrüßet seist du, Maria, voll der Gnade, der Herr ist mit dir. Du bist gebenedeit unter den Frauen, und gebenedeit ist die Frucht deines Leibes, Jesus.
0: Heilige Maria, Mutter Gottes, bitte für uns Sünder, jetzt und in der Stunde unseres Todes. Amen.
1: Gegrüßet seist du, Maria, voll der Gnade, der Herr ist mit dir. Du bist gebenedeit unter den Frauen, und gebenedeit ist die Frucht deines Leibes, Jesus.
0: Heilige Maria, Mutter Gottes, bitte für uns Sünder, jetzt und in der Stunde unseres Todes. Amen.
1: Er sei dem Vater und dem Sohn und dem Heiligen Geist.
0: Wie im Anfang, so auch jetzt und alle Zeit und in Ewigkeit. Amen.
1: Nach Meinung des Heiligen Vaters. Vater unser im Himmel, geheiligt werde dein Name, dein Reich komme, dein Wille geschehe, wie im Himmel so auf Erden. Unser tägliches Brot gib uns heute und vergib uns unsere Schuld, wie auch wir vergeben unseren Schuldigen. Und führe uns nicht in die Versuchung, sondern erlöse uns von den Bösen. Gegrüßet seist du, Maria, voll der Gnade, der Herr ist mit dir. Du bist gebenedeit unter den Frauen, und gebenedeit ist die Frucht deines Leibes, Jesus. Heilige Maria, Mutter Gottes, bitte für uns Sünder, jetzt und in der Stunde unseres Todes. Amen. Ehre sei dem Vater und dem Sohn und dem Heiligen Geist.
0: Wie im Anfang, so auch jetzt und alle Zeit und in Ewigkeit. Amen.
1: Drängt des Herrn brachte Maria die Botschaft.
0: Und sie empfing vom Heiligen Geist.
1: Gegrüßt seist du, Maria, voll der Gnade, der Herr ist mit dir. Du bist gebenedeit unter den Frauen. Und gebenedeit ist die Frucht deines Leibes, Jesus.
0: Heilige Maria, Mutter Gottes, bitte für uns Sünder, jetzt und in der Stunde unseres Todes. Amen.
1: Maria sprach sie, ich bin die Magd des Herrn.
0: Mir geschehe nach deinem Wort.
1: Gegrüßt seist du, Maria, voll der Gnade, der Herr ist mit dir. Du bist gebenedeit unter den Frauen. Und gebenedeit ist die Frucht deines Leibes, Jesus.
0: Heilige Maria, Mutter Gottes, bitte für uns Sünder, jetzt und in der Stunde unseres Todes. Amen.
1: Und das Wort ist Fleisch geworden.
0: Und hat unter uns gewohnt.
1: Gegrüßt seist du, Maria, voll der Gnade, der Herr ist mit dir. Du bist gebenedeit unter den Frauen. Und gebenedeit ist die Frucht deines Leibes, Jesus.
0: Heilige Maria, Mutter Gottes, bitte für uns Sünder, jetzt und in der Stunde unseres Todes. Amen.
1: Bitte für uns, heilige Gottesmutter,
0: dass wir würdig werden der Verheißungen Christi.
1: Lasset uns beten. Allmächtiger Gott, gieße deine Gnade in unsere Herzen ein. Durch die Botschaft des Engels haben wir die Menschwerdung Christi, deines Sohnes, erkannt. Führe uns durch sein Leiden und Kreuz zur Herrlichkeit der Auferstehung. Darum bitten wir durch Christus, unserem Herrn.
0: Amen.
1: Herr Jesus Christus, du bist unter uns gegenwärtig in dem Zeichen von Brot und Wein. Du gibst dich uns zur Speise. Bleibe bei uns und schenke uns deinen Frieden. Dazu segne uns Gott Vater, Gott Sohn und der Heilige Geist.
0: Amen.
1: Gelobt sei Jesus Christus.
0: In Ewigkeit. Amen.

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0: Eine Stunde lang darf ich Ihnen Gesellschaft leisten, liebe Hörerinnen und Hörer. Herzlich willkommen zur Sendung. Schön, dass Sie eingeschaltet haben.

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1: Um eine interessante Initiative geht es gleich im ersten Beitrag in unserer heutigen Abendsendung. Doch der Reihe nach. Im Jahr 2015 wurde die Sensibilisierungskampagne Mutternacht ins Leben gerufen, um auf die Schattenseiten des Mutterseins aufmerksam zu machen. Das Netzwerk umfasst mittlerweile 28 Vereine und Verbände aus den Bereichen Familie, Soziales, Gesundheit und Bildung. Bei einer Online-Umfrage haben Mütter nun die Gelegenheit, ihre Erfahrungen, Gedanken und Belastungen zu thematisieren. Dazu sagt Sigrid Zwerger vom Organisationskomitee:
2: Die Mutternacht existiert jetzt seit 11 Jahren. 11 Jahren, 11 Themen. Zum einen haben wir als Netzwerk gesehen, 11 Themen, die immer noch aktuell sind, denn immer wieder kommen neue Mütter dazu und immer wieder kommen diese Themen. Wir haben uns im Herbst getroffen, so wie jedes Jahr, um zu schauen, okay, welches Thema greifen wir als nächstes auf? Und da haben wir gesagt, boah, 11 Themen, was kommt jetzt? Und wir wollten also, die Mutternacht ist entstanden ganz nahe an Mutterthemen, ist auch von den Hebammen stark ausgegangen, ganz viele Themen rund um die Geburt. Und dann sind die Themen größer geworden, mehr Organisationen sind dazugekommen. Und wir haben gesagt, na, wir möchten dieses Jahr wieder ganz nahe zu den Müttern dazugekommen und deshalb auch eine Umfrage starten. Ganz einfach, ganz niederschwellig, denn wir leben in einer Gesellschaft, in der so vieles schon gesagt wird, wo es so viel Sprachrohre gibt, um einfach einmal zu schauen, was sind eigentlich Tabus, die aktuell bei den Müttern da sind. Denn eines ist das, was wir als Organisation und Vereine spüren oder wahrnehmen, aber das ist unsere Wahrnehmung und wir möchten noch einmal die Stufe hinab und wirklich schauen, ganz, ganz nah dran zu sein und offen sein zu dem, was einfach kommt direkt von den Müttern.
1: Jetzt konkret zur Umfrage. Also die Umfrage ist online, aber wie läuft die ab? Wie komme ich dazu? Erzählen Sie uns darüber.
2: Ja, also die Umfrage ist online. Sie wird von den gesamten Netzwerkpartnern nach außen getragen. Sie wurde auch von Seiten der Bildungsdirektion, auch Schulen, Kindergarten hinausgesendet. Wir haben eine Homepage. Wenn man eingibt Mutternacht, HDF für Haus der Familie, dann kommt man direkt hin. Ansonsten wahrscheinlich findet man sie auch sämtlichen Social Media Kanäle und man klickt dann drauf und dann ist es wirklich, man braucht nur eine Minute, es kommen 3 Felder hinaus und dann geht es darum, nur ganz kurz zu sagen, okay, das sind Themen, die mich betreffen, über die ich nachdenke, die ich mich vielleicht nicht so getraue, in der Öffentlichkeit zu sagen, die ich mich vielleicht unter Umständen auch nicht getraue, mit meiner Familie oder mit meiner besten Freundin zu teilen. Diese Themen nehme ich wahr, die sind einfach noch schwer anzusprechen.
1: Also die Umfrage richtet sich natürlich an alle Mütter und sie ist auch anonym.
2: Ja, selbstverständlich. Das war uns ganz wichtig. Sie soll kurz sein, einfach handhabbar sein und auf jeden Fall anonym.
1: Die Umfrage, Frau Zwerger, läuft jetzt bis zum 4. Juli. Und wie geht es dann weiter?
2: Dann ist es so, die Umfrage kommt rein, die Daten kommen rein, die Daten werden gesammelt von uns als Netzwerk, vom Organisationsteam. Im Herbst trifft sich die Netzwerkgruppe wieder und schaut sich einfach mal an, welche Themen sind gekommen. Und eigentlich ist es unser großes Ziel als Mutternacht, dass es die Basis bildet, sozusagen für die weitere Arbeit der Mutternacht, zu schauen, was sind Themen, die wir aufgreifen können, sollen, müssen. Selbstverständlich ist es auch, ich denke, wenn so eine große Umfrage gemacht wird, ist es generell interessant für mehrere Organisationen und darüber hinaus. Und deshalb werden wir selbstverständlich auch die Ergebnisse der Umfrage im Rahmen von einer Pressekonferenz veröffentlichen. Und dann ist es uns wichtig, Stück für Stück die Tabuthemen anzusprechen und in die Öffentlichkeit zu bringen. Denn meistens in dem Moment, wo man es schafft, über etwas zu reden, verliert es auch an seiner Druckqualität oder an seiner Schwierigkeit. Also das nach außen bringen zum Gesellschaftsthema, machen etwas, das ist das große Ziel der Muttermacht.
1: Sagt Sigrid Zwerger, Bildungsreferentin im Haus der Familie und Mitglied im Organisationsteam des Netzwerkes Mutternacht. Was sie sich für die Online-Umfrage wünscht und einiges mehr, erfahren Sie im längeren Interview und das finden Sie auf unserer Facebook-Seite.

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1: Um die Akademie Frauen führen erfolgreich geht es jetzt hier auf Radio Grüne Welle. Mit dieser Akademie stärkt Monika Habicher Frauen auf ihrem Weg zur Führungspersönlichkeit. Sicheres Auftreten kann erlernt werden. Dabei spielen mehrere Faktoren eine Rolle, wie zum Beispiel Körpersprache, Stimme und Kleidung. Auch das Thema Lampenfieber ist nicht zu unterschätzen, wenn es darum geht, vor einer Gruppe zu sprechen, sagt Frau Habicher.
2: Mir ist es super wichtig, dass wir darüber reden, weil ich habe so oft gehört, du bist so mutig, für dich ist das total einfach, wenn ich so wäre wie du. Und es hat mich am Anfang verwundert, weil ich kenne natürlich mein Innenleben. Ich weiß, dass ich oft sehr aufgeregt bin, dass ganz viel Selbstzweifel auch bei mir mit dazugehört, immer wieder. Der Punkt ist, wir denken, dass es für andere leichter ist. Also wir sehen bei anderen das, was im Außen sichtbar wird. Und ja, ich weiß, wie ich damit umgehen kann, soll, wie ich mich darin eben begleiten kann, wie ich wohlwollend mich selbst stützen kann. Das ist das wichtige Thema dahinter. Ich weiß, bei mir gehört das dazu. Der Moment, bevor ich auf die Bühne gehe, ist sehr unangenehm. Das ist nicht ein schönes Gefühl, aber ich weiß, wie ich mich eben in dem Moment mir Sicherheit geben kann. Ich weiß, warum ich das tue. Das ist der wichtige Antreiber, dass dieses danach, die Message, die ich eben auf die Bühne bringen will, ist mir so viel wichtiger als dieser Moment, der mir Angst macht. Wir haben alle unsere Geschichte dahinter. Also auch, dass ich so reagiere, das hat was mit meiner Vergangenheit zu tun. Und das weiß ich, das ist so. Und gleichzeitig können wir jeden Tag neu entscheiden und bestimmen, wie es eben weitergehen soll, also wie wir damit umgehen können. Und das finde ich extrem wichtig, dass wir eben auch darüber reden und das teilen, dass wir alle unsere Struggles, unsere Herausforderungen haben, unsere Unsicherheiten, unsere Ängste und dass wir es trotzdem schaffen können, für unsere Ziele loszugehen. Und ja, auch, dass man da sich gegenseitig eben darin bestärken kann, nicht so zu tun, als ob das alles so easy wäre, sondern zu zeigen, ja, ich verstehe das auch, ich kann das auch und es geht trotzdem und ich kann dir auch zeigen, wie.
3: Ich habe mal irgendwo gelesen, gerade wenn es um Lampenfieber geht oder vor einer Gruppe Menschen zu sprechen, gibt es Leute, die sagen im ersten Moment, ich bin jetzt sehr aufgeregt, also hier zu stehen. Und auch das kann dann schon helfen. Aber natürlich als Führungspersönlichkeit so auf die Bühne zu gehen und zu sagen, ich bin jetzt aber aufgeregt. Also gibt es da vielleicht noch eine Atemtechnik oder sowas, um einfach diese Ruhe dann zu bekommen und diese Sicherheit auch auszustrahlen?
2: Absolut. Und das, was du gerade ansprichst, dieses authentisch zu Schwächen stehen, muss man natürlich unterscheiden, in welchem Kontext bin ich jetzt gerade, ist es jetzt gerade sinnvoll und zielführend. Ich meine, wenn wir in einem Krisenmoment die Führungskraft vorne sagt, okay, ich habe selber jetzt gerade mega Angst, ist es vielleicht nicht unbedingt zielführend in diesem Moment. Gleichzeitig gibt es eben gute Techniken, sich da Sicherheit selber zu holen. Ich zum Beispiel bereite die ersten paar Sätze immer auswendig in meinem Kopf vor, also die wiederhole ich so oft. Es passiert mir nämlich tatsächlich oft, dass wenn ich anfange zu reden vor großem Publikum, dass ich am Anfang in einem Blackout bin. Es ist wirklich witzig, man sieht das nicht von außen. Also ich habe letzthin selbst Videos gesehen und ich hätte es mir einfach nicht angesehen. Und das ist richtig cool, weil das einfach zeigt, dass die Angst da sein darf. Es ist okay und ich kann es trotzdem anders machen. Genau, eben ruhig durchatmen, auch nicht versuchen, das panisch wegzudrücken, sondern diese Akzeptanz, es ist vollkommen okay, Angst ist da, ich weiß, ich mache es trotzdem, selbst wenn mir jetzt irgendwie was passieren würde, wenn ich jetzt einen Batzer machen würde, es wäre vollkommen okay. Eben, wie ich vorhin schon gesagt habe, dieser feste Stand, dann auch die Vorbereitung hilft mir natürlich, wie gesagt, gerade am Anfang die ersten paar Sätze, die bereite ich wirklich ganz gut vor, im Wissen, dass mir das hilft, weil wenn ich dann im Reden bin, dann vergeht das auch wieder. Und was auch ganz wichtig ist, immer diesen Moment danach zu verankern, einfach immer wieder bewusst zu machen, eben wie schön das Gefühl danach ist, wie wichtig das ist, auch die Rückmeldungen, die dann eingehen, wenn Menschen mir sagen, hey, durch dich habe ich jetzt irgendwie Mut gefasst oder das hat mir geholfen, das verankern, weil das ist es am Ende, was mich entscheiden lässt und nicht die Angst. Die Angst entscheidet einfach nicht über mich.
1: Sie hörten Monika Habicher, Gründerin der Akademie Frauen führen erfolgreich. Mut ist also kein fertiger Zustand, sondern ein Weg, den wir jeden Tag neu wählen können. Wie wir den Mutmuskel trainieren, um unser Leben mit echter Freude und Erfolg zu gestalten, das erklärt Frau Habicher im ausführlichen Interview und das hören Sie morgen am Freitagabend ab 18 Uhr und dann in der Wiederholung am Samstag ab 10 Uhr hier auf Radio Grüne Welle. Ja, und mit diesem Tipp sind wir auch fast schon am Ende des ersten Teils von Radio Grüne Welle am Abend, heute am Donnerstag angelangt. Die Zeit reicht noch für etwas Musik und dann schalten wir in die Redaktion des Südtirol-Journals zu den neuesten Nachrichten. Ich möchte Sie jetzt schon zum zweiten Teil unserer heutigen Abendsendung einladen. Wir starten gleich im Anschluss an die Nachrichten. Ein Thema ist der Schauplatz Caritas und da geht es um das Thema Schulden und Überschuldung und außerdem blicken wir in die erste Enzyklika von Papst Leo dem 14. Das sind die Themen und natürlich gibt es auch im zweiten Teil unserer Sendung wieder viel Musik. Bis gleich. Musik.

0: 10 vor 6.
1: Stadtpolizei gelingt Schlag gegen Drogenhandel in Bozen. Fall Alpenkohle, U-Haft für Südtiroler aufgehoben. Das Wetter wird nass. Ich bin Sabrina Fleischmann, guten Abend.
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1: Die Bozener Stadtpolizei hat nach einer Verfolgungsjagd einen großen Drogenfund gemacht. Zwei Nordafrikaner waren mit dem Motorrad einer Deutschen unterwegs und hatten bei einer Verkehrskontrolle nicht angehalten. Sie sind in den Neubruchweg geflüchtet und dann in einer Garageneinfahrt verschwunden. Auf der Suche nach ihnen haben die Polizisten ein verdächtiges Auto entdeckt, das ebenfalls der Frau aus Deutschland gehört, die in Südtirol lebt. Im Auto wurden dann 1 Kilo Kokain, Präzisionswagen und Material zum Abpacken der Drogen sichergestellt. Im Fall Alpenkohle gibt es eine Wende. Alle 5 Südtiroler sind nach mehr als 2 Wochen im Gefängnis heute auf freien Fuß gesetzt worden. Das Überwachungsgericht hat die Untersuchungshaft aufgehoben. Für SVP-Obmann Dieter Steger ist die Haftentlassung ein wichtiges und positives Signal. Er ist von der Unschuld der Betroffenen überzeugt und spricht ihnen die Solidarität aus. Auch die Grünen begrüßen die Entlassung aus der U-Haft und sie wehren sich gegen eine Vorverurteilung und weisen auf die Unschuldsvermutung hin. Auch der Raiffeisenverband und der Südtiroler Energieverband reagieren mit Erleichterung auf die Freilassung. Damit sei ein Albtraum für alle Beteiligten und deren Familien zu Ende. Die Trockenheit ist vorerst vorbei. Ein Tief hat uns Anfang der Woche den lang ersehnten Regen gebracht. Und eine neue Regenfront ist im Anmarsch. Sie wird in der Nacht über Südtirol ziehen. Trotzdem könnte es sein, dass in Parks und Kreisverkehren die Beregnung läuft, auch in Bozen. Es wurden zwar Sensoren installiert, die Regen erkennen und dann die Bewässerung ausschalten sollten, aber das klappt nicht immer, sagt die Direktorin der Stadtgärtnerei Bozen, Ulrike Buratti.
2: Die sind ein bisschen anfällig und deshalb funktionieren die nicht immer so, wie sie sollten. Wobei ich hinzufügen muss, die Talverwiesen, Eisackwiesen und sämtliche angrenzende Grünflächen werden mittels eines Tiefbrunnens und nicht mittels Trinkwasser bewässert. Das heißt, wir versuchen auch im Interesse aller Ressourcenverschwendung zu vermeiden.
1: Auch die Gemeinde Bruneck ruft weiterhin zum Wassersparen auf. Denn die Quellen liefern nach dem Winter mit wenig Schnee und dem trockenen Frühling deutlich weniger Wasser als in den vergangenen Jahren. Um Knappheit im Sommer zu vermeiden, sollten Gärten gezielt und nur in der Früh bewässert werden und auch nur dann, wenn es wirklich notwendig ist. Außerdem sollte Regenwasser gesammelt und zum Bewässern des Gartens genutzt werden, appelliert die Gemeinde. Die ersten Regentropfen fallen schon, mehr zum Wetter gleich.
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1: Viele Wolken, einzelne Sonnenstrahlen und erste Regentropfen. So geht's durch den Abend. Die aktuellen Temperaturen. In Kaltern werden 23 Grad gemessen. 26 sind es noch in Gargazon. Eiers im Finchgau meldet 19 und in Langdaufersweden 14 Grad gemessen. In der Nacht zieht eine Regenfront durch und auch morgen in der Früh ist es noch teilweise nass. Vom Finchgau her wird es bei Nordföhn langsam auflockern und teilweise sonnig.
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9: Schönen Abend wünscht Daniel Hofer aus der Landesverkehrsmeldezentrale. Auf der Schnellstraße Meran-Bozen in Fahrtrichtung Meran auf der Höhe von Derlan steht ein defektes Fahrzeug. Es kommt zu Wartezeiten und Staus. Auf Südtirols Hauptstraßen herrscht erhöhtes Verkehrsaufkommen. Auch auf den Stadtein- und Ausfahrten und in den Stadtzentren kommt es zu Verzögerungen und Wartezeiten im Feierabendverkehr. Auf der Schnellstraße Meran-Bozen in Fahrtrichtung Meran ist im Bereich der Ausfahrt Meran-Untermais wegen Arbeiten nur eine Fahrspur befahrbar. Es kommt zu Verzögerungen. Weitere Verzögerungen wegen Arbeiten auf der Brenner Stadtstraße nördlich von Fahren und auf der Landesstraße Kastelroth-Weidbruck zwischen Dissens und Weidbruck. Gute und sichere Fahrt!
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1: Herzlich willkommen, liebe Hörerinnen und Hörer. Schön, dass Sie uns weiter Gesellschaft leisten. Auch im zweiten Teil der heutigen Abendsendung haben wir wieder interessante Themen für Sie vorbereitet. Da geht es einmal um die erste Enzyklika von Papst Leo XIV, Magnifica Humanitas. Zu Gast hier bei mir im Studio wird Martin Bezey sein, der Leiter des Amtes für Dialog unserer Diözese. Und im Schauplatz Caritas geht es heute um das Thema Schulden bzw. um das Thema Ratenzahlung. Die Ratenzahlungen werden ja schnell abgeschlossen und durch sie scheinen viele Wünsche in Erfüllung gehen zu lassen. Dass dem nicht so ist, das hören wir gleich von

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1: Herzlich willkommen bei Schauplatz Caritas. Ratenzahlungen sind heute schnell abgeschlossen und scheinen viele Wünsche sofort erreichbar zu machen, vom neuen Handy bis hin zur Waschmaschine. Doch was einfach klingt, kann auch zur finanziellen Belastung werden. Wann Ratenkäufe sinnvoll sind, worauf man achten sollte und wie man Schulden vermeidet, darüber spricht Renata Plattner jetzt mit Petra Briller. Sie ist die Leiterin der Caritas Schuldenberatung.
2: Ratenzahlungen wirken oft sehr verlockend, weil man das Gefühl hat, man kann sich alles kaufen, funktionieren auch sehr unkompliziert. Petra, wo siehst du da die größten Risiken?
3: Ja, die Risiken, die wir in der Schuldenberatung bei der Aufnahme von Krediten beobachten bei unseren Klienten, sind mehrere. Zum einen der Kontrollverlust. Wenn man mehrere kleine Kredite aufnimmt, summieren sich die Raten schnell zu einer höheren monatlichen Gesamtbelastung. Und wenn man nicht einen guten Überblick über die Ein- und Ausgaben hat, dann kann es schnell von der Ver- in die Überschuldung gehen. Dann die hohen Zusatzkosten bei diesen Krediten. Scheinbar günstige Finanzierungen sind eben nicht immer günstige Finanzierungen. Die Bonitätsschäden auch bei Nichtbezahlung. Das heißt, wenn ich heute eine Finanzierung nicht zahle oder die Raten nicht pünktlich zahle, dann laufe ich Gefahr, auch in das sogenannte Griff, in diese Datenbank hineinzurutschen und dann auch an Bonität zu verlieren, wenn ich einen neuen Kredit aufnehmen möchte. Und als letztes vielleicht auch die Langzeitbelastung. Das heißt, zukünftig

0: zukünftiges Einkommen wird im Vorfeld durch die Ratenzahlung blockiert und wodurch dann auch finanzielle Flexibilität bei Notfällen ausfallen.
1: Gibt es aber Situationen, wo es aus deiner Sicht Sinn macht, etwas auf Raten zu kaufen oder zu bezahlen?
0: Vorausschicken möchte ich, dass wenn man einen Kredit aufnimmt, dass es ganz wichtig ist, dass ich auch diese Rate bezahlen kann nach Abzug der Lebenshaltungskosten vom Einkommen. Sinn machen kann es bei unaufschiebbaren Notfällen, zum Beispiel wichtige Haushaltsgeräte wie eine defekte Waschmaschine oder ein Kühlschrank, die eben sofort gekauft werden sollte, um den Alltag zu bewältigen, aber auch bei beruflichen Notwendigkeiten wie ein Computer, ein Laptop oder ein Auto, das dringend für die Arbeit benötigt wird. Oder wenn auch das Vermögen, das man hat, gebunden ist und es zu Mehrkosten kommt, wenn ich dieses Vermögen, diesen Fonds auflösen muss, dann kann es auch Sinn machen, eventuell einen Kredit aufzunehmen.
1: Es gibt mittlerweile auch Angebote, die mit 0% Zinsen werben. Worauf sollte man da besonders achten?
0: Ja, das stimmt. Meistens werden Finanzierungen mit 0% dann, also 0, das so nur nominale beworben. Zu achten gilt aber nicht der Dann, sondern der TAEG. Das ist der effektive globale Zinssatz. Das heißt, wenn ich den TAEG einer Finanzierung kenne, dann habe ich auch die Möglichkeit, dieselbe Finanzierung in mehreren Banken oder Finanzierungsgesellschaften zu vergleichen und dadurch zu wissen, was die effektiven Kosten dieses Kredites sind, weil die 0% dann beinhalten nicht die zusätzlichen Kosten wie Versicherungen, Gebühren oder eben Bearbeitungsspesen.
1: Sind es viele Klienten, die zu euch in die Schuldenberatung kommen, weil sie eben einen Kredit aufgenommen haben? Und welche sind die häufigsten Fehler, die sie dabei begangen haben oder begehen?
0: Ja, wir beraten um die 1000, 1100 Personen und Familien im Jahr landesweit. Sehr viele davon, 80% davon, sind überschuldet. Das heißt eben, dass sie nach Abzug der Lebenshaltungskosten vom Einkommen die Raten gegenüber den Gläubigern, Banken, Finanzierungen etc. nicht mehr zahlen können. Es fängt oft schleichend an, dass Klienten eben kein Geld auf Seite haben und dadurch einen kleinen Kredit aufnehmen, um etwas zu kaufen. Dann brauchen sie meistens noch etwas und kaufen auch dies auf Raten. Und wie ich eingangs bereits erwähnt habe, ist die Gefahr dann eben schnell da, dass zum einen das Angebot verlockend ist, aber dass man die Raten dann sich anhäufen und die Ratenhöhe so weit hinaufsteigt, dass ich dann abzüglich der Lebenshaltungskosten diese dann nicht mehr begleichen kann und dann von der Fernüberschuldung gerate.
2: Sagt Petra Briller, die Leiterin der Caritas Schuldenberatung. Jetzt gibt's etwas Musik und anschließend erklärt sie uns unter anderem, wie wir bereits im Vorfeld prüfen können, ob ein Ratenkauf sinnvoll ist oder ob er zur finanziellen Belastung wird.

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1: Hier sind wir wieder, liebe Hörerinnen und Hörer, mit unserem heutigen Gast, Petra Briller, der Leiterin der Caritas Schuldenberatung. Wie kann jemand im Vorfeld prüfen, ob er sich eine monatliche Rate wirklich leisten kann?
2: Ja, hier ist es ganz wichtig, zum einen mal über das eigene Geldverhalten nachzudenken, über Geld zu Hause zu sprechen, auch mit dem Partner, mit den Kindern. Darüber reden und entscheiden, ob es wirklich wichtig ist oder ob ich auch mal verzichten kann auf dieses Konsumgut, das ich auf Raten kaufen möchte, ein Haushaltsbuch zu führen und dadurch zu errechnen auch, ob ich mir dann schlussendlich die Monatsrate für diesen Kredit leisten kann oder nicht.
1: Es gibt auch die sogenannte Lohnabtretung. Du siehst diese sehr skeptisch. Warum?
2: Ja, also zum einen, Lohnabtretung bedeutet, also diese Cessione del Quinto ist keine rechtliche Pfändung, sondern ich kann als private Person, als Arbeitnehmer, wenn ich eine Finanzierung aufnehme, dem Arbeitgeber sagen, er soll ein Fünftel meines Lohnes an die Finanzierungsgesellschaft abtreten. Also ich autorisiere den Arbeitgeber, die Lohnbuchhaltung ein Fünftel abzutreten. Das unterschreibe ich in diesem Kreditvertrag. Allerdings lauern auch Gefahren, weil zum einen bei Auflösung des Arbeitsverhältnisses oder wenn ich die Raten nicht mehr bezahle, meine Abfertigung zum Teil oder auch zur Gänze dadurch gebunden ist an die Finanzierungsgesellschaft. Außerdem beinhalten sie meistens hohe Versicherungsspesen und Kosten, weil ich bei diesen Abtretungen auch eine Lebens- und Arbeitslosenversicherung mit unterschreibe, die kostet. Es ist auch so, dass ich die Raten, wenn ich mal Schwierigkeiten habe, nicht einfach aussetzen kann. Also es fehlt die gewisse Flexibilität, weil sie eben automatisch vom Lohn abgezogen wird. Und langfristig, meistens sind solche Abtretungen Kredite, die höher sind, die meistens 5 oder 10 Jahre laufen und man ist dann einfach längerfristig gebunden und hat natürlich dann Schwierigkeiten auch bei, sagen wir mal, unvorhergesehenen Ereignissen oder Ausgaben nicht so schnell zu Geld zu kommen.
1: Welche Rolle spielen die steigenden Lebenshaltungskosten bei der Verschuldung durch Ratenkäufe?
2: Also höhere Preise für Energie, Miete, Kondominiumsspesen, Lebensmittel und so weiter fressen natürlich das frei verfügbare Einkommen auf. Das heißt, dass dann viele Personen, die nicht die Möglichkeit haben, Geld anzusparen, dadurch es nutzen, Kredite oder die Konsumgüter oder Anschaffungen durch Ratenzahlungen einzukaufen. Früher wurden vor allem teure Luxusgüter wie Auto oder eben Möbel oder eine Eigentumswohnung finanziert und heute ist es leider so, dass zunehmend alltägliche Konsumgüter eben Kleidung, Elektronik, Haushaltsgeräte auf Raten gekauft werden.
1: Was ist dein wichtigster Tipp für alle, die gerade über eine größere Anschaffung nachdenken?
2: Ja, also der wichtigste Tipp ist sicherlich der Budget-Check. Das heißt, können Sie sich die Rate überhaupt leisten? Nach Abzug eben, wie schon öfters heute erwähnt, aller Lebenshaltungskosten, ist es ganz wichtig, dass diese Rate dann auch zur Verfügung steht. Sie können auch durchaus mal 6 Monate probieren, diese Rate anzusparen und zu schauen, ob Sie es dann auch leisten können, diesen Kredit zu unterzeichnen. Ein wichtiger Tipp nebenbei sollte auch der sein, dass man zumindest dort wo möglich 3 bis 6 Monatsgehälter auf dem Konto hat, als sozusagen Notgroschen auch für unvorhersehbare Ausgaben. Ein weiterer Tipp kann sein, dass man sagt, okay, brauche ich das jetzt wirklich oder nicht? Warten Sie mal 30 Tage, einen ganzen Monat ab. Lassen Sie diese Zeit vorbeigehen, um danach wirklich diesen Kaufwunsch nochmal zu überlegen und zu überdenken. Vielleicht hat sich's von selbst eben auch gelöst. Und ganz wichtig ist zum Schluss natürlich die Warenkosten zu ermitteln. Also achten Sie auf solche Angebote, Lockangebote von 0% Zinsen, sondern schauen Sie wirklich, welche Kosten dahinter stecken und überlegen Sie dann wirklich, ob Sie sich's noch leisten wollen und möchten, diese Konsumgüter dann auf Raten zu kaufen.
1: Vielen Dank, Petra, für das Gespräch. Bei Ihnen, liebe Hörerinnen und Hörer, bedanke ich mich für die Aufmerksamkeit. Wir hören uns wieder in 2 Wochen bei Schauplatz Caritas. Haben Sie bis dahin eine gute und sorgenfreie Zeit.
3: Sie hörten Renata Plattner im Gespräch mit Petra Briller, der Leiterin der Caritas Schuldenberatung. Dieses Gespräch zum Nachhören gibt's natürlich auf unserer Facebook-Seite. Ja, und weiterführende Informationen finden Sie jederzeit im Internet unter www.caritas.bz.it.

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0: Ein Thema habe ich in der heutigen Abendsendung noch für Sie, liebe Hörerinnen und Hörer. Und zwar geht es um die erste Enzyklika von Papst Leo dem 14. Magnifica Humanitas. Wir haben Martin Bezey, den Leiter des Amtes für Dialog unserer Diözese, um eine Einschätzung gebeten. So sagt er zum Beispiel über Kapitel 5 der Enzyklika.
1: Der Papst warnt in diesem 5. Kapitel vor dem Einsatz von KI-gestützten Waffen. Er sagt, dass die künstliche Intelligenz den Krieg schneller und unpersönlicher machen kann und die Schwelle für den Rückgriff auf Gewalt senken kann, wo die Opfer zu Daten reduziert werden. Was heißt das? Früher in einem Krieg, da habe ich den Gegner vor mir gehabt und ich habe ihn geschlagen. Später habe ich ein Schwert oder einen Speer in der Hand gehalten. Ich habe ihn immer noch in die Augen geschaut. Noch später hatte ich eine Pistole in der Hand, ich habe den Gegner immer noch gesehen, auch wenn die Distanz jetzt weiter geworden ist. Was heute passiert, das ist schon heftig. Da kann ich wirklich in einem Raum drinnen sitzen und nur noch mit Knopfdruck eine Drohne steuern und vielleicht eine Rakete fallen lassen. Ich sehe meinen Gegner gar nicht mehr. Mein Gegner ist wirklich nur noch sind nur noch Zahlen, sind keine realen Personen mehr. Wenn aber, und so auf das weist der Papst ganz stark hin, wenn aber die Entscheidungen über Leben und Tod an Maschinen delegiert werden, dann sinkt natürlich generell die Hemmschwelle für Gewalt ganz, ganz, ganz stark. Und aus diesem Grunde plädiert er dafür, und das ist jetzt interessant, er sagt, wir sollen die KI entwaffnen. Die KI entwaffnen. Wie? Mit Dialog, Diplomatie und Vergebung. Und gerade als ich diesen Begriff Vergebung gelesen habe, ich weiß nicht mehr genau, wann es war, war es jetzt bei der letzten Generalaudienz oder war es beim Angelus, keine Ahnung, da hat er einmal vom Begriff Vergebung gesprochen. Und das überhört man relativ schnell, diesen Begriff. Aber wenn man die Enzyklika liest und dann den Begriff Vergebung hört, dann versteht man plötzlich, wie viel er da hineinlegt. Und was legt er da hinein? Ich habe schon gesagt, im Titel steht es drinnen zu dem 5. Kapitel. Zivilisation der Liebe ist der Begriff, den er verwendet. Und dabei greift er auf einen Begriff zurück, den Papst Paul VI. Verwendet hat. Es geht um Gerechtigkeit, es geht um Geschwisterlichkeit, es geht um Dialog, es geht darum, dass Nächstenliebe sich in Strukturen der Gerechtigkeit verwandelt. Und in diesem Kontext warnt Papst Leo vor einer ganz großen Versuchung. Er sagt, es hat manchmal so den Eindruck, die ganzen Probleme mit KI und Biotechnologie und Nanotechnologie und Robotik, das ist so ein riesengroßes Problem und wir sind so klein, wir können da ja nichts ändern und unsere Entscheidungen werden da auch nichts ändern. Und da sagt Papst Leo ganz klar, das ist Kapitulation. Und zwar Kapitulation getarnt als Realismus. Er betont ganz stark, und das, glaube ich, liebe Hörerinnen und Hörer, ist wirklich das, was uns alle betrifft. Niemand von uns ist ohne Verantwortung. Wir alle verfügen über einen eigenen Handlungsbereich und genau dort, wo unser Handlungsbereich ist, da sind wir aufgerufen zu entscheiden, ob wir die Logik der Stärke nähren oder die Logik des Friedens hochhalten wollen.
0: Sagt Martin Bezey, der Leiter des Diözesanenamtes für Dialog. Einen längeren Ausschnitt aus dem Interview finden Sie übrigens auf unserer Facebook-Seite. Und damit sind wir am Ende der heutigen Abendsendung angelangt. Ich sage Ihnen allen recht herzlichen Dank fürs Dabeisein, wünsche noch einen schönen, geruhsamen, erholsamen Abend und bis zum nächsten Mal verbleibe ich Ihre Annie Kommiss.

0: 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Es ist 18.30 Uhr. 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
2: Heute mit diesen Schlagzeilen. Papst zu von Leichnam. Den Glauben öffentlich bezeugen. Deutsche Theologin über Leos KI-Lehr schreiben. Es ist auf Weiterentwicklung angelegt. Italien. Ein Bischof ist entsetzt über den Mafiamord an 4 ausländischen Erntehelfern. Herzlich willkommen zu unserem Nachrichtenmagazin. An diesem Hochfest von Leichnam heißt sie Nele Maßmanns. Papst Leo XIV. Hat dazu ermutigt, von Leichnams Prozessionen als öffentliches Zeichen des Glaubens lebendig zu halten. Über das Hochfest des Leibes und Blutes Christi sprach er gestern bei der Generalaudienz.
3: Questa settimana si celebra la solennità del santissimo corpo e sangue di Cristo.
4: In dieser Woche wird das Hochfest des heiligsten Leibes und Blutes Christi gefeiert. Oder nach der bekannteren lateinischen Bezeichnung, das Hochfest Corpus Domini, sagte der Papst. In der Eucharistie betrachten wir Jesus als Brot, das gebrochen und für jeden von uns hingegeben wird. Das im Mittelalter entstandene Fest feiert die Gegenwart des auferstandenen Christus in den Gaben von Brot und Wein in der Eucharistiefeier. Papst Urban IV. Führte von Leichnam 1264 als allgemeines Kirchenfest ein. Der offizielle Termin ist der 2. Donnerstag nach Pfingsten. In manchen Ländern, darunter Italien und Spanien, wird das Hochfest liturgisch am darauffolgenden Sonntag gefeiert. Zu von Leichnam bezeugen Katholiken ihren Glauben an diese bleibende Gegenwart Jesu im Sakrament der Eucharistie. Bei den Prozessionen wird das Allerheiligste, Christus in Gestalt einer konsekrierten Hostie, in einer Monstranz durch die Straßen getragen. Bei der Generalaudienz knüpfte Leo XIV. Nun erneut an die Bedeutung der von Leichnams Prozession an, die durch die Straßen vieler Orte ziehen. Sie seien Ausdruck der eucharistischen Volksfrömmigkeit. In diesem Zusammenhang ermutige ich dazu, diese schöne Form des öffentlichen Zeugnisses des Glaubens lebendig zu halten. Für Radio Vatikan, Birgit Pottler.
2: Zu Papst Leos neuem Lehrschreiben jetzt, Magnifica Humanitas, über künstliche Intelligenz und die Bewahrung des Menschen, soll nicht nur die kirchliche Soziallehre weiterentwickeln, sondern sie soll deren Verbindlichkeit in der Kirche neu einschärfen. Das sagt die deutsche Theologin Ursula Nutell-Wildfeuer in unserem Interview.
5: Welche Aussagen haben Sie persönlich denn in dem Text besonders überrascht?
6: Einmal die Aussage, dass er sich entschuldigt dafür, dass die Theologie so lange nicht reagiert hat auf das moralische Problem der Sklaverei, sondern das sogar auch gedeckt hat. Auch da gibt es eine Vorstufe bei Franziskus, aber dass er das jetzt hier im Text, er baut es ein, aber es klingt so, als sei es ihm ein zentrales Anliegen, das in diesem Text auf jeden Fall zu sagen. Dann der zweite Punkt, diese ganz deutliche Aussage, jeder Versuch, eine Nation zu vernichten oder zu unterwerfen, ist zutiefst unmoralisch und inakzeptabel. Da nennt er kein Land, keinen Aggressor, kein betroffenes Land, aber es ist klar, an welchen Stellen der Welt darüber nachgedacht werden sollte. Und dann eben der dritte Punkt ist, dass er mit eigenen Abschnitten die ganze Soziallehre, die er nochmal entwickelt hat, auch auf die Kirche bezieht und sagt, das muss doch auch im Inneren gelten. Und er buchstabiert sogar einzelne Prinzipien, die er genannt hat, auf die Kirche hindurch. Das haben wir bis dahin noch nicht gehabt und finde ich einen ganz großen, wichtigen Fortschritt.
5: Vielleicht abschließend noch die Frage, die Entwicklung im Bereich KI ist ja rasant, unbestritten. Also da entstehen ständig ganz neue Problemfelder. Riskiert die Enzyklika da nicht vielleicht, sagen wir mal, in 1,5 Jahren schon völlig überholt zu sein?
6: Da würde ich sagen, zum einen ist die Grundaussage ja gerade nicht, wir kritisieren den Stand 2026, sondern wir nennen ein Kriterium, an dem wir Entwicklung von KI messen wollen oder was wir einbringen wollen, um KI weiterzuentwickeln. Es geht ja gerade in dieser Enzyklika weg davon, dass die Ethik immer im Nachhinein kommt. Da hat sich schon was entwickelt und jetzt kommt die Ethik und sagt, nein, das darf aber so nicht sein. Gerade das will er ja nicht, sondern er macht ja sehr deutlich, dass es Ethik und Kriterien schon braucht bei der Entwicklung von, bei der Weiterentwicklung von KI. Und der zweite Punkt ist, dass er gerade sagt, die Entwicklung, die wir derzeit haben, fordert die Sozialethik zur Neubesinnung heraus. Damit, so habe ich das Gefühl, will er aber auch nicht wieder ein festes System schaffen, das dann für die nächsten 50 Jahre fertig ist, sondern er signalisiert ja, wenn die Entwicklung weitergeht, ist das auch wieder eine Herausforderung für die Sozialethik, damit am Ball und in der Weiterentwicklung zu bleiben.
2: Im Vatikan tagt Ende Juni vor Peter und Paul die nächste große Kardinalsversammlung. Ab heute ist auch klar, worüber die Kardinäle der Weltkirche mit Papst Leo beraten werden. Der Dekan hat allen Teilnehmern die Tagesordnung geschickt.
7: Die viertägigen Beratungen markieren eine institutionelle Neuerung, da Papst Leo XIV. Am Ende der vergangenen Januartagung den Wunsch geäußert hatte, dieses Format künftig in Kontinuität zu den Generalkongregationen als jährliche feste Einrichtung fortzuführen. Das erklärte Ziel des Pontifex ist es, die reichhaltigen Erfahrungen und den Rat des weltweiten Kardinalskollegiums unmittelbar fruchtbar zu machen. Das Treffen versteht sich ausdrücklich als ein Raum des gegenseitigen Zuhörens, des kollektiven Unterscheidungsvermögens und der gemeinsamen Vertiefung von Kernfragen, die das Leben und den Auftrag der Kirche in der Gegenwart betreffen. Kardinal Re betont in seinem Schreiben, dass der Erfolg dieser Arbeit maßgeblich von einer Atmosphäre der Freiheit, des Vertrauens und der Freimütigkeit abhängt, um zu einer echten, geteilten Erkenntnis zu gelangen. Der Papst baue dabei auf die aktive Mithilfe und Unterstützung jedes einzelnen Kardinals in seinen jeweiligen lokalen Verantwortungsbereichen. Aus diesem Grund widmet sich die erste Arbeitssitzung vollumfänglich der internationalen Gesamtlage sowie den konkreten Realitäten der Ortskirchen. Der theologische und friedensethische Schwerpunkt des Konsistoriums liegt auf der fundierten Auseinandersetzung mit der neuen päpstlichen Enzyklika Magnifica Humanitas. Sowohl die zweite als auch die dritte Sitzungsperiode konzentrieren sich auf dieses programmatische Dokument. Ein besonderes Augenmerk gilt dem fünften Kapitel, welches die Kultur der Macht der Zivilisation der Liebe gegenüberstellt. Die dritte Sitzung knüpft an die programmatische Perspektive an, das Fundament im Guten zu errichten, was sowohl die Einleitung als auch den Schlussteil der Enzyklika prägt. Das finale Segment des Konsistoriums widmet sich dem organisatorischen und strukturellen Fortgang der innerkirchlichen Reformen. Der erste Teil der letzten Sitzung dient dazu, die Mitglieder des Kollegiums über den aktuellen Stand des synodalen Umsetzungsprozesses zu informieren, wobei ein aktuelles Arbeitsdokument im Hinblick auf die kommenden Synodenversammlungen der Jahre 2027 und 2028 die Leitlinien, Kriterien und Instrumente der Vorbereitung vorgibt. Der Abschluss des Treffens ist für den freien und direkten Dialog der Kardinäle mit dem Papst reserviert. Für Radio Vatikan, Mario Galgano.
2: Willkommen nach Italien. Der grausame Mord an vier migrantischen Erntehelfern in Kalabrien, die gegen ihre Ausbeutung aufbegehrten, hat über das Land hinaus für Empörung gesorgt. Entsetzt ist auch Francesco Savino, Bischof von Cassano al Ionio, und Vizepräsident der italienischen Bischofskonferenz. Er fordert ein Ende der mafiösen Strukturen, die hinter dem Mord stehen.
8: Eine Überwachungskamera an der Tankstelle hat die schreckliche Tat dokumentiert. Zwei Männer pumpen Benzin ins Innere eines Autos, setzen das Fahrzeug in Brand, halten von außen die Türen zu, dann laufen sie weg. Im Auto fünf Erntehelfer aus Afghanistan und Pakistan. Einer von ihnen kann sich aus dem in Flammen stehenden Auto befreien. Er überlebt mit schweren Verbrennungen, die anderen sterben. Die beiden Täter, die wohl selbst aus Pakistan stammen, sitzen inzwischen in Untersuchungshaft. Erste Ermittlungsergebnisse zeigen, dass die Mafia eine dominierende Rolle spielt. Für das Schweigen und Wegschauen, das vielerorts bei kriminellen Aktionen der Mafia herrscht, gibt es im Italienischen ein eigenes Wort, Omerta. Damit muss endlich Schluss sein. fordert der Vizepräsident der italienischen Bischofskonferenz, Bischof Francesco Savino.
9: Basta con il silenzio sporco.
8: Schluss mit dem schmutzigen Schweigen der Bequemlichkeit. Es braucht eine zivilgesellschaftliche Mobilisierung, die mehr ist als bloße Rituale, Auftritte oder momentane Emotionen, die nach ein paar Tagen wieder verpuffen. Ich rufe zu einem Aufstand des Gewissens, zu einem moralischen Aufbegehren der Bürgerinnen und Bürger, der Gläubigen und Nichtgläubigen. Hier steht wahrhaftig die Menschenwürde auf dem Spiel. Der Bischof von Cassano al Ionio findet für die Horrortat selbst kaum Worte, wird aber deutlich in Richtung Politik. Hintergrund der Tat sind nämlich Menschenhandel und Ausbeutung durch illegale Arbeitsverhältnisse. Ich denke, dass der Staat in seinen verschiedenen Bereichen und Zuständigkeiten, vor allem auch auf dem Land, präsent sein sollte, in den landwirtschaftlichen Produktionsketten, an den Orten der Arbeitskräfteanwerbung, in den unwürdigen Unterkünften, bei den undurchsichtigen Transporten, bei den irregulären Arbeitsverhältnissen, in den Nischen der Schutzlosigkeit, in denen das illegale Vermittlungswesen Fuß fasst. Der überlebende Erntehelfer will nun vor Gericht aussagen. Seinen Angaben zufolge war der Mord an seinen 4 Kollegen eine Reaktion darauf, dass sie gewagt hatten, gegen die menschenunwürdigen Arbeits- und Lebensbedingungen aufzubegehren. Bischof Savino prangert die menschenunwürdigen Lebensbedingungen der Erntehelfer an und er fragt: Ist uns denn bewusst, dass 10 Menschen in einem winzigen, beengten Haus lebten? Wie ist überhaupt möglich, dass wir auch heute noch solche Lebensformen sehen müssen, die wir nicht als menschlich bezeichnen können? Der Vizepräsident der italienischen Bischofskonferenz, Bischof Savino, sieht allerdings auch die Konsumenten in der Pflicht. Auch die Käufer müssen in der Lage sein, aus Gewissensgründen bestimmte Produkte abzulehnen, die nicht das Ergebnis legaler und wirtschaftlich finanziell transparenter Prozesse sind. Meint Francesco Savino, Bischof von Cassano al Ionio und Vizepräsident der italienischen Bischofskonferenz, im Interview mit uns. Für Radio Vatikan, Stefanie Stahlhofen.
2: Österreich, UNO. Michael Landau, Präsident von Caritas Europa, sowie Caritas Österreich-Vizepräsident Alexander Botmann haben zur Wahl Österreichs in den Sicherheitsrat der Vereinten Nationen gratuliert. Es sei eine große Freude, eine große Chance und eine große Verantwortung für unser Land, dass Österreich nach 16 Jahren wieder in jenes Gremium gewählt worden sei, in dem die zentralen Fragen unserer Zeit verhandelt werden: Konflikte, Krisen, Migration und internationale Sicherheit, erklärte der Wiener Priester Landau gegenüber Katpress. Österreich hatte sich im Ringen um einen nichtständigen Sitz im UNO-Sicherheitsrat für die Periode 2027-28 gegen Deutschland durchgesetzt. Nigeria. Ein Gericht in Nigeria hat 4 Männer zum Tod verurteilt, die des Anschlags auf eine katholische Kirche mit über 40 Toten und mehr als 100 Verletzten für schuldig befunden wurden. Ein 5. Angeklagter wurde freigesprochen, wie nigerianische Medien am Mittwoch meldeten. Den Verurteilten im Alter von 20 bis 26 Jahren wird zur Last gelegt, am Pfingstsonntag 2022 in Owo im Südwesten des Landes die Kirche Saint-Francis während eines Gottesdienstes überfallen und ein Blutbad unter den Besuchern angerichtet zu haben. Das Bundesgericht in der Hauptstadt Abuja sah es den Berichten zufolge als erwiesen an, dass die Täter als Mitglieder der Islamistenmiliz Al-Shabaab einen Terrorakt verübten.

alle unsere Nachrichten und mehr können Sie auf unserer Website vertiefen. Wir sind natürlich auch auf den Socials für Sie unterwegs. Sie finden uns auf Instagram, Facebook, X und WhatsApp. Nele Maßmanns führte durch die Sendung. 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

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Es ist gleich 18:45 Uhr.

0: 10 vor 7.
1: Aufatmen im Fall Alpenkohle. Alle 5 Südtiroler sind wieder frei. Schlag gegen Drogenhandel in Bozen. Das Wetter, eine Regenfront zieht in der Nacht über Südtirol. Ich bin Sabrina Fleischmann, guten Abend.
0: 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Nachrichten.
1: Die 5 Südtiroler, die im Fall Alpenkohle verhaftet wurden, sind wieder frei. Das Überwachungsgericht hat heute die Untersuchungshaft gegen sie aufgehoben und auch keinen Hausarrest oder andere Einschränkungen verfügt. Damit können sich Andreas Zerpeiner und Hugo Trenkwalder aus Laas, der Umweltberater Robert Rossanelli und die Landesbeamten Giulio Angelucci und Andreas Mari aus Bozen wieder frei bewegen. Die Landesbeamten können auch an ihren Arbeitsplatz zurückkehren. SVP, Grüne Raiffeisenverband und der Südtiroler Energieverband begrüßen die Haftentlassungen und sprechen von einer großen Erleichterung für die Betroffenen und deren Familien. SVP-Obmann Steger ist von ihrer Unschuld überzeugt und bezeichnet die Freilassung als wichtiges und positives Signal. Die Bozener Stadtpolizei hat nach einer Verfolgungsjagd einen großen Drogenfund gemacht. 2 Nordafrikaner waren mit dem Motorrad einer Deutschen unterwegs und hatten bei einer Verkehrskontrolle nicht angehalten. Sie sind dann in den Neubruchweg geflüchtet und in einer Garageneinfahrt verschwunden. Auf der Suche nach ihnen haben die Polizisten ein verdächtiges Auto entdeckt, das ebenfalls der Frau aus Deutschland gehört. Im Auto wurden dann 1 Kilogramm Kokain, Präzisionswagen und Material zum Abpacken der Drogen sichergestellt. Im Libanon wird weiter gekämpft. Die Hisbollah-Miliz will von einer Waffenruhe nichts wissen. Sie sagt Nein zu einer neuen Vereinbarung zwischen Israel und dem Libanon. Der Hisbollah-Chef lehnt vor allem die Forderung nach einer Entwaffnung der Miliz ab. Amira Rajab berichtet aus Beirut.
2: Die Hisbollah habe niemanden zugesagt, auf Widerstand oder Vergeltung zu verzichten. So drückte sich ihr Generalsekretär aus. Solange die Angriffe Israels anhielten, werde die Organisation ihre militärischen Aktionen fortsetzen. Die jüngste Vereinbarung wurde zwischen Israel und dem Libanon getroffen, ohne Beteiligung der Hisbollah. Demnach soll die Miliz ihre Angriffe auf Israel einstellen und sich aus dem Südlibanon zurückziehen.
1: In der Slowakei hat ein Braunbär in einem Wald einen Forstarbeiter angegriffen und schwer verletzt. Der Arbeiter hat Bisswunden an Schulter, Knie und Hüfte erlitten und wurde ins Krankenhaus gebracht. Es war der 2. Vorfall innerhalb von wenigen Tagen. Zuvor hat eine Bärin einen Wanderer attackiert und schwer verletzt. Wir schauen noch nach Österreich. Dort hat eine betrunkene Frau einen Auffahrunfall verursacht und danach selbst die Polizei gerufen. Den Beamten ist sofort aufgefallen, dass sie betrunken war. Der Alkotest hat dann über 3 Promille ergeben. Verletzt wurde bei dem Unfall niemand, die Frau musste aber ihren Führerschein abgeben. In der Nacht wird's nass. Die weiteren Wetteraussichten gleich.
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1: Regen ist im Anmarsch in der Nacht und morgen früh wird es im ganzen Land nass. Im Laufe des Tages setzt Nordföhn ein und vom Finchgau her wird es wieder trocken, bei maximal 18 bis 26 Grad. Heute Abend hat es in Salon 24 Grad, Sarntein meldet 18, in Sechsten sind es 15 und auch in Rhein in Taufers werden 15 Grad gemessen.
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9: Schönen Abend wünscht Daniel Hofer aus der Landesverkehrsmeldezentrale. Auf der Schnellstraße Meran-Bozen in Fahrtrichtung Meran auf der Höhe von Derlan steht ein defektes Fahrzeug. Es kommt zu Wartezeiten und Staus. Auf Südtirols Hauptstraßen herrscht erhöhtes Verkehrsaufkommen. Auch auf den Stadtein- und Ausfahrten und in den Stadtzentren kommt es zu Verzögerungen und Wartezeiten im Feierabendverkehr. Auf der Schnellstraße Meran-Bozen in Fahrtrichtung Meran ist im Bereich der Ausfahrt Meran-Untermais wegen Arbeiten nur eine Fahrspur befahrbar. Es kommt zu Verzögerungen. Weitere Verzögerungen wegen Arbeiten auf der Brenner Stadtstraße nördlich von Fahren und auf der Landesstraße Kastelroth-Weidbruck zwischen Dissens und Weidbruck. Gute und sichere Fahrt!

0: 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Es ist 20.20 Uhr. 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
2: Heute mit diesen Schlagzeilen. Papst zu von Leichnam. Den Glauben öffentlich bezeugen. Deutsche Theologin über Leos KI-Lehr schreiben. Es ist auf Weiterentwicklung angelegt. Italien. Ein Bischof ist entsetzt über den Mafiamord an 4 ausländischen Erntehelfern. Herzlich willkommen zu unserem Nachrichtenmagazin. An diesem Hochfest von Leichnam heißt sie Nele Maßmanns. Papst Leo XIV. Hat dazu ermutigt, von Leichnams Prozessionen als öffentliches Zeichen des Glaubens lebendig zu halten. Über das Hochfest des Leibes und Blutes Christi sprach er gestern bei der Generalaudienz.
3: Questa settimana si celebra la solennità del Santissimo Corpo e Sangue di Cristo.
4: In dieser Woche wird das Hochfest des heiligsten Leibes und Blutes Christi gefeiert. Oder nach der bekannteren lateinischen Bezeichnung, das Hochfest Corpus Domini, sagte der Papst. In der Eucharistie betrachten wir Jesus als Brot, das gebrochen und für jeden von uns hingegeben wird. Das im Mittelalter entstandene Fest feiert die Gegenwart des auferstandenen Christus in den Gaben von Brot und Wein in der Eucharistiefeier. Papst Urban IV. Führte von Leichnam 1264 als allgemeines Kirchenfest ein. Der offizielle Termin ist der 2. Donnerstag nach Pfingsten. In manchen Ländern, darunter Italien und Spanien, wird das Hochfest liturgisch am darauffolgenden Sonntag gefeiert. Zu von Leichnam bezeugen Katholiken ihren Glauben an diese bleibende Gegenwart Jesu im Sakrament der Eucharistie. Bei den Prozessionen wird das Allerheiligste, Christus in Gestalt einer konsekrierten Hostie, in einer Monstranz durch die Straßen getragen. Bei der Generalaudienz knüpfte Leo XIV. Nun erneut an die Bedeutung der von Leichnams Prozession an, die durch die Straßen vieler Orte ziehen. Sie seien Ausdruck der eucharistischen Volksfrömmigkeit. In diesem Zusammenhang ermutige ich dazu, diese schöne Form des öffentlichen Zeugnisses des Glaubens lebendig zu halten. Für Radio Vatikan, Birgit Pottler.
2: Zu Papst Leos neuem Lehrschreiben jetzt, Magnifica Humanitas, über künstliche Intelligenz und die Bewahrung des Menschen, soll nicht nur die kirchliche Soziallehre weiterentwickeln, sondern sie soll deren Verbindlichkeit in der Kirche neu einschärfen. Das sagt die deutsche Theologin Ursula Notell-Wildfeuer in unserem Interview.
5: Welche Aussagen haben Sie persönlich denn in dem Text besonders überrascht?
6: Einmal die Aussage, dass er sich entschuldigt dafür, dass die Theologie so lange nicht reagiert hat auf das moralische Problem der Sklaverei, sondern das sogar auch gedeckt hat. Auch da gibt es eine Vorstufe bei Franziskus, aber dass er das jetzt hier im Text, er baut es ein, aber es klingt so, als sei es ihm ein zentrales Anliegen, das in diesem Text auf jeden Fall zu sagen. Dann der zweite Punkt, diese ganz deutliche Aussage, jeder Versuch, eine Nation zu vernichten oder zu unterwerfen, ist zutiefst unmoralisch und inakzeptabel. Da nennt er kein Land, keinen Aggressor, kein betroffenes Land, aber es ist klar, an welchen Stellen der Welt darüber nachgedacht werden sollte. Und dann eben der dritte Punkt ist, dass er mit eigenen Abschnitten die ganze Soziallehre, die er nochmal entwickelt hat, auch auf die Kirche bezieht und sagt, das muss doch auch im Inneren gelten. Und er buchstabiert sogar einzelne Prinzipien, die er genannt hat, auf die Kirche hindurch. Das haben wir bis dahin noch nicht gehabt und finde ich einen ganz großen, wichtigen Fortschritt.
5: Vielleicht abschließend noch die Frage, die Entwicklung im Bereich KI ist ja rasant, unbestritten. Also da entstehen ständig ganz neue Problemfelder. Riskiert die Enzyklika da nicht vielleicht, sagen wir mal, in 1,5 Jahren schon völlig überholt zu sein?
6: Da würde ich sagen, zum einen ist die Grundaussage ja gerade nicht, wir kritisieren den Stand 2026, sondern wir nennen ein Kriterium, an dem wir Entwicklung von KI messen wollen oder was wir einbringen wollen, um KI weiterzuentwickeln. Es geht ja gerade in dieser Enzyklika weg davon, dass die Ethik immer im Nachhinein kommt. Da hat sich schon was entwickelt und jetzt kommt die Ethik und sagt, nein, das darf aber so nicht sein. Gerade das will er ja nicht, sondern er macht ja sehr deutlich, dass es Ethik und Kriterien schon braucht bei der Entwicklung von, bei der Weiterentwicklung von KI. Und der zweite Punkt ist, dass er gerade sagt, die Entwicklung, die wir derzeit haben, fordert die Sozialethik zur Neubesinnung heraus. Damit, so habe ich das Gefühl, will er aber auch nicht wieder ein festes System schaffen, das dann für die nächsten 50 Jahre fertig ist, sondern er signalisiert ja, wenn die Entwicklung weitergeht, ist das auch wieder eine Herausforderung für die Sozialethik, damit am Ball und in der Weiterentwicklung zu bleiben.
2: Im Vatikan tagt Ende Juni vor Peter und Paul die nächste große Kardinalsversammlung. Ab heute ist auch klar, worüber die Kardinäle der Weltkirche mit Papst Leo beraten werden. Der Dekan hat allen Teilnehmern die Tagesordnung geschickt.
7: Die viertägigen Beratungen markieren eine institutionelle Neuerung, da Papst Leo XIV. Am Ende der vergangenen Januartagung den Wunsch geäußert hatte, dieses Format künftig in Kontinuität zu den Generalkongregationen als jährliche feste Einrichtung fortzuführen. Das erklärte Ziel des Pontifex ist es, die reichhaltigen Erfahrungen und den Rat des weltweiten Kardinalskollegiums unmittelbar fruchtbar zu machen. Das Treffen versteht sich ausdrücklich als ein Raum des gegenseitigen Zuhörens, des kollektiven Unterscheidungsvermögens und der gemeinsamen Vertiefung von Kernfragen, die das Leben und den Auftrag der Kirche in der Gegenwart betreffen. Kardinal Re betont in seinem Schreiben, dass der Erfolg dieser Arbeit maßgeblich von einer Atmosphäre der Freiheit, des Vertrauens und der Freimütigkeit abhängt, um zu einer echten, geteilten Erkenntnis zu gelangen. Der Papst baue dabei auf die aktive Mithilfe und Unterstützung jedes einzelnen Kardinals in seinen jeweiligen lokalen Verantwortungsbereichen. Aus diesem Grund widmet sich die erste Arbeitssitzung vollumfänglich der internationalen Gesamtlage sowie den konkreten Realitäten der Ortskirchen. Der theologische und friedensethische Schwerpunkt des Konsistoriums liegt auf der fundierten Auseinandersetzung mit der neuen päpstlichen Enzyklika Magnifica Humanitas. Sowohl die zweite als auch die dritte Sitzungsperiode konzentrieren sich auf dieses programmatische Dokument. Ein besonderes Augenmerk gilt dem fünften Kapitel, welches die Kultur der Macht der Zivilisation der Liebe gegenüberstellt. Die dritte Sitzung knüpft an die programmatische Perspektive an, das Fundament im Guten zu errichten, was sowohl die Einleitung als auch den Schlussteil der Enzyklika prägt. Das finale Segment des Konsistoriums widmet sich dem organisatorischen und strukturellen Fortgang der innerkirchlichen Reformen. Der erste Teil der letzten Sitzung dient dazu, die Mitglieder des Kollegiums über den aktuellen Stand des synodalen Umsetzungsprozesses zu informieren, wobei ein aktuelles Arbeitsdokument im Hinblick auf die kommenden Synodenversammlungen der Jahre 2027 und 2028 die Leitlinien, Kriterien und Instrumente der Vorbereitung vorgibt. Der Abschluss des Treffens ist für den freien und direkten Dialog der Kardinäle mit dem Papst reserviert. Für Radio Vatikan, Mario Galgano.
2: Willkommen nach Italien. Der grausame Mord an vier migrantischen Erntehelfern in Kalabrien, die gegen ihre Ausbeutung aufbegehrten, hat über das Land hinaus für Empörung gesorgt. Entsetzt ist auch Francesco Savino, Bischof von Cassano al Ionio und Vizepräsident der italienischen Bischofskonferenz. Er fordert ein Ende der mafiösen Strukturen, die hinter dem Mord stehen.
8: Eine Überwachungskamera an der Tankstelle hat die schreckliche Tat dokumentiert. Zwei Männer pumpen Benzin ins Innere eines Autos, setzen das Fahrzeug in Brand, halten von außen die Türen zu, dann laufen sie weg. Im Auto fünf Erntehelfer aus Afghanistan und Pakistan. Einer von ihnen kann sich aus dem in Flammen stehenden Auto befreien. Er überlebt mit schweren Verbrennungen, die anderen sterben. Die beiden Täter, die wohl selbst aus Pakistan stammen, sitzen inzwischen in Untersuchungshaft. Erste Ermittlungsergebnisse zeigen, dass die Mafia eine dominierende Rolle spielt. Für das Schweigen und Wegschauen, das vielerorts bei kriminellen Aktionen der Mafia herrscht, gibt es im Italienischen ein eigenes Wort, Omerta. Damit muss endlich Schluss sein. fordert der Vizepräsident der italienischen Bischofskonferenz, Bischof Francesco Savino.
9: Basta con il silenzio sporco.
8: Schluss mit dem schmutzigen Schweigen der Bequemlichkeit. Es braucht eine zivilgesellschaftliche Mobilisierung, die mehr ist als bloße Rituale, Auftritte oder momentane Emotionen, die nach ein paar Tagen wieder verpuffen. Ich rufe zu einem Aufstand des Gewissens, zu einem moralischen Aufbegehren der Bürgerinnen und Bürger, der Gläubigen und Nichtgläubigen. Hier steht wahrhaftig die Menschenwürde auf dem Spiel. Der Bischof von Cassano Aglionio findet für die Horrortat selbst kaum Worte, wird aber deutlich in Richtung Politik. Hintergrund der Tat sind nämlich Menschenhandel und Ausbeutung durch illegale Arbeitsverhältnisse. Ich denke, dass der Staat in seinen verschiedenen Bereichen und Zuständigkeiten, vor allem auch auf dem Land, präsent sein sollte, in den landwirtschaftlichen Produktionsketten, an den Orten der Arbeitskräfteanwerbung, in den unwürdigen Unterkünften, bei den undurchsichtigen Transporten, bei den irregulären Arbeitsverhältnissen, in den Nischen der Schutzlosigkeit, in denen das illegale Vermittlungswesen Fuß fasst. Der überlebende Erntehelfer will nun vor Gericht aussagen. Seinen Angaben zufolge war der Mord an seinen 4 Kollegen eine Reaktion darauf, dass sie gewagt hatten, gegen die menschenunwürdigen Arbeits- und Lebensbedingungen aufzubegehren. Die Männer seien für die Arbeit auf den Erdbeerfeldern nicht wie vereinbart entlohnt worden und sollten zudem noch für den Transport auf die Felder bezahlen. Untergebracht waren sie auf engstem Raum. Bischof Savino prangert die menschenunwürdigen Lebensbedingungen der Erntehelfer an und er fragt: Ist uns denn bewusst, dass 10 Menschen in einem winzigen, beengten Haus lebten? Wie ist überhaupt möglich, dass wir auch heute noch solche Lebensformen sehen müssen, die wir nicht als menschlich bezeichnen können? Auf den Feldern herrsche eine mächtige Mafia der Vorarbeiter, sagt der einzige Überlebende des Massakers den Ermittlern. Insbesondere die pakistanische Mafia sei im Zusammenhang mit der illegalen Vermittlung ausländischer Arbeitskräfte auf den Feldern aktiv. Ein Phänomen, das in der Region schon seit langem Gegenstand gerichtlicher Ermittlungen ist. So kam ein kriminelles System ans Licht, das die Schutzlosigkeit ausländischer Arbeiter und die Schwierigkeit, die Ausbeuter anzuzeigen, ausnutzt. Die Mafia hat offenbar die Oberhand gewonnen, ohne dass es bisher wirklich gelingt, dieser modernen Form der Sklaverei ein Ende zu setzen. Der Vizepräsident der italienischen Bischofskonferenz, Bischof Savino, sieht allerdings auch die Konsumenten in der Pflicht. Auch die Käufer müssen in der Lage sein, aus Gewissensgründen bestimmte Produkte abzulehnen, die nicht das Ergebnis legaler und wirtschaftlich finanziell transparenter Prozesse sind. Meint Francesco Savino, Bischof von Cassano Aglionio und Vizepräsident der italienischen Bischofskonferenz, im Interview mit uns. Für Radio Vatikan, Stefanie Stahlhofen.
2: Am Samstag geht's los. Papst Leo reist nach Spanien vom 6. bis 12. Juni. 3 Etappen steuert er an: Barcelona, Madrid und die Kanarischen Inseln. Es ist das erste Mal in 15 Jahren, dass Spanien einen Papst begrüßt. Das Land hat sich in der Zwischenzeit ziemlich verändert.
10: Leo XIV. Bricht an diesem Wochenende zu seiner ersten größeren Europareise auf. Sie führt ihn 7 Tage lang durch Spanien. 2500 Kilometer, 22 Ansprachen bzw. Predigten, 3 größere Etappen, das ist das Profil der Visite. Leo wird Madrid, Barcelona und die Kanarischen Inseln besuchen. Man muss wohl kaum erwähnen, dass die Erwartungen groß sind, erläutert Vatikansprecher Matteo Bruni im Pressesaal des Heiligen Stuhls. Der Papst besucht ein Land von alter christlicher Tradition, das im Mittelalter ein Labor des Dialogs zwischen ganz unterschiedlichen Welten war. Hier trafen in der Schule von Salamanca scholastische Theologie und internationales Recht aufeinander, wovon das Nachdenken über die Rechte und die Würde jeder menschlichen Person ihren Ausgang nahm. Ein Land großer Heiliger außerdem, wie des heiligen Johannes vom Kreuz und der heiligen Theresia von Avila. Noch heute habe die Kirche in Spanien wie in Europa allgemein viel zu bieten. Sie wolle konstruktiv teilnehmen an den Debatten in der Gesellschaft, so Bruni, etwa zum Thema Frieden.
11: Il disarmo in tempi di giustificazione.
10: In einer Zeit, in der der Einsatz von Waffen immer mehr gerechtfertigt wird, kann die Kirche in Spanien und generell in Europa im Licht der Geschichte in einem krisenhaften Moment Wichtiges weitergeben. In Madrid wird Leo XIV. Eine seltene Ehre vor dem Parlament sprechen. Allerdings auch auf eine durch und durch säkularisierte Gesellschaft treffen und auf eine Politik, die von einer Kultur des Zuhörens und des Kompromisses Lichtjahre entfernt ist. Dass der Papst eine Fronleichnam-Prozession durchführen wird, wertet sein Sprecher als Signal, dass die Kirche sich trotz aller Schwierigkeiten nicht aus der Öffentlichkeit zurückziehen darf. Stehen in Madrid die Institutionen im Mittelpunkt, so ist es auf den Kanarischen Inseln die Peripherie. Leo will in den dortigen Häfen Migranten zuhören und Menschen, die sie aufnehmen. Aber er wird auch an die heiligen Missionare denken, die von dort aus aufgebrochen sind, um das Evangelium in die Welt zu tragen. Zwischen Madrid und den Kanaren steht eine ganz besondere Etappe, Barcelona. Dort wird der Papst am 100. Todestag des Architekten Antoni Gaudí an dessen Basilika Sagrada Familia den höchsten Kirchturm der Welt einweihen. Bruni hält es für wahrscheinlich, dass Leo in Barcelona auch einige Worte auf Katalanisch sagen wird. Ein privates Treffen des Papstes mit Missbrauchsopfern ist nach jetzigem Stand nicht geplant, wie der Vatikansprecher auf Nachfrage einräumt. Das Thema Missbrauch ist nur eines der heißen Eisen, mit denen Leo bei seiner Visite konfrontiert sein wird. In einer Gesellschaft und einer Ortskirche, die von mancherlei Gräben und Polemiken gekennzeichnet sind, will der Papst zur Versöhnung aufrufen. Stefan Kempis, Radio Vatikan.
2: Österreich, UNO. Michael Landau, Präsident von Caritas Europa, sowie Caritas Österreich-Vizepräsident Alexander Botmann haben zur Wahl Österreichs in den Sicherheitsrat der Vereinten Nationen gratuliert. Es sei eine große Freude, eine große Chance und eine große Verantwortung für unser Land, dass Österreich nach 16 Jahren wieder in jenes Gremium gewählt worden sei, in dem die zentralen Fragen unserer Zeit verhandelt werden: Konflikte, Krisen, Migration und internationale Sicherheit, erklärte der Wiener Priester Landau gegenüber CatPress. Österreich hatte sich im Ringen um einen nicht ständigen Sitz im UNO-Sicherheitsrat für die Periode 2027-28 gegen Deutschland durchgesetzt. Nigeria. Ein Gericht in Nigeria hat 4 Männer zum Tod verurteilt, die des Anschlags auf eine katholische Kirche mit über 40 Toten und mehr als 100 Verletzten für schuldig befunden wurden. Ein 5. Angeklagter wurde freigesprochen, wie nigerianische Medien am Mittwoch meldeten. Den Verurteilten im Alter von 20 bis 26 Jahren wird zur Last gelegt, am Pfingstsonntag 2022 in Owo im Südwesten des Landes die Kirche St. Francis während eines Gottesdienstes überfallen und ein Blutbad unter den Besuchern angerichtet zu haben.

0: 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Sie finden uns auf Instagram, Facebook, X und WhatsApp. Nele Maßmanns führte durch die Sendung. 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
1: 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Es ist gleich 20:40 Uhr.

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0: Nehmen Sie doch mal eine Zeitung zur Hand und lesen Sie irgendeinen Bericht. Natürlich haben Sie ihn richtig verstanden, etwas anderes zählt für Sie nicht. 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
1: Am 8.11. gegen 19.05 Uhr wurde ein Polizist von einem streunenden Hund gebissen. 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

0: politische Typ. Als typisches Beispiel für Sittenverrohung und steigendes Verbrechen in unserem Land muss der Vorfall von gestern gewertet werden.
1: Hier versagte der Tierschutzverband. Wer gewohnt ist, zwischen den Zeilen zu

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Also ich muss schon sagen, mich als kritischem Rheinländer wundert es ein bisschen, dass der Hund nicht zu Wort gekommen ist. Denn bereits am 7.11. gegen 15.23 Uhr wurde ein Hund von einem streunenden Polizist gebissen. Seitdem ist er wieder da.